0: könnte.
1: In Deutschland hat das extreme Niedrigwasser vieler Flüsse noch keine Auswirkungen auf die Energieversorgung. Laut Bundeswirtschaftsministerium gibt es derzeit keine Engpässe bei Öl und Kraftstoffen. Auch Kraftwerke müssten nicht gedrosselt werden. In Ungarn und Rumänien wurden Atomreaktoren heruntergefahren, weil Kühlwasser fehlt. Der neue Verkehrsminister Bilger hat heute zu einem Krisentreffen nach Bonn eingeladen. Das Niedrigwasser am Rhein und anderen Flüssen gefährdet Lieferketten in der Bau- oder Chemieindustrie. Iran und Oman haben sich auf eine neue Route für Handelsschiffe durch die Straße von Hormus geeinigt. Dazu gehören laut iranischem Außenministerium auch Gebühren für Tanker und Frachter. Noch ist allerdings unklar, wie die USA reagieren. Katharina Willinger aus Istanbul.
2: Wenn dieses Modell tatsächlich durchgeht, wir wissen es ja aktuell noch nicht, dann würde das bedeuten, dass das iranische Regime massiv gestärkt wird, nicht nur finanziell. Denn jetzt gerade bei dem Abkommen, was sich abzeichnet, da geht es nicht um den großen Deal, der einen Krieg beenden könnte, wie US-Präsident Trump immer wieder sagt. Es geht nicht ums iranische Atomprogramm, sondern es geht allein um die Öffnung der Straße von Hormus, die vor dem Krieg ja offen war und jetzt mit so einem Modell theoretisch auch ganz offiziell unter die Kontrolle der iranischen Revolutionsgarde fallen könnte.
1: FIFA-Chef Infantino bleibt wohl so gut wie sicher im Amt, trotz seiner umstrittenen Investorenpläne. Bei einer Krisensitzung in Marokko hat ihm die Spitze des Fußball-Weltverbandes voll Rückendeckung gegeben. In einem langen Statement erklärte die FIFA-Geschäftsleitung ihre uneingeschränkte Unterstützung. Gleichzeitig gesteht sie Fehler im Umgang mit dem Projekt ein. Infantinos umstrittener Investorenplan sah vor, die WM-Rechte teilweise zu verkaufen. Das waren die Nachrichten. Das Wetter in Deutschland. Nachts meist trocken, vereinzelt Schauer, Tiefstwerte 21 bis 12 Grad. Tagsüber freundlich und trocken im Osten und später an der Nordsee Schauer 20 bis 30 Grad. Es ist 2.03 Uhr.
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4: Dazu begrüßt Sie heute Clemens Nicol. Schön, dass Sie zu so später Stunde noch mit dabei sind. Und wir beginnen mit dem Klavierkonzert von Edvard Grieg in A-Moll. Am Klavier diesmal Lazar Bjermann. Er wird begleitet vom Rundfunksinfonieorchester Saarbrücken unter der Leitung von Wolf-Dieter Hauschild.

Das Grieg-Klavierkonzert hier im ARD-Nachtkonzert, präsentiert von BR Klassik. Gespielt von dem Pianisten Lazar Bjermann. Begleitet hat das Rundfunk-Sinfonieorchester Saarbrücken unter der Leitung von Wolf-Dieter Hauschild. Das war eine Aufnahme aus dem Jahr 1985. Und jetzt zu einer Motette von Josquin des Prez, ein Miserere mei Deus nach dem 51. Psalm der Bibel. Hier ist die Chapelle Royale unter der Leitung von Philipp Herrewege.

Miserere mei Deus, eine Motette von Josquin des Prez, hier im ARD-Nachtkonzert präsentiert von BR Classic. Das war die Chapelle Royale unter der Leitung von Philipp Herrewege. Und jetzt zu einem leuchtenden Spanienbild in drei Sätzen, voller Duft, Bewegung und nächtlicher Atmosphäre. Debussys Iberia aus seinen Image, also seinen Orchesterbildern. Hier ist das HR-Sinfonieorchester unter Antonio Papano.

Iberia, drei Klangbilder aus den Images pour Orchestre, den Orchesterbildern von Claude Debussy. Gespielt hat das HR-Sinfonieorchester hier im ARD-Nachtkonzert unter der Leitung von Antonio Papano. Und jetzt zum zweiten Streichquartett von Alexander Borodin. Gespielt von den Geigerinnen Björl Kang und Anna Reschniak, der Bratschistin Barbara Buntrock und Julian Steckel, Violoncello.

Das zweite Streichquartett von Alexander Borodin, hier im ARD-Nachtkonzert, präsentiert von BR Klassik. Geschrieben hat er es in D-Dur. Das waren die Geigerinnen Bjol Kang und Anna Reschniak, die Bratschistin Barbara Buntrock und der Cellist Julian Steckel. Und wir werden jetzt noch etwas barock hier mit einer Ouvertüre in G von Johann Pfeiffer. Hier ist die Batzdorfer Hofkapelle.

die Batzdorfer Hofkapelle mit einer Ouvertüre in G von Johann Pfeiffer. Gleich die 4 Uhr Nachrichten hier im ARD-Nachtkonzert und dann machen wir musikalisch weiter mit einem Mandolinenkonzert von Johann Nepomuk Hummel. Bis gleich.

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1: Um 4 Uhr mit Juliette Groß. Nach dem Vorfall mit einer Sprengstoffdrohne am Leipziger Flughafen ist noch unklar, wer dahinter steckt. Bundesinnenminister Dobrindt sprach am Abend vor Ort von einer neuen Gefahrenqualität. Aus Leipzig Silvia Stadler.
2: Die Drohne, die am Flughafen Leipzig-Halle gesichtet und unschädlich gemacht wurde, sei mit Sprengstoff ausgestattet gewesen. Es handle sich um einen sehr ernsten sicherheitsrelevanten Vorfall, sagte Bundesinnenminister Alexander Dobrindt am Abend auf einer Pressekonferenz. Die nun logischerweise auftretenden Fragen zur Herkunft der Drohne, der Zusammensetzung des Sprengstoffs und was das Ziel gewesen sei, sollten den weiteren Ermittlungen überlassen bleiben. Man suche noch nach Teilen einer möglicherweise zweiten Drohne, mit der ein Frachtflugzeug zusammengestoßen sein könnte.
1: In Deutschland hat das extreme Niedrigwasser vieler Flüsse noch keine Auswirkungen auf die Energieversorgung. Laut Bundeswirtschaftsministerium gibt es derzeit keine Engpässe bei Öl und Kraftstoffen. Auch Kraftwerke müssten nicht gedrosselt werden. In Ungarn und Rumänien wurden Atomreaktoren heruntergefahren, weil Kühlwasser fehlt. Der neue Verkehrsminister Bilger hat heute zu einem Krisentreffen nach Bonn eingeladen. Das Niedrigwasser im Rhein und anderen Flüssen gefährdet Lieferketten in der Bau- oder Chemieindustrie. Iran und Oman haben sich auf eine neue Route für Handelsschiffe durch die Straße von Hormus geeinigt. Dazu gehören laut iranischem Außenministerium auch Gebühren für Tanker und Frachter. Noch ist allerdings unklar, wie die USA reagieren. Katharina Willinger aus Istanbul.
3: Wenn dieses Modell tatsächlich durchgeht, wir wissen es ja aktuell noch nicht, dann würde das bedeuten, dass das iranische Regime massiv gestärkt wird, nicht nur finanziell. Denn jetzt gerade bei dem Abkommen, was sich abzeichnet, da geht es nicht um den großen Deal, der einen Krieg beenden könnte, wie US-Präsident Trump immer wieder sagt. Es geht nicht ums iranische Atomprogramm, sondern es geht allein um die Öffnung der Straße von Hormuz, die vor dem Krieg ja offen war und jetzt mit so einem Modell theoretisch auch ganz offiziell unter die Kontrolle der iranischen Revolutionsgarde fallen könnte.
1: FIFA-Chef Infantino bleibt wohl so gut wie sicher im Amt, trotz seiner umstrittenen Investorenpläne. Bei einer Krisensitzung in Marokko hat ihm die Spitze des Fußball-Weltverbandes voll Rückendeckung gegeben. In einem langen Statement erklärte die FIFA-Geschäftsleitung ihre uneingeschränkte Unterstützung. Gleichzeitig gesteht sie Fehler im Umgang mit dem Projekt ein. Infantinos umstrittener Investorenplan sah vor, die WM-Rechte teilweise zu verkaufen. Das waren die Nachrichten. Das Wetter in Deutschland. Am Tage freundlich im Osten und später an der Nordsee Schauer, Höchstwerte 20 Grad auf den Nordseeinseln bis 30 Grad an der Lausitz. Am Freitag an den Alpen Schauer und Gewitter. Es ist 4.03 Uhr.
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4: Schönen guten Morgen, ich bin Clemens Nicol und in dieser Stunde bis 5 habe ich 3 Werke für Sie von Giuseppe Sammartini, von Franz Schubert und zu Beginn Johann Nepomuk Hummel. Hier ist sein Mandolinenkonzert in G-Dur, gespielt von Raffaele La Ragione und dem Ensemble Il Pomodoro unter Francesco Corti.

Sie ist selten die Solistin, aber hier gerade war sie es, die Mandoline. Im Mandolinenkonzert in G-Dur von Johann Nepomuk Hummel. Gespielt hat sie Raffaele la Ragione und begleitet hat das Originalklangorchester Il Pomodoro hier am AD-Nachtkonzert unter der Leitung von Francesco Corti. Und jetzt eine Violinsonate in G-Moll von Franz Schubert, Deutschverzeichnis 408. Hier sind der Geiger Andrew Manzi und der Pianist Richard Eager, und der spielt auf dem Hammerklavier.

Der Geiger Andrew Mansi und der Pianist Richard Eager auf dem Hammerklavier mit einer Violinsonate in G-Moll von Franz Schubert hier im ARD-Nachtkonzert präsentiert von BR Klassik. Und jetzt noch ein Oboenkonzert von dem Italiener Giuseppe Sammartini. Hier sind Albrecht Mayer und die Musici di Roma. Schönen guten Morgen.

Oboist Albrecht Mayer und die Musici di Roma mit einem Oboenkonzert in C-Dur von Giuseppe Sammartini. Und gleich hier die 5 Uhr Nachrichten.

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1: Um 5 Uhr mit Juliette Groß. Nach dem Vorfall mit einer Sprengstoffdrohne am Leipziger Flughafen ist noch unklar, wer dahinter steckt. Bundesinnenminister Dobrindt sprach am Abend vor Ort von einer neuen Gefahrenqualität. Aus der Nachrichtenredaktion Hauke Bülow.
2: Dobrindt zeigte sich überzeugt davon, dass hier professionelle Täter am Werk waren, mit viel Technikwissen und Erfahrung im Umgang mit Sprengstoff. Die Drohnenabwehrtechnik des Flughafens sei nicht in der Lage gewesen, diese Drohne abzuwehren. Trotzdem sei sie gefunden worden und wurde von Spezialisten der Bundespolizei unschädlich gemacht, erklärte der Innenminister. Wer für die Tat verantwortlich ist, um was für einen Sprengstoff es sich handelt und wie die Drohne konstruiert war, all das sei jetzt Teil der Ermittlungen. Die mit Sprengstoff beladene Drohne war in der Nacht zu Mittwoch entdeckt worden.
1: Wegen des Niedrigwassers im Rhein und anderen Flüssen hat Bundesverkehrsminister Bilger heute Wirtschaftsvertreter nach Bonn eingeladen. Die Trockenheit ist für mehrere Branchen ein Problem, weil die Binnenschiffe deutlich weniger Ladung transportieren können. Die frühere Umweltministerin Lemke von den Grünen forderte vor dem Treffen ein grundsätzliches Umdenken. Dem Redaktionsnetzwerk Deutschland sagte sie, das Land werde systematisch entwässert. Es müsse jetzt darum gehen, das Wasser in der Landschaft zu halten und die natürliche Speicherfähigkeit zu erhöhen. Iran und Oman haben sich nach Angaben aus Teheran auf eine neue Schiffsroute durch die Straße von Hormus verständigt. Eine gemeinsame Erklärung zu den zentralen Punkten der Vereinbarung werde derzeit fertiggestellt, sagte der Sprecher des iranischen Außenministeriums. Dadurch könnte der Iran deutlich mehr Kontrolle über die Meerenge bekommen. Die USA waren an den Verhandlungen nicht beteiligt. Noch gibt es keine offizielle Reaktion aus Washington. FIFA-Chef Infantino bleibt wohl im Amt, trotz seiner umstrittenen Investorenpläne. Bei einer Krisensitzung in Marokko hat ihm die Spitze des Fußball-Weltverbandes volle Rückendeckung gegeben. Aus der Nachrichtenredaktion Georg Wolf.
3: Nach dem Treffen in Rabat teilte der Weltverband mit, die anwesenden Mitglieder der Geschäftsleitung, darunter Generalsekretär Grafström, hätten Infantino ihre uneingeschränkte Unterstützung ausgesprochen. Auslöser der Krise war ein mittlerweile verworfener Investorenplan Infantinos. Hier räumte die FIFA nun Fehler ein. Man habe den Mitgliedsverbänden das Gefühl gegeben, vom Prozess ausgeschlossen zu sein. Dafür habe man sich entschuldigt und eine Überprüfung zugesagt. Gleichzeitig schlug der Verband zurück. Man werde keinerlei Angriffe auf die eigene Integrität dulden.
1: Das waren die Nachrichten. Das Wetter in Deutschland. Am Tage freundlich im Osten und später an der Nordsee Schauer, Höchstwerte 20 Grad auf den Nordseeinseln bis 30 Grad in der Lausitz. Am Freitag an den Alpen Schauer und Gewitter 19 bis 29 Grad. Es ist 5.03 Uhr.
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4: Einen schönen Donnerstagmorgen wünsche ich Ihnen und in den starten wir hinein mit einer periodischen Ouvertüre von Niccolò Jommelli. Hier ist das Concerto Köln unter der Leitung von Pablo Eras Casado.

das Concerto Köln hier im ARD-Nachtkonzert, präsentiert von BR Klassik unter der Leitung von Pablo Eras Casado mit einer periodischen Ouvertüre von Niccolò Jommelli. Und wir bleiben in Italien mit zwei Stücken für Violoncello und Klavier, einer Romanze und einer Humoreske von Leone Sinigaglia. Der ist Jahrgang 1868, war enger Freund von Johannes Brahms und auch später Schüler von Antonín Dvořák, der ihn auch in die Welt der Volksmusik eingeführt hat, was man vielleicht auch ein bisschen raushört. Hier sind also seine Romanze und seine Humoreske, gespielt von Cellistin Raffaella Gromes und Julian Riem am Klavier.

Die Cellistin Raffaella Gromes, begleitet von Julian Riem am Flügel, mit zwei Stücken von Leone Sinigaglia, hier im ARD-Nachtkonzert, präsentiert von BR Klassik am Donnerstagmorgen. Und jetzt ein Walzer von Alexander Glasunow, der fünfte Satz aus seiner Streichersuite in C-Dur. Und dieser Walzer ist bewusst mit altmodischem Flair komponiert worden von Glasunow. Also eine Reminiszenz an frühere deutsche und österreichische Tanzformen, in der sich einerseits Eleganz und andererseits eine leichte Ironie mischen. Hier ist das Amati Ensemble München unter Attila Bollock.

das Amati-Ensemble München unter der Leitung von Attila Bollock mit einem Walzer von Alexander Glasanow in C-Dur hier im ARD-Nachtkonzert um 5.30 Uhr. Und jetzt eine Sinfonia in D-Dur von Christoph Graupner, Darmstädter Hofkapellmeister, heute als eine der zentralen Figuren der mitteldeutschen Barockmusik wiederentdeckt. Zu Lebzeiten war Graupner hoch angesehen und später ist er dann so ein bisschen von Bach und Händel überstrahlt worden. Wir hören diese Sinfonia jetzt mit dem Originalklangensemble Nova Stravaganza unter der Leitung von Siegbert Rampe. Schönen guten Morgen.

Der Donnerstagmorgen im ARD-Nachtkonzert, das war eine Sinfonia in D-Dur von Christoph Graupner, gespielt von Nova Stravaganza unter der Leitung von Siegbert Rampe. Und jetzt eine Sonate in E-Moll von Franz Schubert, Deutschverzeichnis 566, eine frühe Sonate aus den Jahren 1817-1818. Da war der Komponist gerade mal 20, 21 Jahre alt. Lange galt dieses Werk als Fragment, wird aber heute auch zunehmend als eigenständige, geschlossene Sonate wahrgenommen, obwohl sie nur zwei Sätze hat. Ein Moderato und ein Allegretto. Hier ist der Pianist Víkingur Ólafsson.

Eine Aufnahme aus dem letzten Jahr. Das war die Sonate für Klavier in E-Moll, Deutschverzeichnis 566 von Franz Schubert. Gespielt hat sie Víkingur Ólafsson. Und jetzt noch ein kleiner Ausflug in den französischen Barock mit Marin Marais. Hier ist eine Chaconne von ihm mit dem Concert des Nations unter Jordi Savall.

Eine Jaconde aus der Oper Alcyon von Marin Marais, gespielt vom Originalklangorchester Le Concert des Nations unter der Leitung von Jordi Savall. Und das war unser ARD-Nachtkonzert für heute. Ich bin Clemens Nicol, ich wünsche Ihnen jetzt noch einen guten Start in diesen Donnerstag.

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1: 6 Uhr. Die Nachrichten des Bayerischen Rundfunks mit Kia Arnzen. Die Übersicht. Dobrindt nennt Drohnenvorfall hybrides Anschlagsszenario. IFO-Chef Fuest will die Mehrwertsteuer von 7% kippen. FIFA-Chef Infantino bleibt wohl im Amt. Das Wetter in Bayern meist freundlich. Einzelne Schauer und Gewitter 24 bis 31 Grad. Leipzig. Der Vorfall mit einer Sprengstoffdrohne stellt Deutschland laut Bundesinnenminister Dobrindt vor eine neue Herausforderung. Bei einem Besuch am Flughafen Leipzig-Halle sprach der CSU-Politiker von einem hybriden Anschlagsszenario. Dass sich eine Drohne, bewaffnet mit Sprengstoff, auf einem Flughafengelände befunden habe, zeuge von einer hohen Bedrohungslage. Weiter erklärte Dobrindt, man habe es mit einem Wettbewerb zu tun, der möglicherweise auch fremde Mächte mit einschließe, die offensichtlich zu erheblicher Verunsicherung in Deutschland beitragen wollten. Die Drohne war in der Nacht zum Mittwoch auf dem Flughafen entdeckt worden. Sie befand sich Sicherheitskreisen zufolge nahe einer ukrainischen Transportmaschine. Spezialisten der Bundespolizei entfernten den Zünder. Die Generalstaatsanwaltschaft Dresden übernahm gemeinsam mit dem Landeskriminalamt Sachsen die Ermittlungen. München. Im Prozess um den tödlichen Autoanschlag auf eine Demonstration im vergangenen Jahr wird heute vor dem Oberlandesgericht das Urteil erwartet. Die Bundesanwaltschaft geht von einem religiös motivierten Anschlag aus. Sie hat eine lebenslange Freiheitsstrafe sowie die Feststellung der besonderen Schwere der Schuld gefordert. Damit könnte der Angeklagte nicht nach einer Haftdauer von 15 Jahren auf Bewährung entlassen werden. Dem mutmaßlichen Täter mit afghanischen Wurzeln wird vorgeworfen, im Februar 2025 in das Ende eines Verdi-Demonstrationszuges in der Münchner Seidelstraße gerast zu sein. Bei dem Anschlag starben eine Frau und ihre 2-jährige Tochter. 44 weitere Menschen wurden teils schwer verletzt. München. Der Präsident des IFO-Instituts Fuest hat sich für eine Abschaffung des ermäßigten Mehrwertsteuersatzes von 7% ausgesprochen. Stattdessen sollten alle Waren einheitlich mit 19% besteuert werden, sagte er der Bild. Vor allem Lebensmittel würden sich dadurch verteuern. Bei einer vollständigen Weitergabe könnten die Preise um bis zu 12% steigen. Ziel sei es, die Komplexität des Systems zu reduzieren und Mehreinnahmen für den Staat zu erzielen. Fuest schlug vor, dass Haushalte mit geringerem Einkommen im Gegenzug eine jährliche Gutschrift von 360 Euro erhalten. Santiago de Chile. Ein 4 Tonnen schweres Schrottteil einer SpaceX-Rakete ist Wissenschaftlern zufolge, wie erwartet, auf dem Mond eingeschlagen. Die in Chile ansässige europäische Südsternwarte teilte mit, dass sie mit Hilfe ihres Very Large Telescope entsprechende Spektrallinien entdeckt habe. Bei dem Raketenteil handelt es sich um die Oberstufe einer Falcon 9-Rakete, die im Januar 2025 gestartet war. Laut SpaceX kam sie durch Sonnenaktivität und Schwerkraft unbeabsichtigt vom Kurs ab. Rabat. FIFA-Chef Infantino bleibt wohl im Amt, trotz seiner umstrittenen Investorenpläne. Bei einer Krisensitzung in Marokko hat ihm die Spitze des Fußball-Weltverbandes volle Rückendeckung gegeben. In einem langen Statement erklärt die FIFA-Geschäftsleitung ihre uneingeschränkte Unterstützung. Gleichzeitig gestand der Verband Fehler im Umgang mit dem Projekt ein. Infantinos umstrittene Investorenpläne sahen vor, die WM-Rechte teilweise zu verkaufen. Die UEFA drohte mit Boykott. Mittlerweile wurde das Vorhaben gestoppt. Das Wetter in Bayern. Im Norden Sonne und Wolken, im Süden unbeständig mit einzelnen Schauern und Gewittern. Am Nachmittag und Abend, besonders an den Alpen, teils kräftige Schauer und Gewitter. Höchstwerte 24 bis 31 Grad. In der Nacht im Süden anfangs noch schauerartiger Regen oder einzelne Gewitter, sonst trocken. Tiefstwerte 9 bis 18 Grad. Ab morgen wieder überall sonnig bei bis zu 35 Grad. Das waren die Nachrichten. Es ist 6.04 Uhr. Die Verkehrsmeldungen. Auf den Fernstraßen in Bayern normaler Verkehr. Es liegen uns keine Meldungen über Störungen vor. Wir wünschen auch weiter gute Fahrt. Soweit unser Service.
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2: Schönen guten Morgen. Jetzt gibt's ein Klavierstück zum Auftakt. Und was auf dem Klavier gut geht, das kann auf Harfe nie schaden. Elisabeth Hainen spielt eine Etüde in Astur von Frédéric Chopin.

Horny in den Morgen mit Mozart und BR Klassik. Das war die Kamerata Salzburg und Felix Klieser am Horn mit dem Hornkonzert in Es-Dur. Jetzt gibt's Musik vom Komponisten Josef Joachim Raff. Die ist entstanden, als er beruflich praktisch ganz oben war. Also kurz bevor er seinen Job als Direktor am Frankfurter Konservatorium bekommen hat. Es ist eine Frühlingssinfonie und die erzählt im ersten Satz, wie der Winter verdrängt wird, die Sonne rauskommt. Im zweiten ist die Walpurgisnacht, die gefeiert wird. Und im dritten, den hören wir jetzt, gibt's den ersten Blumenstrauß des Jahres. Ein Hauch komponierte Biedermeier-Romantik und diesen Blumenstrauß, den überreicht uns jetzt die Bamberger Symphoniker.

0: Die Bamberger Symphoniker und Hans Stadelmeier mit dem dritten Satz aus der Sinfonie Nummer 8 von Joachim Raff. Es ist 6:30, ganz genau an diesem 6. August und Sie hören BR Klassik und die Salzburger Festspiele, die sind in vollem Gange. Wie jedes Jahr hält sich auch dieses Jahr das Gerücht, dass das Publikum ein sogenanntes weißes Meer sei, also nur vermutlich ältere Menschen mit eher weißen Haaren im Festspielhaus sitzen. Natürlich gibt es aber auch junge Besucherinnen und Besucher in Salzburg, gar keine Frage. Und die Festspiele bieten immerhin bis zu 6.000 Jugendkarten im Sommer an. Und die werden auch ganz gut verkauft. Da gehören dann zum Beispiel sehr gute Opernplätze für 20 Euro dazu. Trotzdem warten viele junge Menschen noch, das Angebot anzunehmen. Der elitäre Ruf der Festspiele schüchtert sie ein. Gilt ja auch nicht nur für junge Menschen. Aber die Festspiele haben deshalb vor 4 Jahren ein Begleitprogramm entwickelt, was gerade jungen Menschen den ersten Besuch bei den Festspielen so angenehm wie möglich machen soll. Larissa Schütz hat Tina und Amanda getroffen. Beide haben an diesem Programm teilgenommen.
1: Es hat mich auch am Anfang sehr viel Überwindung gekostet, das erste Mal in eine Festspielveranstaltung zu gehen. Und dann war es halb so wild, aber ich finde, es kostet schon Überwindung, mich persönlich.
2: Tina Ivanic ist Studentin in Salzburg. Sie interessiert sich für Kultur, geht auch mal ins Theater und trotzdem ist heute Abend ihr erster Besuch bei den Salzburger Festspielen. Lange war sie unsicher, ob sie in diese Welt passt. Um jungen Menschen wie Tina den Einstieg in die Festspielwelt zu erleichtern, wurde das Programm Festspielpatenschaften gegründet. Junge Menschen bis 27 bekommen für ihre allererste Vorstellung eine festspielerfahrene Begleitung an die Seite, die Paten. Die Tandems besuchen gemeinsam eine Einführung, treffen Beteiligte, zum Beispiel eine Sängerin, und können Fragen stellen. Dann haben die Paare bei Häppchen und Getränken noch Zeit, sich ein bisschen auszutauschen. Das macht auch den Paten Spaß, so wie Christian Bär, der Tina bei ihrer Premiere begleitet.
3: Jetzt sind wir vielleicht zum 3., 4. Mal dabei und treffen jedes Mal tolle Jugendliche. Aber ob das jetzt attraktiver ist, als alleine hinzugehen, weiß ich auch nicht. Ich meine, jetzt stoßen Sie da auf unbekannte alte Leute. Also für uns ist das eine tolle Sache, für die Jugendlichen weiß ich es nicht.
2: Die Sorge ist unbegründet. Amanda Weschke ist Studentin und wurde letztes Jahr von einem Ehepaar begleitet, das ihr die Unsicherheit genommen hat.
4: Ich habe das süßeste Patenpärchen gehabt, die was mit da begleitet haben, die was mir Hintergrundinformationen gegeben haben, erzählt haben, wie sie ihre ersten Festspiele verbracht haben. Und so an die Hand genommen zu werden beim ersten Mal Festspiele ist unbezahlbar, weil man dann wirklich die letzten Nervositäten los wird.
2: Amanda trifft ihre Festspielpaten noch immer regelmäßig. Eine hat ihr sogar eines der begehrtesten Tickets des Sommers organisiert.
4: Weil sich einer von meinen Festspielpartnern, mit der ich mich immer noch sehr gut verstehe, hat sie dafür eingesetzt, dass sie eine Karte bekommt. Und dann war ich beim Premierenabend von Carmen dabei und hab das sehen dürfen. Und es war so schön. Oh mein Gott, ich kann es gar nicht sagen. Ich bin da gesessen, steif wie ein Stock, aufgeregt, dass es endlich losgeht.
2: Natürlich bringen Amanda und auch Tina die besten Voraussetzungen mit, um das Angebot anzunehmen. Sie haben sich nämlich auch vor ihren ersten Festspielbesuchen für Kultur interessiert. Nicht allen Jugendlichen geht es so. Deswegen möchte Ursula Gessert, die Leiterin der Jugendprogramme, nicht nur Studierende ansprechen.
5: Das andere ist, dass wir aber auch ganz gezielt an soziale Einrichtungen herantreten, an Einrichtungen, wo wir wissen, da werden junge Leute, Jugendliche, junge Erwachsene betreut, die aus welchen Gründen auch immer, ob jetzt sozial, kulturell, familiär, wenig Möglichkeiten haben, mit kulturellen Angeboten in Berührung zu kommen. Und da versuchen wir auch ganz aktiv eben junge Leute zu gewinnen.
2: Insgesamt 70 Festspielpaten und Schützlinge besuchen heuer eine oder auch mal mehrere der 5 ausgewählten Abende. Tina hat sich für Faust entschieden und hat ihre Entscheidung, zu den Festspielpaten zu gehen, nicht bereut.
6: Es war sehr eindrucksvoll. Gerade das Bühnenbild hat mich sehr beeindruckt. Würde ich auf jeden Fall nochmal machen.
0: Klingt so, als bliebe der Faust nicht die letzte Vorstellung, die Tina bei den Salzburger Festspielen gesehen haben wird. Das Programm Festspielpatenschaften steht allen Jugendlichen bis 27 Jahre offen. Die Karten kosten 20 Euro und man kann sich jedes Jahr auf der Website der Salzburger Festspiele einfach für eine Vorstellung der Wahl melden.

Das war Musik von Georg Philipp Telemann, sein Violinkonzert in D-Dur. Gespielt haben das L'Orfeo Kammerorchester unter Michi Geig. Und außerdem haben Sie Elizabeth Wallfisch gehört. Und da muss ich sagen, das fasziniert mich immer. Sie hat hier die Barockvioline gespielt und die kommt ja aus so einer Musikfamilie, wo einfach alle Musik machen irgendwie, ne? Also sie ist die Enkelin des Komponisten und Dirigenten Albert Coates. Sie ist die Frau von Cellist Raphael Wallfisch. Der wiederum ist der Sohn der Cellistin und Auschwitz-Überlebenden Anita Lasker-Wallfisch. Außerdem haben Elizabeth und Raphael drei Kinder und die machen auch alle Musik. Da wäre der Golden Globe-nominierte Komponist Benjamin Wallfisch, die Liedermacherin Joanna Wallfisch und der Cellist und Bariton Simon Wallfisch. Bisschen Name-Dropping, aber ich wollte einfach mal zeigen, wie beeindruckend diese Musikfamilie ist. Es ist 7:15 und Sie hören BR Klassik.

Das war Filmmusik von James Newton Howard aus Die Legende von Aang. Gespielt hat Jean-Yves Thibaudet am Klavier. Gerade war es 7:15 und Sie hören BR Klassik. Und die nächste Sinfonie von Haydn heißt Maria Theresia. Warum? Weiß keiner. Haydn selbst hat sie jedenfalls nicht so genannt und sie ist auch nicht zum Besuch von Maria Theresia auf Schloss Esterhazy, wo Haydn in Dienst war, entstanden oder so. Die heißt einfach so. Falls irgendwer von Ihnen da weiter geforscht hat, melden Sie sich gerne brklassik@br.de. Ich freue mich immer über Informationen.

Das Sinfonieorchester des Bayerischen Rundfunks war das mit dem ersten Satz aus der Sinfonie in C-Dur von Joseph Haydn, die auch den Titel Maria Theresia trägt. Die Leitung dieser Aufnahme hatte Mario Venzago. Damit gleich 7 Uhr und die Elisabethen-Serenade. Die bringt sie jetzt zu den Nachrichten auf BR Classic.

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1: 7 Uhr. Die Nachrichten des Bayerischen Rundfunks mit Kia Arnzen. Die Übersicht. Dobrindt wertet Drohnenvorfall als Anschlagsversuch. Iran und Oman einigen sich wohl auf neue Schiffsroute durch Straße von Hormuz. Freistaat Bayern überweist Microsoft jährlich mehrere Millionen Euro. Das Wetter in Bayern meist freundlich, einzelne Schauer und Gewitter, 24 bis 31 Grad. Leipzig. Bundesinnenminister Dobrindt hat den Drohnenvorfall am Leipziger Flughafen als versuchten Anschlag bezeichnet. Er sprach von einem neuen Bedrohungsszenario und verwies darauf, dass die Drohne mit Sprengstoff bewaffnet war. Konkrete Verantwortliche nannte er nicht, er sprach aber von so wörtlich fremden Mächten, die Verunsicherung schüren wollten. Einen Amateur als Täter schloss er aus. Der Sprengstoff kommt nach seinen Worten vom Militär. Die Drohne sei so konzipiert worden gewesen, dass sie von der Drohnenabwehr nicht erkannt werden konnte. Die Generalstaatsanwaltschaft Dresden und das Terrorismus- und Extremismusabwehrzentrum des LKA übernahmen die Ermittlungen. Die Drohne war in der Nacht zum Mittwoch auf der Start- und Landebahn am Leipziger Flughafen entdeckt worden. Sie befand sich in der Nähe einer ukrainischen Transportmaschine. Eine zweite Drohne ist offenbar mit einem Frachtflugzeug zusammengestoßen. Nach ihr wird noch gesucht. München. Im Prozess um den tödlichen Autoanschlag auf eine Demonstration wird das Oberlandesgericht am Vormittag sein Urteil sprechen. Die Bundesanwaltschaft hat eine lebenslange Freiheitsstrafe sowie die Feststellung der besonderen Schwere der Schuld gefordert. Damit könnte der Angeklagte nicht nach einer Haftdauer von 15 Jahren auf Bewährung entlassen werden. Die Verteidigung hingegen plädierte für eine Freiheitsstrafe von 15 Jahren und forderte die Unterbringung in einem psychiatrischen Krankenhaus. Der 25-Jährige mit afghanischen Wurzeln soll im Februar 2025 in das Ende eines Verdi-Demonstrationszuges in München gerast sein. Bei dem mutmaßlich islamistischen Anschlag starben eine 37-jährige Frau und ihre 2-jährige Tochter. Teheran. Iran und Oman haben sich offenbar auf eine neue Schiffsroute durch die Straße von Hormuz verständigt. Eine gemeinsame Erklärung zu den zentralen Punkten der Vereinbarung werde derzeit fertiggestellt, sagte der Sprecher des iranischen Außenministeriums. Demnach sollen Frachter und Tanker auf einer nördlichen Route durch iranische Hoheitsgewässer in die Straße von Hormuz einfahren. Vom Persischen Golf zurück soll es durch omanische Gewässer gehen. Der Iran würde dadurch deutlich mehr Kontrolle über die Meerenge bekommen. Die USA waren an den Verhandlungen nicht beteiligt, noch gibt es keine offizielle Reaktion aus Washington. Bonn. Wegen des Niedrigwassers im Rhein und in weiteren Flüssen hat Bundesverkehrsminister Bilger heute Wirtschaftsvertreter zu einem Spitzengespräch eingeladen. Das Niedrigwasser ist vor allem für die Binnenschifffahrt ein Problem, da die Schiffe deutlich weniger Ladung transportieren können. Aus Sicht des CDU-Ministers ist es jetzt wichtig, rasch zu handeln. Die Grünen-Bundestagsabgeordnete und frühere Umweltministerin Lemke forderte grundsätzliche Konsequenzen. Dem Redaktionsnetzwerk Deutschland sagte sie, es müsse jetzt darum gehen, das Wasser in der Landschaft zu halten und die natürliche Speicherfähigkeit zu erhöhen. München. Der Freistaat Bayern überweist jährlich hohe Summen an den US-Software-Giganten Microsoft. Das geht aus einer Anfrage der SPD im Landtag hervor. Demnach hat der Freistaat zwischen 2020 und 2025 knapp 260 Millionen Euro für Produkte und Dienstleistungen ausgegeben. Zudem sind im laufenden Doppelhaushalt erneut rund 100 Millionen Euro vorgesehen. Eigentlich will Bayern seine Abhängigkeit von Firmen wie Microsoft zurückfahren. Einem Beschluss der Ministerpräsidentenkonferenz zufolge soll den Ländern bis Ende März 2027 alternative Verwaltungssoftware bereitgestellt werden. Das Wetter in Bayern: im Norden Sonne und Wolken, im Süden unbeständig mit einzelnen Schauern und Gewittern, am Nachmittag und Abend besonders an den Alpen teils kräftige Schauer und Gewitter, Höchstwerte 24 bis 31 Grad. In der Nacht im Süden anfangs noch schauerartiger Regen oder einzelne Gewitter, sonst trocken, Tiefstwerte 9 bis 18 Grad. Ab morgen wieder überall sonnig bei bis zu 35 Grad. Soweit die Nachrichten, es ist 7.05 Uhr. Die Verkehrsmeldungen auf den Fernstraßen in Bayern, normaler Verkehr, wir haben keine Meldungen über Störungen. Soweit unser Service.
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2: Servus und guten Morgen. Wir von BR Klassik wollen nur das Beste für Sie. Und Franz Krommer war wirklich der Beste, was so die Komposition von Blasinstrumenten anbelangt. Behaupte ich jetzt einfach mal. Hier die Beweisführung, eine Partita für Bläseroktett von Franz Krommer.

Die Partita für Bläseroktett von Franz Krommer, das war der vierte Satz daraus. Und gespielt haben Mitglieder der Ensembles La Gran Partita und des Zürcher Bläseroktetts. Wissen Sie, wer die Gattung Orgelkonzert erfunden hat? Das war kein geringerer als Georg Friedrich Händel. Der muss ein unfassbar guter Organist gewesen sein. Schon als Kind hat sein Orgelspiel so beeindruckt, dass sein Vater, der lange skeptisch war, dann dadurch überzeugt wurde, dass der Junge eine musikalische Ausbildung braucht. Als Erwachsener hat sich Händel dann in Rom musikalisch mit Domenico Scarlatti, also dem Tastenmeister seiner Zeit, duelliert. Während das Duell am Cembalo unentschieden ausgegangen ist, war bei der Orgel klar, Händel ist Scarlatti weit überlegen. Und so hat Händel eben nicht nur geistliche Musik auf der Orgel spielen wollen und hat kurzerhand die Gattung Orgelkonzert erfunden. Unter anderem hat er dieses Orgelkonzert in B-Dur gehört. Und weil für viele Orgel auf nüchternen Magen noch ein bisschen schwer ist, hören wir das jetzt ausgeführt mit Klavier und Kammerorchester. Tut der Sache, der Genialität, aber wirklich keinen Abbruch.

0: Das war Musik von Georg Friedrich Händel, sein Orgelkonzert in B-Dur Opus 4 Nummer 2, gespielt mit Klavier und Kammerorchester von Matthias Kirschnereit und der Deutschen Kammerakademie Neuss. Es ist 20 nach 7, Sie hören BR Klassik und wir gucken zu den Salzburger Festspielen. Da gab es gestern ein Provinzhotel randvoll mit durchgeknallten Gästen, also auf der Bühne. Die Oper Il Viaggio a Reims von Gioachino Rossini ist ein Riesenspaß. Bei den Salzburger Pfingstfestspielen hat die Intendantin Cecilia Bartoli diese Oper als Neuproduktion auf die Bühne bringen lassen. Sie selbst in einer Hauptrolle mit dabei und inszeniert hat Barry Korsky. Und gestern Abend war die Wiederaufnahme im Salzburger Haus für Mozart und für BR Klassik war Bernhard Neuhoff dort.
1: Was für eine schräge Oper. Il Viaggio a Reims von Gioachino Rossini hat so gut wie keine Handlung. Oder jedenfalls eine sehr sonderbare. In einem Provinzhotel ist eine willkürlich zusammengewürfelte Gesellschaft gestrandet. Eigentlich müssen alle ganz dringend nach Reims. Dort steigt ein Mega-Event. La Ceci, eine berühmte Sängerin, wird gekrönt. Bei Rossini ist es eigentlich eine Königskrönung, aber in Salzburg herrscht nun mal Cecilia Bartoli. Bei dieser Reise nach Reims geht alles schief, was nur schief gehen kann. Die Kutsche stürzt um, nirgendwo sind Pferde aufzutreiben, es geht ums Verrecken nicht voran. Die übergeschnappten Marquisen, versponnenen Gelehrten und gutmütig herumbrüllenden Generäle stecken fest. Man hockt aufeinander und das ist keineswegs langweilig. Die Drehtür wirbelt, die Liftboys tanzen. Es jagen sich sensationelle Telegramme ohne Inhalt und komplett sinnfreie Duelle. Alle verlieben sich kreuz und quer, selbstverständlich grundsätzlich in die Falschen. Trotzdem herrscht zwischen und in den Zimmern lebhafter Verkehr. Man schaut durchs Schlüsselloch, rauscht halbbekleidet durch den Flur. Der Roomservice bringt dazu Schweinebraten, Gefrorenes und den Lederharnisch. Regisseur Barry Korsky gönnt. Es gibt quietschbunte Kostüme, eine Harfe mit goldener Riesenblume, mehrere Quadratmeter große Damenhüte mit einem halben Blumenbeet obendrauf und eine Riesentorte, aus der die Primadonna steigt. Die Gags werden in Salven abgefeuert. Natürlich besteht die Gefahr, dass dieses Dauerfeuerwerk sich totläuft. Korsky hat keine Angst davor, er weiß einfach, wie man sowas macht. Und er hat Rossinis Musik. Die geht direkt in den Körper. Deshalb wird trotz permanent durchgedrücktem Gaspedal der Treibstoff nicht knapp. Cecilia Bartoli ist in Topform. Virtuos gurrt und tänzelt sie mit ihrer Stimme. Um sich versammelt hat sie ein fantastisches Ensemble. Es gibt nicht weniger als 17 Rollen und sie sind durchgängig erstklassig besetzt. Herausragend der energiegeladene Ildebrando d'Arcangelo und die französische Sopranistin Melissa Petit mit sagenhaft perlenden Koloraturen. Im Orchestergraben steuert Dirigent Gianluca Capuano freigebig musikalische Gags bei. Da gibt es überraschende Zitate, vorlaute Kommentare des Continuo-Klaviers und viele instrumentale Special Effects. Die stehen zwar nicht in der Partitur, hätten aber Rossini zweifellos Spaß gemacht. Das Orchester Les Musiciens du Prince spielt auf Originalinstrumenten. Alle liefern absolut on point. Der Klang ist federnd, präzise, scharf, immer an der vorderen Kante. Die Bude bebt. Diese Rossini-Revue genehmigt dem begeisterten Publikum ein paar Stunden handwerklich erstklassige Wirklichkeitsflucht. Tut auch mal gut.

Großer Applaus bei den Salzburger Festspielen. Und auch Bernhard Neuhoff war begeistert. Der war für BR-Klassik bei der Premiere von Il Viaggio a Reims. Für drei der noch anstehenden vier Vorstellungen in Salzburg hat's noch Karten. Und alle Kritiken, auch zum Nachlesen und Nachhören zu den Salzburger Festspielen, finden Sie auf brklassik.de.

das BBC Concert Orchestra und Peter Hughes am Saxophon unter John Wilson mit The Unknown Singer von Eric Coates. Es war gerade 7:30 und Sie hören BR Classic. Wenn Sie sich dafür interessieren, wie Ensembles oder auch Solistinnen und Solisten miteinander arbeiten, um musikalisch hochwertige Ergebnisse zu erzielen und Konzerte vorzubereiten, und wenn Sie wissen wollen, wie so eine Interpretation überhaupt entsteht, dann gibt es jetzt einen neuen Film, der das sehr authentisch darstellt, weil nämlich echte Musikerinnen und Musiker in den Hauptrollen dieses Spielfilms zu sehen sind. Der heißt Der Klang der Stradivari und erzählt von 4 Geigensolistinnen und Solisten, die auf 4 Stradivaris gemeinsam eine Uraufführung spielen wollen oder sollen. Aber Eitelkeiten, Unsicherheiten und vor allem 4 starke Egos machen das zu einer echten Herausforderung. Ein authentischer Einblick in den Schaffensprozess im Klassikgeschäft, auch was zum Beispiel die Zusammenarbeit zwischen den Ausführenden und dem Komponisten anbelangt.

0: Super schöne Musik, die hören Sie auch gleich. Aber wir hatten ein kleines technisches Problem hier. Eigentlich hätten Sie einen Ausschnitt aus diesem Film Klang der Stradivari hören sollen, der nochmal zeigt, wie die Zusammenarbeit in diesem Film zwischen der Musikerin und dem Komponist funktioniert. Die Musikerin, die das alles initiiert hat.
1: Ich muss Ihnen was gestehen. Ich mag nicht, was ich da komponiert habe.
2: Verzeihung?
1: Ich höre die ersten drei Töne und will sofort alles neu schreiben.
2: Ja, aber ich meine, weil ich habe ja keine Ahnung, aber das ist doch nicht möglich. Dafür wäre es doch viel zu spät.
1: Ja, aber ich hatte Sie gewarnt, weil, wissen Sie, ich weiß gar nicht mehr, was mir durch den Kopf ging, als ich das geschrieben habe.
0: Sagt der Komponist, der das Stück, das uraufgeführt werden soll, komponiert hat. Das war ein Ausschnitt aus dem neuen Spielfilm Der Klang der Stradivari. Ganz authentische Einblicke in den Schaffensprozess von Musikerinnen und Musikern. Im Gegensatz zu denen ist allerdings, da will ich ganz offen mit Ihnen sein, eines nicht authentisch, und zwar die Instrumente im Film. Das sind natürlich keine Stradivaris, das hätte das Produktionsbudget gesprengt, aber spannend ist das alles dennoch. Wir von BR Klassik bringen Sie in diesen Film rein, wenn Sie wollen. 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Aus welchem Holz ist denn der Korpus der legendären Stradivari-Geigen? A. Aus Fichtenholz aus den Südtiroler Alpen, B. aus Eichenholz aus deutschen Mittelgebirgen oder C. aus sizilianischem Pinienholz. 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Nochmal die Frage, aus welchem Holz ist der Korpus der Stradivari-Geigen? A. aus Fichtenholz aus den Südtiroler Alpen, B. aus Eichenholz aus deutschen Mittelgebirgen oder C. aus dem sizilianischen Pinienholz. 01801 444 544.

0: Das war eine Berceuse von Peter Tchaikovsky, gespielt von Nouran Moukoumi. Und davor hat auf BR Classic das Oxford Philharmonic Orchestra die Sinfonie in C-Dur von Mariana von Martinez gespielt. Währenddessen war Zeit zu überlegen, aus welchem Holz der Korpus des Stradivari-Geigen ist. Wer das weiß, für den hat BR Classic mit etwas Glück nämlich Tickets für den neuen Musikfilm Der Klang der Stradivari. Und wir hören mal, wer am Telefon ist. Hier ist Antonia Goldhammer von BR Classic. Guten Morgen.
1: Das gibt's ja nicht. Ich muss durchschnaufen.
0: Schnaufen Sie durch, das ist gut. Wir haben Zeit. Guten Morgen.
1: Guten Morgen. Hier spricht Gabriele Wojciechowski aus Lengries.
0: Wunderbar, Frau Wojciechowski. Heute geht's um Geigen. Was ist denn so Ihr Bezug zu dem Thema?
1: Mein Vater selber war klassischer Orchestermusiker. Fagott und Kontrafagott.
0: Also Sie sind so richtig aufgewachsen mit klassischer Musik,
1: ja,
0: dann?
1: Ja, genau.
0: Ich wiederhole nochmal unsere Rätselfrage. Aus welchem Holz ist der Korpus der Stradivari-Geigen? Ist das A, Fichtenholz aus den Südtiroler Alpen, B, Eichenholz aus den deutschen Mittelgebirgen oder C, ist es sizilianisches Pinienholz?
1: Ich sag jetzt mal, ohne dass ich nachgeschaut habe, ich tippe einfach auf A.
0: Ja, da haben Sie genau die richtige Idee. Also mal so als grober Überblick, das Besondere an diesen Fichten aus den Alpen Südtirols ist, die sind in der Kaltzeit gewachsen, also besonders langsam. Und dann sagt man, das Holz ist feinjährig. Das ist schon so ein schönes, teures, edles Wort. Und ja, im Geigenbau bedeutet das, das Holz ist optimal, weil es wirklich eine sehr gleichmäßige Struktur hat. Und damit hat er diese legendären Instrumente geschaffen. Ja, was soll ich sagen? Sie gehen ins Kino.
1: Ja, super. Wo darf ich denn ins Kino gehen? Ich wohne ja hier in den Karpaten sozusagen.
0: Vielleicht Bad Tölz könnte bei Ihnen gar nicht schlecht sein, kann das sein?
1: Ja, wenn das mit dabei ist, das ist wunderbar. 8
0: das
1: Kilometer.
0: Ist mit dabei. Na, ja, schauen Sie mal,
1: klasse,
0: perfekt.
1: Klasse.
0: Ja, herrlich. Klasse. Ich freue mich sehr,
1: ja,
0: für Sie.
1: Was meinen Sie? Natürlich, ich bin mit Klassik aufgewachsen, ja. Wie oft ich es schon versucht habe, durchzukommen für irgendwas, wo ich sage, oh, da möchte ich so gerne hingehen oder dieses Konzert oder jenes, ja. Deswegen war ich jetzt so total erschrocken, wo ich gedacht habe, oh, so, naja.
0: Heute hat es geklappt.
1: Ja,
0: ich wünsche Ihnen
1: super,
0: noch einen wunderschönen klasse. Tag. Danke fürs Mitmachen, ja, und ganz, ganz viel Freude und natürlich ganz liebe Grüße nach Lengries.
1: Ja, danke schön. Ihnen auch einen schönen Tag und ich freue mich. Ciao.
0: Ciao.

So klingt der Morgen auf BR Classic. Das war Johann Christian Bachs Marsch in B-Dur, gespielt von der Hanover Band unter Anthony Halstead. Gleich gibt's die Nachrichten auf BR Classic. Bis dahin Filmmusik aus The Lady in the Van.

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1: 8 Uhr. Die Nachrichten des Bayerischen Rundfunks mit Kia Arnzen. Die Übersicht. Dobrindt nennt Drohnenvorfall hybrides Anschlagsszenario. Bernreiter sieht keine Versorgungsengpässe wegen des Niedrigwassers. Frei fordert mehr Tempo bei der Rentenreform. Das Wetter in Bayern meist freundlich, einzelne Schauer und Gewitter 24 bis 31 Grad. Leipzig. Der Vorfall mit einer Sprengstoffdrohne stellt Deutschland laut Bundesinnenminister Dobrindt vor eine neue Herausforderung. Bei einem Besuch am Flughafen Leipzig-Halle sprach der CSU-Politiker von einem hybriden Anschlagsszenario. Dass sich eine Drohne bewaffnet mit Sprengstoff auf einem Flughafengelände befunden habe, zeuge von einer hohen Bedrohungslage. Weiter erklärte Dobrindt, man habe es mit einem Wettbewerb zu tun, der möglicherweise auch fremde Mächte mit einschließe, die offensichtlich zu erheblicher Verunsicherung in Deutschland beitragen wollten. Die Drohne war in der Nacht zum Mittwoch auf dem Flughafen entdeckt worden. Sie befand sich, Sicherheitskreisen zufolge, nahe einer ukrainischen Transportmaschine. Spezialisten der Bundespolizei entfernten den Zünder. Die Generalstaatsanwaltschaft Dresden übernahm gemeinsam mit dem Landeskriminalamt Sachsen die Ermittlungen. München. Im Prozess um den tödlichen Autoanschlag auf eine Demonstration im vergangenen Jahr wird heute vor dem Oberlandesgericht das Urteil erwartet. Die Bundesanwaltschaft geht von einem religiös motivierten Anschlag aus. Sie hat eine lebenslange Freiheitsstrafe sowie die Feststellung der besonderen Schwere der Schuld gefordert. Damit könnte der Angeklagte nicht nach einer Haftdauer von 15 Jahren auf Bewährung entlassen werden. Dem mutmaßlichen Täter mit afghanischen Wurzeln wird vorgeworfen, im Februar 2025 in das Ende eines Verdi-Demonstrationszuges in der Münchner Seidelstraße gerast zu sein. Bei dem Anschlag starben eine Frau und ihre 2-jährige Tochter. 44 weitere Menschen wurden teils schwer verletzt. München. Mit Blick auf das Niedrigwasser in deutschen Flüssen sieht Bayerns Verkehrsminister Bernreiter keine Versorgungsengpässe. Im Interview mit der Welt am Morgen nannte er den Pegelstand der Donau zwar historisch, es gebe aber nicht, so wörtlich, ad hoc Auswirkungen. Rufe nach Hilfe vom Staat bezeichnete Bernreiter als Aktivismus, man müsse langfristige Strategien entwickeln. Er verwies auf die geplante Vertiefung der Donau um 20 Zentimeter oder die Förderung von Schiffen, die in Niedrigwasser fahren können. Unter anderem über die Situation an Donau, Rhein und Elbe berät heute die Verkehrsministerkonferenz, deren Vorsitzender Bernreiter ist. Bundesverkehrsminister Bilger hat parallel dazu Wirtschaftsvertreter und Binnenschiffer zu einem Treffen nach Bonn eingeladen. Berlin. Unionsfraktionschef Frei hat mehr Tempo bei der Vorbereitung der Rentenreform gefordert. Wenn die noch in diesem Jahr den Bundestag passieren solle, müsse Bundessozialministerin Baas im Herbst einen Rentenentwurf vorlegen, sagte der CDU-Politiker der Rheinischen Post. Dieser müsse dem Kommissionsvorschlag entsprechen, einschließlich der umstrittenen Abschaffung der abschlagsfreien Frührente nach 45 Beitragsjahren. Das, so Frei, habe Baas selbst zugesagt. Für eine Beibehaltung der abschlagsfreien Frührente hatten sich zuletzt mehrere Ministerpräsidenten ausgesprochen. Rabat. Die Führungsspitze des Fußballweltverbandes FIFA hat ihrem Präsidenten Infantino volle Rückendeckung gegeben. Nach einem Krisentreffen in Marokko bekräftigten der Generalsekretär und alle anwesenden Mitglieder ihre uneingeschränkte Unterstützung in einer Erklärung. Zugleich räumte die FIFA Fehler im Umgang mit den Investorenplänen ein. Infantino hatte für eine Welle der Empörung in der Fußballwelt gesorgt, weil er WM-Rechte an private Investoren verkaufen wollte. Er musste das milliardenschwere Vorhaben nach massivem Widerstand von Verbänden und der Öffentlichkeit wieder aufgeben. Das Wetter in Bayern: im Norden Sonne und Wolken, im Süden unbeständig mit einzelnen Schauern und Gewittern. Am Nachmittag und Abend besonders an den Alpen teils kräftige Schauer und Gewitter, Höchstwerte 24 bis 31 Grad. In der Nacht im Süden anfangs noch schauerartiger Regen oder einzelne Gewitter, sonst trocken, Tiefstwerte 9 bis 18 Grad. Ab morgen wieder überall sonnig bei bis zu 35 Grad. Es ist 8.05 Uhr. Die Verkehrsmeldungen: A3 Passau Richtung Nürnberg zwischen Sinzing und Nittendorf, Sperre nach einem Unfall, Ausweichmöglichkeit über die U44. Und A92 Deggendorf Richtung München zwischen Deggendorf Mitte und Plattling Nord, 3 Kilometer Stau. Soweit unser Service.
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2: Servus, hier ein bisschen Kopfkino für alle, bei denen der Urlaub schon vorbei oder noch lange hin ist. Ich finde, wenn man das hört, da sind irgendwie sofort so ein bisschen so Tapas, schwerer Wein, in der Sonne brütende Olivenbäume und der Duft von über den Straßen trocknender Wäsche angesagt. Die Serenata Española.

die Serenata Española von Joaquín Malatz gespielt hat, Klaus Jeckle. La Folia. Dieser Begriff stand im Barockzeitalter für Kühnheit, Wildheit, Ausgelassenheit, Lustbarkeit.

0: Magdalena Karolak hat die Oboe gespielt und wurde vom La Folia Barockorchester unterstützt. Die Leitung hatte Robin Peter Müller. Und das war das Oboenkonzert in a-Moll von Antonio Vivaldi. Es ist 20 nach 8.
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0: Der eine wurde von seinen Zeitgenossen Fürst der Musik genannt, den anderen bezeichnen seine Fans als King of Pop. Die Rede ist vom Renaissance-Komponisten Orlando di Lasso und natürlich von Michael Jackson. Diese beiden Hochadeligen der Musikgeschichte haben in München ihre Spuren hinterlassen. Orlando di Lasso war im 16. Jahrhundert Hofkomponist der Herzogsfamilie und ungefähr 400 Jahre später begeisterte Michael Jackson bei seinen Konzerten in München hunderttausende Fans und wird bis heute trotz der Vorwürfe der sexualisierten Gewalt gegen Minderjährige verehrt. Heute teilen sich die beiden Musiker ein Denkmal in der Innenstadt am Promenadeplatz in München. Elisabeth von Kallnein erzählt uns mehr.
2: Am Münchner Promenadeplatz, einem Grünstreifen umrahmt von Tramschienen, treffen sich zwei musikalische Welten. Aber Orlando di Lasso und Michael Jackson haben durchaus was gemeinsam, sagt Marlies Lübcke. Sie ist Musikhistorikerin und gibt musikalische Stadtführungen in München.
3: Wenn ich mal mit einer Schulklasse hier bin, dann sage ich immer, schaut mal, der hier unten, das ist der Superstar der Gegenwart und der da oben war der Superstar der Renaissance.
2: Der da oben kommt mit seinem Kopf fast an die unteren Äste der Linden um ihn herum. Der Bronze-Orlando ist über 3 Meter hoch und steht auf einem ähnlich hohen Sockel. Man muss den Kopf in den Nacken legen, um sein Gesicht sehen zu können. Sein Blick schweift in die Ferne, der linke Arm ist auf einer tragbaren Orgel abgelegt, in der rechten Hand hat er eine Feder. Die Statue stammt aus dem 19. Jahrhundert. Die Vorstellung eines Genies, zu dem man im wahrsten Sinne des Wortes aufschauen konnte, stand gerade hoch im Kurs. König Ludwig I. hat damals eine ganze Reihe wichtiger Persönlichkeiten in Bronze gießen lassen, um Bayern als Kulturnation zu präsentieren, erklärt Lübcke. Darunter eben Renaissance-Komponist Orlando di Lasso. Er hat die Wittelsbacher Hofkapelle geleitet.
3: Er hat das Ensemble geformt zu einem Ensemble von europäischem Rang. Und ja, ich denke schon, dass man plötzlich angefangen hat zu schauen hier an dem Münchner Hof. Was ist denn da los? Was passiert da musikalisch? Also da hat er natürlich ganz viel musikalischen Glanz an den Münchner Hof gebracht.
2: Vor ein paar Jahren hat sich am Fuß des Denkmals ein anderer Musikstar breit gemacht, Michael Jackson. Dessen Fans haben auf dem Orlando-Sockel eine Art Pilgerstätte errichtet.
3: Das hat was mit dem Bayerischen Hof zu tun, vor dem wir jetzt hier auch gerade stehen. Und das ist das Hotel gewesen, wenn der Michael Jackson hier Konzerte gegeben hat in München, dann hat er da eben immer übernachtet.
2: Der Statuensockel ist vollgeklebt mit Fotos vom King of Pop. Manche sind schon vergilbt. Dazwischen handgeschriebene Karten auf verschiedenen Sprachen, Grablichter, Blumen. Auf einem Post-it steht Legends Never Die. Nicht nur Michael Jackson-Fans kommen hierher, auch Touristinnen.
3: Es sind auch ganz oft Stadtführer hier. Und ich bin nur immer ein bisschen traurig, dass die Leute nie nach oben schauen.
2: Marlies Lübkes Fanherz schlägt eher für Orlando di Lasso. Was der wohl sagen würde, wenn er von der Denkmal-WG mit Michael Jackson wüsste?
3: Also wir haben ja das Glück, dass wir noch eine ganze Reihe von Briefen von ihm haben. Und er scheint mir ein sehr humorvoller Mann gewesen zu sein. Und ich könnte mir vorstellen, dass er okay damit gewesen ist.
0: Elisabeth von Kallnein über die Orlando di Lasso-Statue in München, die seit ein paar Jahren außerdem eine Pilgerstätte geworden ist für Michael Jackson-Fans. Morgen geht's weiter in unserer Reihe über die Musikstatuen dieses Landes und Europas und deren Geschichte. Nächster Halt ist in Europa, in Athen. Am Fuße der Akropolis erinnert nämlich eine goldene Figur an eine der legendärsten Opernsängerinnen aller Zeiten. Wir hören jetzt hier in Allegro auf BR Klassik erstmal Musik von Orlando di Lasso, sein Lied Matona mia cara, auf Laute gespielt.

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Antonín Dvořáks Rondo in G-Moll, das waren Solgabetta und das Danish National Orchestra unter Mario Venzago. Es ist 8:35 und Sie hören Allegro auf BR Classic und ich brauche Ihre Hilfe. Worum geht's in Johann Adam Hillers Singspiel mit dem aufregenden Titel »Die verwandelten Weiber« oder »Der Teufel ist los«? Ich habe einfach nichts gefunden. Also trotz Nachschlagewerke, die hier bei BR Classic stehen, trotz Internet und ARD-Archiven, ich habe einfach nichts gefunden. Haben Sie eine Idee? Dann freue ich mich über eine E-Mail an brclassic@br.de. Ich freue mich immer, weil viele von Ihnen haben da sehr, sehr viel mehr Ideen als wir hier. Was ich aber habe, ist die Musik aus »Die verwandelten Weiber« oder »Der Teufel ist los«. Hier ist die Ouvertüre dazu.

0: Das Münchner Rundfunkorchester hat unter Tristan Schick die Ouvertüre zu Johann Adam Hillers Singspiel Die verwandelten Weiber gespielt. Es ist 20 vor 9 gerade gewesen und ich stelle mir das immer so schön vor, ne, wie unsere Kolleginnen und Kollegen für unser musikalisches Kalenderblatt recherchieren. Da wird bis tief in die Nacht in alten Wälzern gestöbert, da wird in modrigen Archiven Pergament entstaubt und trotz Niesen und roten Augen weitergeforscht. Es werden bei rauchigem Whisky geheime Hintergrundgespräche in Spelunken geführt und an Straßenecken bei Mondschein braune Briefumschläge aus Aktenkoffern gezogen und übergeben. Und da dann, wenn alle Quellen hieb- und stichfest sind, dann kommt sowas dabei raus.
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2: Bayreuth, 6. August 1876. Vielleicht stand Richard Wagner ja mit einer Margerite in seinem Garten und zupfte die Blütenblätter ab.
3: Er kommt nicht. Er kommt nicht. Er kommt nicht.
2: Er ist kein geringerer als König Ludwig II. Von Bayern. Musikliebhaber, Visionär, Wagners Goldesel. Und ein bisschen König ist er auch noch, deshalb Ete Petete. Aus diesem Grund mag er Wagner keine definitive Zusage geben, ob er denn nun zu Wagners Ring des Nibelungen reist oder nicht. Um's kurz zu machen, Ludwig kommt zur Generalprobe der allerersten Bayreuther Festspiele. Aber wie? Richard Wagner wartet im Mondschein, nahe der Rollwenzelei, einem Gasthof vor den Toren der Stadt. Es geht ihm nicht gut. Plötzlich vernimmt er ein Geräusch, das sich in gleichmäßigem Rhythmus nähert. Um kurz nach Mitternacht trifft der majestätische Zug ein, mit 3 Salonwagen, einem Dienerwaggon und dem Gepäckwaggon. Wagner drückt Ludwig zur Begrüßung die Hand, sie steigen in eine Equipage und fahren, geleitet von einem Reiter mit Windlicht, in Richtung Eremitage. Klammheimlich schleicht sich der König nun Abend für Abend in die Generalprobe. Ob ihm der Ring gefällt? Das wüsste Wagner nur zu gerne und klebt an der königlichen Gestik und Mimik. Aber Ludwig thront in seiner Königsloge wie versteinert. Und weil seine Majestät allen das Applaudieren verboten hat, fällt sogar dieses Stimmungsbarometer weg. Allerdings, so erzählt man sich, sei der König nach der Walküre im Park spazieren gewesen und habe Melodien aus der Probe nachgesungen. Wagner fällt ein Stein vom Herzen. Und erleichtert zu hüpfen beginnt es, als Wagner ein paar Tage nach der Abreise des Königs von seinem Gast einen Brief erhält.
3: Sie sind ein Gottmensch, der wahre Künstler von Gottes Gnaden, der das heilige Feuer vom Himmel auf die Erde brachte, um sie zu läutern, zu beseligen, zu erlösen. Der Gottmensch, der in Wahrheit nicht fehlen und irren kann.
0: Ein Was heute geschah von Silvia Schreiber. 8:45.

Andras Schiff mit dem dritten Satz aus der Partita für Klavier Nummer 6 in E-Moll von Johann Sebastian Bach. Gerade war es 10 vor 9, Sie hören eine BR-Klassik. Und wir kommen zur Komponistin Augusta Olmès. Die ist 1847 in Paris geboren und die durfte nicht aufs Pariser Konservatorium. Und nicht mal, weil sie eine Frau war, sondern weil sie keine Französin war. Damals ging es in Frankreich bei der Staatsbürgerschaft nämlich um die Blutsverwandtschaft und sie war irisch-englischer Abstammung. Mit der Einbürgerung hat es erst geklappt, als sie im Alter von 32 Jahren ein heftig patriotisches Werk vorgelegt hat. Mit ihrer Ode triumphale schenkte sie Frankreich zum 100. Geburtstag der Revolution eine patriotische Hymne mit 1200 Mitwirkenden. Und das stärkte das Selbstbewusstsein der Franzosen nach dem verlorenen deutsch-französischen Krieg. Und dann klappte es auch mit der Staatsbürgerschaft. Und wir hören jetzt aus ihrer nicht minder patriotischen sinfonischen Dichtung Ludus pro Patria das Zwischenspiel La Nuit et l'Amour.

Mit La Nuit et l'Amour von Augustin Olmès, gespielt von der Staatsphilharmonie Rheinland-Pfalz unter Patrick Devin, verabschiedet sich Allegro für heute. Ich bin Antonia Goldhammer. Gleich gibt's den Vormittag auf BR Klassik mit Constanze Fähnel und mit der Ouvertüre aus Die verkaufte Braut. Schönen Tag Ihnen.

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1: 9 Uhr. Die Nachrichten des Bayerischen Rundfunks mit Kia Arnzen. Die Übersicht. Bernreiter will Niedrigwasserprobleme langfristig lösen. Dobrindt nennt Drohnenvorfall hybrides Anschlagsszenario. Schauspielerin Berben erhält Deutschen Kulturpolitikpreis. Das Wetter in Bayern meist freundlich, einzelne Schauer und Gewitter 24 bis 31 Grad. München. Bayerns Verkehrsminister Bernreiter hat Rufen nach schneller Hilfe für Binnenschiffer eine Absage erteilt. Im BR sprach er von Aktivismus und verwies stattdessen auf langfristige Strategien. So sei bereits eine Vertiefung der Donau um 20 Zentimeter geplant. Schiffe, die auch bei Niedrigwasser fahren können, sollten gefördert werden. Bundesverkehrsminister Bilger berät heute in Bonn mit Wirtschaftsvertretern über das Niedrigwasser. Die Deutsche Industrie- und Handelskammer fordert eine verlässliche Wasserstraßeninfrastruktur. Schiene und Straße sind für DIHK-Bereichsleiter Binding keine Alternative. Es gäbe nicht genügend Lkw und Fahrer, außerdem sei der Transport dort zu teuer. Parallel zu dem Wirtschaftstreffen mit Bilger beraten auch die Verkehrsminister der Länder. Leipzig. Bundesinnenminister Dobrindt hat den Drohnenvorfall am Leipziger Flughafen als versuchten Anschlag bezeichnet. Er sprach von einem neuen Bedrohungsszenario und verwies darauf, dass die Drohne mit Sprengstoff bewaffnet war. Konkrete Verantwortliche nannte er nicht, er sprach aber von so wörtlich fremden Mächten, die Verunsicherung schüren wollten. Einen Amateur als Täter schloss Dobrindt aus. Der Sprengstoff kommt nach seinen Worten vom Militär. Die Generalstaatsanwaltschaft Dresden und das Terrorismus- und Extremismusabwehrzentrum des LKA übernahmen die Ermittlungen. Die Drohne war in der Nacht zum Mittwoch auf der Start- und Landebahn am Leipziger Flughafen entdeckt worden. Sie befand sich in der Nähe einer ukrainischen Transportmaschine. München. Im Prozess um den tödlichen Autoanschlag auf eine Demonstration wird das Oberlandesgericht am Vormittag sein Urteil sprechen. Die Bundesanwaltschaft hat eine lebenslange Freiheitsstrafe sowie die Feststellung der besonderen Schwere der Schuld gefordert. Damit könnte der Angeklagte nicht nach einer Haftdauer von 15 Jahren auf Bewährung entlassen werden. Die Verteidigung hingegen plädierte für eine Freiheitsstrafe von 15 Jahren und forderte die Unterbringung in einem psychiatrischen Krankenhaus. Der 25-Jährige mit afghanischen Wurzeln soll im Februar 2025 in das Ende eines Verdi-Demonstrationszuges in München gerast sein. Bei dem mutmaßlich islamistischen Anschlag starben eine 37-jährige Frau und ihre 2-jährige Tochter. Washington. Die USA haben zusätzliche Millionenhilfe zur Bekämpfung der Ebola-Pandemie in Afrika in Aussicht gestellt. Weitere 242 Millionen US-Dollar sollten für Sofortmaßnahmen, Vorsorge in der Region und humanitäre Hilfe eingesetzt werden, teilte das amerikanische Außenministerium mit. Dazu liefen Gespräche mit dem US-Parlament. Washington rief außerdem andere Länder dazu auf, sich finanziell stärker im Kampf gegen die Krankheit zu engagieren. Die Zahl der Ebola-Toten ist im Ostkongo zuletzt auf mehr als 1.700 gestiegen. Berlin. Die Schauspielerin Iris Berben erhält den diesjährigen Deutschen Kulturpolitikpreis. Der Deutsche Kulturrat würdigt damit ihren Einsatz gegen Antisemitismus, Rassismus und Rechtsextremismus. Geschäftsführer Zimmermann sagte, Berben zeige seit Jahrzehnten, welche gesellschaftliche Kraft Künstlerinnen und Künstler entfalten könnten, wenn sie ihre öffentliche Stimme auch für andere erheben. Die 75-Jährige erinnert in Lesungen, bei Schulbesuchen oder in öffentlichen Diskussionen an die Verbrechen des Nationalsozialismus. Der Deutsche Kulturpolitikpreis wird ihr Ende September in Berlin verliehen. Das Wetter in Bayern: im Norden Sonne und Wolken, im Süden unbeständig mit einzelnen Schauern und Gewittern, am Nachmittag und Abend besonders an den Alpen teils kräftige Schauer und Gewitter. Höchstwerte 24 bis 31 Grad. In der Nacht im Süden anfangs noch schauerartiger Regen oder einzelne Gewitter, sonst trocken, Tiefstwerte 9 bis 18 Grad. Ab morgen wieder überall sonnig bei bis zu 35 Grad. Das waren die Nachrichten. Es ist 9.04 Uhr. Die Verkehrsmeldungen: A3 Passau Richtung Nürnberg zwischen Sinzing und Nittendorf, Sperre und Stau nach einem Unfall. Dort ist ein PKW von der Fahrbahn abgekommen und ins Gleisbett der Bahnstrecke Nürnberg-Regensburg gestürzt. Der Verkehr wird in Sinzing ausgeleitet. Die Bahnstrecke zwischen Nürnberg und Regensburg ist deshalb ebenfalls gesperrt. Und A8 München Richtung Salzburg zwischen Rosenheim und Achenmühle, 5 Kilometer Stau. Soweit die Verkehrsübersicht.
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2: Einen wunderschönen guten Morgen wünsche ich Ihnen. Liebe kann man nicht kaufen, eine Braut aber schon, zumindest bei Bedřich Smetana. 300 Gulden kostet der Spaß in seiner Oper Die verkaufte Braut. Musik daraus bekommen Sie hier und die ist sowieso unbezahlbar.

Erstmal ein richtiger Banger zum Auftakt hier an diesem Donnerstag mit der Ouvertüre zu Bedřich Smetanas Oper Die verkaufte Braut hat das Gewandhausorchester Leipzig unter Václav Neumann hier gerade unseren Vormittag eröffnet. London im 18. Jahrhundert. Das war eine pulsierende Musikmetropole. Es gab mehrere berühmte Opernhäuser, ein zahlungsstarkes Publikum und im Gegensatz zu vielen deutschen Höfen eine lebendige öffentliche Szene. Konzertkultur statt nur Hofkultur. Mittendrin in diesem Swinging London der jüngste Bachsohn Johann Christian und noch jemand, der noch jünger war, nämlich gerade mal 8 Jahre alt, Wolfgang Amadeus Mozart. In London haben sich die beiden kennengelernt. Und Johann Christian Bach hat das Wunderkind Mozart gefördert. Und das kann man sogar hören in diesem Stück. Ein frühes Klavierkonzert vom Wolferl.

Da hat er sich am galanten Stil versucht, der junge Wolfgang Amadeus Mozart. Als Kind hat er Klavierkonzerte über Sonaten von Johann Christian Bach geschrieben. Und das war gerade eine davon. Das Klavierkonzert in S-Dur, Köchelverzeichnis 107, Nummer 3, hier mit dem Pianisten Murray Pariah und dem English Chamber Orchestra. Ich komponiere nicht, um in der Welt angesehen zu sein, sondern einzig in tiefer Hingabe an die Jungfrau Maria, schrieb Isabella Leonarda. Sie war Nonne im Novareser Ursulinenkloster, einem Zentrum für italienische Barockmusik und einer Talentschmiede für musikalisch begabte Frauen. Über 200 Kompositionen hat sie hinterlassen und die Sonaten von Isabella Leonarda, die gehören zu den ersten Instrumentalwerken, die überhaupt nachweislich von einer Frau geschrieben wurden.

0: Das Ensemble Spirit of Music hat hier Musik von Isabella Leonarda interpretiert. Das war ihre Sonate für Blockflöte, Violine und Basso Continuo in D-Moll, Opus 16, Nummer 12. Gemeinsam mit dem Mädchen Dorothy machen sich eine Vogelscheuche, ein Blechmann und ein ängstlicher Löwe auf den Weg in die Smaragdenstadt. Sie suchen Mut, Herz und Verstand. Das ist die weltberühmte Geschichte vom Zauberer von Oz. Angelehnt an diesen Klassiker kommt jetzt ein Open-Air-Musical auf die Allgäuer Freilichtbühne in Altusried. Das zauberhafte Land von Oz wird dort diese Woche uraufgeführt mit über 50 mitwirkenden Lichteffekten, aufwendigen Kostümen und natürlich mit mitreißender Musik. Gespielt wird an mehreren Terminen im August, jeweils um 19.30 Uhr. Die Premiere ist diesen Freitag. Für die Vorstellungen gibt es aktuell noch Tickets im Konzert, im Vorverkauf. Und das war ein Konzerttipp von uns, von BR Klassik für Sie.
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0: Camille Saint-Saëns hat hier die Geister und Schatten der Unterwelt tanzen lassen. Danse macabre, der Totentanz, gespielt vom Geiger Daniel Hope zusammen mit dem Zürcher Kammerorchester.
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Tonnenweise. Allein rote Rosen werden jährlich nach Deutschland eingeflogen. Da sind diese hier von Johann Strauss Sohn doch eine klimafreundliche Alternative. Den Walzer Rosen aus dem Süden haben hier die Wiener Philharmoniker unter Karl Böhm für uns gespielt. Kurz vor 10 ist es mit Klaviermusik von Frédéric Chopin, klingt diese Stunde aus. Nikolai Demidjenko hier mit dem Rondo in C-Dur, Opus 73a. Und in den kommenden beiden Stunden begleitet sie dann wie immer donnerstags das BRSO durch den Vormittag. Gleich hier auf BR Klassik.

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1: 10 Uhr. Die Nachrichten des Bayerischen Rundfunks mit Kia Arnzen. Die Übersicht. Bernreiter weist Forderung nach staatlicher Hilfe bei Niedrigwasser zurück. Grüne fordern Sitzung des Nationalen Sicherheitsrats nach Drohnenvorfall. 3 Menschen sterben nach schwerem Unfall auf der A3. Das Wetter in Bayern meist freundlich. Einzelne Schauer und Gewitter. 24 bis 31 Grad. München. Mit Blick auf das Niedrigwasser in deutschen Flüssen sieht Bayerns Verkehrsminister Bernreiter keine Versorgungsengpässe. Im BR nannte er den Pegelstand der Donau zwar historisch, es gebe aber nicht so wörtlich ad hoc Auswirkungen. Rufe nach Hilfe vom Staat bezeichnete Bernreiter als Aktivismus. Man müsse langfristige Strategien entwickeln. Unter anderem über die Situation an Donau, Rhein und Elbe berät heute die Verkehrsministerkonferenz, deren Vorsitzender Bernreiter ist. Bundesverkehrsminister Bilger hat parallel dazu Wirtschaftsvertreter und Binnenschiffer zu einem Treffen nach Bonn eingeladen. München. Im Prozess um den tödlichen Autoanschlag auf eine Demonstration wird am Vormittag am Oberlandesgericht das Urteil verkündet. Die Bundesanwaltschaft hat für den Angeklagten eine lebenslange Freiheitsstrafe sowie die Feststellung der besonderen Schwere der Schuld gefordert. Sie sieht es als erwiesen an, dass der 25-Jährige mit afghanischen Wurzeln aus religiösen Motiven gehandelt hat. Im Februar 2025 war der Angeklagte mit einem Auto in das Ende eines Verdi-Demonstrationszuges in München gerast. 2 Menschen wurden getötet, 44 weitere teils schwer verletzt. Berlin. Nach dem Drohnenvorfall am Leipziger Flughafen haben die Grünen im Bundestag ein Treffen des Nationalen Sicherheitsrates gefordert. Fraktionschefin Dröge sagte, das Gremium müsse über die Lage und die Konsequenzen daraus beraten. Sie sieht in dem Vorfall einen so wörtlich erheblichen und schweren hybriden Angriff. Vieles spreche für einen staatlichen Akteur. Das wäre dann Staatsterrorismus, so die Fraktionschefin der Grünen. Auch Bundesinnenminister Dobrindt hält es für möglich, dass ein anderes Land für die Drohne mit militärischem Sprengstoff verantwortlich ist. Sicherheitsexperten verweisen auf Russland als möglichen Drahtzieher. Der Nationale Sicherheitsrat wurde im vergangenen Jahr gegründet. Er besteht aus Mitgliedern der Bundesregierung und Sicherheitsbehörden. Assisi. Papst Leo besucht zur Stunde den italienischen Wallfahrtsort. Anlass ist der 800. Todestag des heiligen Franziskus von Assisi. Aktuell sind mehr als 2500 junge Menschen aus Europa und anderen Ländern der Welt vor Ort. Sie nehmen an einem Jugendfestival teil, das vom Franziskanerorden organisiert wurde. Papst Leo begrüßt die Jugendlichen, bevor er in der Basilika Santa Maria delle Angeli die heilige Messe feiert. Dies markiert den Abschluss des mehrtägigen Jugendtreffens. Regensburg. Bei einem Unfall auf der A3 bei Nittendorf in Richtung Nürnberg sind 3 Männer ums Leben gekommen. Sie waren nach Polizeiangaben im Berufsverkehr mit ihrem Auto von der Fahrbahn abgekommen. Anschließend schleuderten sie auf das Gleis einer Bahnstrecke. Obwohl sie nicht mit einem Zug zusammenstießen, erlagen die 3 Männer ihren schweren Verletzungen. Wie es zu dem Unfall kommen konnte, ist noch unklar. Ein fremdes Fahrzeug war nicht beteiligt. Polizei und Feuerwehr versuchen zur Stunde, den PKW mit den Leichen zu bergen. Die Arbeiten gestalten sich schwierig. Das Wetter in Bayern. Im Norden Sonne und Wolken. Im Süden unbeständig mit einzelnen Schauern und Gewittern. Am Nachmittag und Abend, besonders an den Alpen, teils kräftige Schauer und Gewitter. Höchstwerte 24 bis 31 Grad. In der Nacht im Süden anfangs noch schauerartiger Regen oder einzelne Gewitter. Sonst trocken. Tiefstwerte 9 bis 18 Grad. Ab morgen wieder überall sonnig bei bis zu 35 Grad. Das waren die Nachrichten. Es ist 10.04 Uhr. Die Verkehrsmeldungen A3 Passau Richtung Nürnberg zwischen Sinzing und Nittendorf. Wie eben gehört, bis auf weiteres Sperre nach einem Unfall. Dort ist ein PKW von der Fahrbahn abgekommen und ins Gleisbett der Bahnstrecke Nürnberg-Regensburg gestürzt. Der Verkehr wird in Sinzing ausgeleitet, aktuell 6 Kilometer Stau. Die Bahnstrecke zwischen Nürnberg und Regensburg ist deshalb ebenfalls gesperrt. A3 Frankfurt Richtung Würzburg zwischen Aschaffenburg und Hößbach stockender Verkehr wegen eines defekten Fahrzeugs. A8 München Richtung Salzburg zwischen Rosenheim und Achenmühle 4 Kilometer Stau an einer Baustelle. Und A9 Nürnberg Richtung München zwischen Manching und Dreieck-Holledau 5 Kilometer Stau. Soweit die Verkehrsübersicht.
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2: Einen schönen Donnerstag wünsche ich Ihnen, freue mich, dass Sie eingeschaltet haben. Vielleicht kennen Sie das, es gibt so Menschen, denen man nur sehr schwer eine Bitte abschlagen kann, wenn überhaupt. So jemand muss der Geiger Pablo de Sarasate gewesen sein. Der stand eines Tages vor der Tür von Camille Saint-Saëns und bat den Komponisten höchst liebenswürdig und so, als sei es die einfachste Sache von der Welt, für ihn ein Konzert zu schreiben. Saint-Saëns war, so wird berichtet, äußerst bezaubert, weshalb er Sarasate nicht ein, sondern gleich mehrere Solowerke geschrieben hat. Dieses hier zum Beispiel.

Die Geigerin Lydia Beitsch und das Symphonieorchester des Bayerischen Rundfunks haben hier zusammen Introduktion und Rondo Capriccioso in A-Moll von Camille Saint-Saëns gespielt. Lorin Mazel hatte die Leitung. Konzerte unter freiem Himmel, die gehören, finde ich, zu den schönsten Seiten des Sommers. Und wenn man dann auch noch ein Picknick mitnimmt, bleibt nur noch die Frage, was will man eigentlich mehr im Leben? Also packen Sie Ihre Picknickdecken und Körbe ein und fahren Sie nach Bad Hindelang. Dort verwandelt sich nämlich der Geilenberg wieder in den schönsten Open-Air-Konzertsaal mit schwungvoller Operette über bekannte Disney-Melodien bis hin zum eindrucksvollen Streichquartett von Edvard Grieg. Der Eintritt ist frei. Familien mit Kindern sind herzlich willkommen am Samstag, den 8. August um 19.30 Uhr. Ein Shuttlebus fährt bereits ab 17.30 Uhr vom Busbahnhof Bad Hindelang, da am Geilenberg keine Parkplätze vorhanden sind. Bei schlechtem Wetter findet die Veranstaltung im Kurhaus Bad Hindelang statt. Ein Konzerttipp für Sie hier im Vormittag auf BR Klassik.

Das Kammerorchester des BASO hat hier unter der Leitung von Konzertmeister Radoslav Schulz die Sinfonia Veneziana von Antonio Salieri gespielt, die er außerdem als Ouvertüre verwendet hat zu seiner komischen Oper La Scuola dei Gelosi, die Schule der Eifersüchtigen. Kurz vor 11:30 ist es, Sie hören den Vormittag auf BR Klassik. Zwischen großer Wiener Klassik, Volkslied und Tanzboden hat der junge Franz Schubert zu seiner eigenen Handschrift als Komponist gefunden. Keine 20 Jahre alt, aber schon ziemlich ausgefuchst war er, als er seine raffinierte und sehr unterhaltsame dritte Symphonie geschrieben hat. Ernst und majestätisch beginnt sie. Das ist aber eine falsche Fährte, denn Schubert macht schnell klar, dieses Drama wird eine Komödie. Viel Vergnügen und Vorhang auf für das Symphonieorchester des Bayerischen Rundfunks unter Ivan Fischer.

Ein rasantes Jugendwerk von Franz Schubert, seine dritte Sinfonie in D-Dur, Deutschverzeichnis 200, haben wir hier gerade gehört, aufgenommen im Mai 1997 in der Philharmonie im Münchner Gasteig. Ivan Fischer dirigierte das Symphonieorchester des Bayerischen Rundfunks. 10:10 ist es, zum Ausklang dieser Stunde jetzt noch richtig schön was fürs Herz, eine Romanze in F-Dur. Richard Strauss hat sie geschrieben und dem Cello anvertraut. Das spielt hier in dieser Aufnahme Steven Isserlis und er wird begleitet vom BRSO unter Lorin Masell. Im März 2000 sind sie zusammen im Herkulessaal der Münchner Residenz aufgetreten. Und das Symphonieorchester des Bayerischen Rundfunks, das begleitet sie auch noch weiter durch den Vormittag hier auf BR Klassik, unter anderem mit einer der amüsantesten Fälschungen der Musikgeschichte. Mehr dazu gleich.

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1: Um 11 Uhr mit Kia Arnzen. Im morgendlichen Berufsverkehr ist es auf der A3 bei Nittendorf Richtung Nürnberg zu einem schweren Unfall gekommen. Drei Männer starben, als ihr Auto von der Fahrbahn abkam und auf eine Bahnstrecke stürzte. Annika Exner mit Einzelheiten.
2: Wie das Polizeipräsidium Oberpfalz mitteilt, ist die Bergung des Autos mit erheblichem Aufwand verbunden und werde noch längere Zeit dauern. Die drei verstorbenen Fahrzeuginsassen würden sich derzeit noch im Fahrzeug befinden. Am Einsatz sind zahlreiche Einsatzkräfte der Polizei, der Feuerwehr, der Deutschen Bahn und der Bundespolizei beteiligt. Die A3 in Fahrtrichtung Nürnberg und die Bahnstrecke Nürnberg-Regensburg sind nach wie vor gesperrt.
1: Bei dem Unfall wurde auch eine Oberleitung der Bahnstrecke beschädigt. Zwei Regionalzüge kamen zum Stehen. Mehr als 80 Fahrgäste werden südlich der Unfallstelle in Sicherheit gebracht. Das Niedrigwasser der Flüsse in Deutschland wird mehr und mehr zum Problem. Die Chemieindustrie warnt bereits vor Engpässen, etwa weil Schiffe weniger laden können oder ganz ausfallen. Der bayerische Verkehrsminister Bernreiter sieht noch keine akuten Versorgungsengpässe. Im BR nannte er den niedrigen Pegelstand der Donau zwar historisch, es gebe aber nicht, so wörtlich, ad hoc Auswirkungen. Bundesverkehrsminister Bilger berät heute mit Vertretern von Schifffahrt, Häfen und Wirtschaft über die Lage. Nach dem Drohnenfund am Leipziger Flughafen laufen die Ermittlungen auf Hochtouren. Bayerns Innenminister Herrmann sagte dem BR, inzwischen müsse man überall in Deutschland mit dem Risiko solcher Anschlagsversuche rechnen. Der CSU-Politiker betonte aber auch,
3: wir haben auf jeden Fall die Flughäfen in Bayern mit entsprechendem Detektionsgerät ausgestattet, auch in enger Zusammenarbeit mit der Bundespolizei, vor allen Dingen was den Flughafen München anbetrifft.
1: Am Airport der Landeshauptstadt sind schon häufiger Drohnen gesichtet worden, aber noch nie war eine, wie in Leipzig, mit Sprengstoff beladen. In einer Stunde wird an den Tankstellen wieder an der Preisuhr gedreht. Seit rund 4 Monaten gilt jetzt die 12-Uhr-Regel. Nur dann dürfen die Mineralölkonzerne die Preise erhöhen. Doch dagegen hat es auch im Juli deutschlandweit tausende Verstöße gegeben, wie eine Recherche des Südwestrundfunks zeigt. Auffallend viele davon demnach bei Esso. Das Unternehmen will sich auf Nachfrage nicht dazu äußern. Die Ausbildung zum Kfz-Mechatroniker ist bei jungen Männern nach wie vor besonders beliebt. Das zeigen aktuelle Zahlen des Statistischen Bundesamtes. 8% der Jugendlichen unterschrieben im vergangenen Jahr einen Ausbildungsvertrag. Auf Platz 2 Sanitär-, Heizungs- und Klimatechniker. Bei jungen Frauen liegt die medizinische Fachangestellte ganz vorn, gefolgt von der Kauffrau für Büromanagement. Das Wetter in Bayern. Im Norden teils sonnig, teils wolkig und im Süden unbeständig. Ab dem Nachmittag besonders an den Alpen teils kräftige Schauer und Gewitter. Höchstwerte zwischen 24 und 31 Grad. In der kommenden Nacht im Süden zunächst noch schauerartiger Regen, sonst klar bei Temperaturen zwischen 18 und 9 Grad. Morgen wieder ein Mix aus Sonne, Wolken und örtlichen Schauern. Am Wochenende überwiegend sonnig bei maximal 30 bis 35 Grad. Das waren die Nachrichten. Es ist 11.03 Uhr. Die Verkehrsmeldungen A3 Passau Richtung Nürnberg zwischen Sinzing und Nittendorf. Wie gehört, Sperre wegen Bergungsarbeiten, aktuell 6 Kilometer Stau. Die Bahnstrecke zwischen Nürnberg und Regensburg ist deshalb ebenfalls gesperrt. Dort wurde die Oberleitung beschädigt. A3 Nürnberg Richtung Würzburg zwischen Nürnberg-Beringersdorf und Erlangen-Tennenlohe, 7 Kilometer stockender Verkehr. A3 Frankfurt Richtung Würzburg zwischen Aschaffenburg und Hößbach stockender Verkehr wegen eines defekten Fahrzeugs. A8 Salzburg Richtung München zwischen Rohrdorf und Rosenheim-West, 5 Kilometer Stau. A9 Nürnberg Richtung München zwischen Manching und Dreieck-Holledau, Baustelle, 4 Kilometer Stau. A93 Holledau Richtung Regensburg zwischen Bad Abbach und Regensburg-Pfaffenstein, 8 Kilometer stockender Verkehr. Und A99 Ostumfahrung München Richtung Salzburg zwischen Kirchheim und Kreuz München Ost, ein Unfall. Soweit die Verkehrsübersicht.
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4: Und wie immer donnerstags mit unserem BRSO. Das sorgt jetzt hier erstmal für einen spaßigen Auftakt mit Musik, die fast so klingt, als wäre sie von Joseph Haydn, aber eben nur fast. Eigentlich stammt sie nämlich von Sergei Prokofjew, die Symphonie Klassik.

Sergei Prokofjews Symphonie Klassik, da hat er so einiges verbaut, woran der gute alte Haydn sicher seine helle Freude gehabt hätte. Plötzliche harmonische Wendungen, falsche Schlüsse und irreguläre Rhythmen, alles kleine Fußangeln, wie Prokofjew meinte, um die Spießbürger zu ärgern. Christian Macellaro dirigierte hier das Symphonieorchester des Bayerischen Rundfunks. Sich von Profi-Musikern coachen lassen und dann sogar mit ihnen zusammen musizieren und auf der Bühne stehen, das gehört mit zu den coolsten Erfahrungen, die ich mal gemacht habe. Und die machen gerade Blechbläser aller Altersgruppen zusammen mit dem Ensemble Reckenze Brass und dem Trompeter Franz Xaver Tratler. In Lichtenberg geben die ihr geballtes Wissen weiter und erarbeiten ein tolles Konzertprogramm mit den Kursteilnehmern. Und sie sind herzlich eingeladen, die Ergebnisse anzuhören. Am Samstag, den 8. August um 18 Uhr im Garnlager der Firma Liros Lichtenberg und am Sonntag, den 9. August vormittags, dann schon um 11 Uhr im Mönchshof in Kulmbach. Gleich zwei Konzerttipps für Sie hier im Vormittag auf BR Klassik.

Großer Beifall für die Solisten aus dem Symphonieorchester des Bayerischen Rundfunks, die hier Musik vom Bach-Zeitgenossen Jan Dismas-Zelenka gespielt haben. Eine Sonate für zwei Oboen und konzertierendes Fagott in F-Dur war das im Werkeverzeichnis 181, Nummer 5. Was für manche Komponisten des 19. Jahrhunderts nur eine Modeerscheinung war, mit der sich gut verdienen ließ, das war für Franz Liszt eine Herzensangelegenheit, die ungarische Volksmusik, die von reisenden Ensembles in ganz Europa verbreitet wurde. Liszt hat diese Melodien gesammelt, in einer Reihe von Heften veröffentlicht und in zahlreichen Kompositionen ver- und immer wieder bearbeitet, zum Beispiel auch in der folgenden ungarischen Fantasie, hier mit dem Pianisten Jefim Bronfmann und dem BRSO unter Lorin Masell.

Das waren Jefim Bronfman und das Symphonieorchester des Bayerischen Rundfunks unter Lorin Masel mit der Fantasie über ungarische Volksmelodien von Franz Liszt. Mit der Eröffnungsmusik zu seiner einzigen Oper Fidelio, da hat sich Ludwig van Beethoven nun wirklich nicht leicht gemacht. Ganze 4 Anläufe hat er unternommen. 3 davon sind besser bekannt als Leonoren-Ouvertüren. Mit der 3. davon verabschiede ich mich für heute. Konstanze Fennel ist mein Name. Und gleich begrüßt sie dann hier auf BR Klassik die charmante Kollegin Marin Ulrich und begleitet sie weiter durch den Nachmittag. Viel Vergnügen dabei und noch einen schönen Tag.

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1: Um 12 Uhr mit Julia Cortis. Im Prozess um den tödlichen Autoanschlag auf eine Verdi-Demonstration in München ist der Angeklagte wegen Mordes und versuchten Mordes zu lebenslanger Haft verurteilt worden. Das Münchner Oberlandesgericht stellte bei dem aus Afghanistan stammenden 25-Jährigen außerdem die besondere Schwere der Schuld fest. Bei dem Anschlag im Februar vergangenen Jahres kamen eine 37 Jahre alte Mutter und ihr 2-jähriges Kind ums Leben. Mehr als 40 weitere Personen wurden teils schwer verletzt. Er soll einen Rüstungsbetrieb in Bayern ausgespäht haben, mit dem Ziel, Sabotageakte zu verüben. Ein 33-jähriger Ukrainer ist am Sonntag in Thüringen gefasst worden, wie die Generalstaatsanwaltschaft München und das Bayerische Landeskriminalamt heute mitgeteilt haben. Der Mann sitzt mittlerweile in Untersuchungshaft. Den Ermittlern zufolge hat er im Auftrag eines ausländischen Nachrichtendienstes im Juni Aufnahmen vom Betriebsgelände eines bayerischen Rüstungsunternehmens gemacht und an seinen Auftraggeber weitergeleitet. Es soll sich um einen sogenannten Low-Level-Agenten handeln. Das sind Menschen, die durch ausländische Nachrichtendienste angeworben und für einfachere Operationen eingesetzt werden. Die Drohne am Flughafen Leipzig-Halle war offenbar mit militärischem Sprengstoff ausgerüstet und so konzipiert, dass sie von der Drohnenabwehr nicht erkannt werden konnte, sagte Innenminister Dobrindt. Auch Bayerns Innenminister Herrmann sieht eine neue Gefahrenlage in Deutschland und eine neue Dimension, wie er dem BR sagte. Der Luftverkehrsverband BDL zeigt sich unterdessen zufrieden mit den Fortschritten bei der Drohnenabwehr. Die 8 größten deutschen Flughäfen, darunter der Münchner, würden derzeit mit neuester Technik ausgestattet. Aufgrund der Hitze sind in Deutschland in diesem Sommer deutlich mehr Menschen gestorben als bisher angenommen. Knapp 12.000 seien es bisher, schreibt das Robert-Koch-Institut in seinem aktuellen Wochenbericht und korrigiert die bisherigen Zahlen nach oben. Nils Walker mit Einzelheiten.
2: Allein Ende Juni sind in nur einer Woche viel mehr Menschen aufgrund der Hitze verstorben als bisher gedacht, nämlich insgesamt rund 9.600 Menschen. Das belegen Zahlen aus den Bundesländern, die erst jetzt vorliegen. Das RKI ging in seinen Schätzungen bisher nur von knapp der Hälfte aus. In der letzten Juniwoche war es sogar nachts noch so warm, dass die deutschlandweite Durchschnittstemperatur bei 26,4 Grad lag. Tagsüber war es an vielen Orten mehr als 40 Grad. Solch eine Hitze kann zu einem tödlichen Hitzschlag führen und gerade bei alten und schwachen Menschen zu Todesursachen wie Nierenversagen, Herzstillstand oder einem Kreislaufzusammenbruch führen.
1: Bei einem schweren Verkehrsunfall auf der A3 in der Oberpfalz sind 3 Männer ums Leben gekommen. Ihr Auto kam in der Nähe von Nittendorf von der Fahrbahn ab und stürzte auf daneben verlaufende Gleise, wie die Polizei in Regensburg mitgeteilt hat. Die Bergung gestaltete sich schwierig. Die A3 Richtung Nürnberg und die Bahnstrecke Nürnberg-Regensburg wurden gesperrt. Das Wetter in Bayern. Im Norden freundlich und trocken, in der Südhälfte vereinzelt, an den Alpen auch teils kräftige Schauer und Gewitter, Höchstwerte 24 bis 31 Grad. In der Nacht im Süden anfangs noch schauerartiger Regen und einzelne Gewitter, im Norden meist klar bei 18 bis 9 Grad. Morgen an den Alpen örtlich noch Schauer oder Gewitter, am Wochenende überwiegend sonnig, Höchstwerte 24 bis 32, am Sonntag bis 35 Grad. Soweit die Nachrichten, 12.03 Uhr. Der Blick auf die Straßen. Die A3 Passau Richtung Nürnberg ist zwischen Sinzing und Nittendorf gesperrt. Wegen Bergungsarbeiten, wie wir eben gehört haben. Der Verkehr wird in Sinzing ausgeleitet, aktuell 5 Kilometer Stau. Die Bahnstrecke zwischen Nürnberg und Regensburg ist deshalb ebenfalls gesperrt. Dort wurde die Oberleitung beschädigt. A3 Frankfurt Richtung Würzburg zwischen Aschaffenburg und Hösbach. Stau und stockender Verkehr wegen eines defekten Fahrzeugs. A7 Würzburg Richtung Fulda, zwischen Bad Kissingen-Obertulba und Bad Brückenau-Volkers 5 Kilometer stockender Verkehr. A8 Salzburg Richtung München, zwischen Holzkirchen und dem Kreuz München Süd stockend. A9 München Richtung Nürnberg, zwischen Langenbruck und Denkendorf 18 Kilometer stockend. A9 Nürnberg Richtung München, zwischen Manching und Dreieck Holledau 4 Kilometer Stau. A93 Holledau Richtung Regensburg, zwischen Bad Abach und Regensburg-Pfaffenstein 8 Kilometer stockend. Und A99 Ostumfahrung München Richtung Salzburg. Zwischen Kirchheim und dem Kreuz München Ost hat sich ein Unfall ereignet. Soweit die Verkehrsübersicht.
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3: Und ich freue mich, Sie heute durch den Nachmittag zu begleiten. Wir steigen ein mit einem Pianisten, der ist ein Shootingstar am Klavierhimmel und bald wieder für Konzerte in Deutschland. Mao Fujita. Im September, da ist er gleich zweimal zu Gast in der Hamburger Elbphilharmonie. Die folgende Aufnahme dagegen ist in Berlin entstanden. Mao Fujita mit dem dritten Satz aus Mozarts Klaviersonate Nummer 11.

Der Pianist Mao Fujita zu Gast in Berlin im Jahr 2021 mit Musik von Mozart. Das war der dritte Satz aus der Klaviersonate Nummer 11. Wenn der Vater Stadtpfeifer von Augsburg ist, dann ist das schon mal eine gute Grundlage für die eigene musikalische Ausbildung. So erging es dem Barockkomponisten Johann Fischer. Doch auch Notenschreiber und Kopist ist er gewesen in Paris von Jean-Baptiste Lully. Danach ging es über Stuttgart zurück nach Augsburg. Und dann hat er sich niedergelassen als Kirchenmusiker. Zahlreiche Werke hat er hinterlassen und das hier ist eines davon, Suite a Moll.

Das Ensemble Lingua Franca unter der Leitung von Benoît Laurent mit Musik von Johann Fischer. Das war seine Suite A-Moll. Das Musikleben in Wien wurde im 19. Jahrhundert von einer berühmten Musikerfamilie beeinflusst, die Helmersbergers. Vor allem Vater Josef der Ältere und Josef der Jüngere haben von sich Reden gemacht. Das hier ist der Danse Diabolique von Josef Helmersberger, dem Jüngeren.

0: Die Wiener Philharmoniker unter Leitung von Seiji Ozawa mit dem Teufelstanz von Josef Helmesberger, dem Jüngeren. Ein musikalisches Erbe über den Tod hinaus. Das hinterlassen nicht nur Komponistinnen und Komponisten, sondern auch manchmal deren Förderer, deren Unterstützung so manche Karriere als auch Verbreitung der Musik erst möglich gemacht haben. Was das angeht, ist gerade in Bayern Ludwig II. Nicht wegzudenken.
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2: Bayreuth, 6. August 1876. Vielleicht stand Richard Wagner ja mit einer Margarite in seinem Garten und zupfte die Blütenblätter ab.
3: Er kommt nicht. Er kommt nicht. Er kommt nicht.
2: Er ist kein geringerer als König Ludwig II. Von Bayern. Musikliebhaber, Visionär, Wagners Goldesel. Und ein bisschen König ist er auch noch, deshalb Ete Petete. Aus diesem Grund mag er Wagner keine definitive Zusage geben, ob er denn nun zu Wagners Ring des Nibelungen reist oder nicht. Um's kurz zu machen, Ludwig kommt zur Generalprobe der allerersten Bayreuther Festspiele. Aber wie? Richard Wagner wartet im Mondschein, nahe der Rollwenzelei, einem Gasthof vor den Toren der Stadt. Es geht ihm nicht gut. Plötzlich vernimmt er ein Geräusch, das sich in gleichmäßigem Rhythmus nähert. Um kurz nach Mitternacht trifft der majestätische Zug ein, mit drei Salonwagen, einem Dienerwaggon und dem Gepäckwaggon. Wagner drückt Ludwig zur Begrüßung die Hand, sie steigen in eine Equipage und fahren, geleitet von einem Reiter mit Windlicht, in Richtung Eremitage. Klammheimlich schleicht sich der König nun Abend für Abend in die Generalprobe. Ob ihm der Ring gefällt? Das wüsste Wagner nur zu gerne und klebt an der königlichen Gestik und Mimik. Aber Ludwig thront in seiner Königsloge wie versteinert. Und weil seine Majestät allen das Applaudieren verboten hat, fällt sogar dieses Stimmungsbarometer weg. Allerdings, so erzählt man sich, sei der König nach der Walküre im Park spazieren gewesen und habe Melodien aus der Probe nachgesungen. Wagner fällt ein Stein vom Herzen. Und erleichtert zu hüpfen beginnt es, als Wagner ein paar Tage nach der Abreise des Königs von seinem Gast einen Brief erhält.
3: Sie sind ein Gottmensch, der wahre Künstler von Gottes Gnaden, der das heilige Feuer vom Himmel auf die Erde brachte, um sie zu läutern, zu beseligen, zu erlösen. Der Gottmensch, der in Wahrheit nicht fehlen und irren kann.

Was heute geschah. 6.8.1876. König Ludwig II. Kommt heimlich zu den Generalproben von Wagners Ring. Ein Beitrag von Silvia Schreiber. Und ganz passend zu diesem Beitrag, als auch zur Festspielzeit, denn gerade laufen ja auch die Bayreuther Festspiele, jetzt hier für Sie das Siegfried-Idyll für Orchester von Richard Wagner, gespielt vom Bayreuther Festspielorchester unter der Leitung von Christian Thielemann.

Das Siegfried-Idyll für Orchester. Das war das Bayreuther Festspielorchester unter der Leitung von Christian Thielemann. Es ist 12.49 Uhr. Sie hören den Nachmittag auf BR Klassik. Jetzt mit einem Stück, das Sie vielleicht schon auf der ein oder anderen Hochzeit gehört haben. Der Pachelbel-Kanon.

Unverkennbar, der Pachelbel-Kanon läuft nicht nur auf BR Classic, sondern auch am Wochenende regelmäßig auf Hochzeiten. Es ist 12.54 Uhr. Traumjob Meeresbiologe, ja, so ging es manchem Kind der 90er. Und dazu beigetragen haben zwei Filme, Free Willy 1 und Free Willy 2. Die Musik zum zahmen Orca, die stammt von Basil Poleroudis. Und hier ist die Musik dazu, die begleitet sie in Richtung der Nachrichten.

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1: Um 13 Uhr mit Julia Cortis. Nach dem tödlichen Autoanschlag auf eine Verdi-Demonstration in München ist der Angeklagte wegen Mordes und versuchten Mordes zu lebenslanger Haft verurteilt worden. Das Münchner Oberlandesgericht stellte bei dem aus Afghanistan stammenden 25-Jährigen außerdem die besondere Schwere der Schuld fest. Einzelheiten von David Herting.
2: Der Angeklagte nahm das Urteil ohne sichtliche Regung auf. Die Richter sahen es als erwiesen an, dass der Mann im Februar 2025 mit einem Auto in einen Demonstrationszug der Gewerkschaft Verdi in der Münchner Innenstadt gerast war. Dabei tötete er eine 37-jährige Mutter und ihre 2-jährige Tochter und verletzte über 40 Menschen, teilweise schwer. Die Verteidiger hatten eine maximale Haftstrafe von 15 Jahren und eine Unterbringung in der Psychiatrie gefordert. Ein psychiatrischer Gutachter hatte bei dem Mann keine Einschränkung der Schuldfähigkeit feststellen können.
1: Nach dem Fund einer mit Sprengstoff bestückten Drohne am Flughafen Leipzig-Halle sieht auch Bayerns Innenminister Hermann eine neue Gefahrenlage in Deutschland. Die Grünen fordern, den Nationalen Sicherheitsrat einzuberufen. Fraktionschefin Dröge sagte, der Sicherheitsrat müsse umgehend zusammenkommen, um über die Lage und die Konsequenzen zu beraten. Angemessen wären nach ihren Worten auch Konsultationen im Rahmen der NATO. Nach Angaben der Bundespolizei wurde gestern Drohnenabwehrtechnik zum Flughafen Leipzig-Halle gebracht. Ein 33-jähriger Ukrainer wurde am Sonntag in Thüringen festgenommen, wie die Generalstaatsanwaltschaft in München jetzt mitgeteilt hat. Er soll für einen ausländischen Geheimdienst Aufnahmen vom Gelände eines bayerischen Rüstungsunternehmens gemacht und diese dann auch an seinen Auftraggeber geschickt haben.
3: Die Ermittler glauben, dass diese Aufnahmen dazu gedacht waren, einen Sabotageakt vorzubereiten. Um welche Rüstungsfirma es sich handelt, wollte die Generalstaatsanwaltschaft München nicht sagen. Auch dazu, wer hinter dem mutmaßlichen Agenten steht, äußerte sich die Behörde nicht. Der Mann wurde in Thüringen festgenommen, nach Bayern gebracht und sitzt jetzt in Untersuchungshaft. Tobias Bönte, München.
1: Wegen des Niedrigwassers im Rhein hat der neue Bundesverkehrsminister Steffen Bilger für heute Vertreter der Industrie- und der Logistikbranche zu einem Spitzengespräch geladen. Weil die Schifffahrt beeinträchtigt wird, sollen Lösungen gefunden werden. Dazu sagte Bilger im Fernsehsender Phoenix:
4: Bei den kurzfristigen Maßnahmen geht es beispielsweise darum, können wir die Transporte auf die Schiene verlagern, können wir sie auf die Straße verlagern, wie können wir das erreichen. Ich könnte mir beispielsweise vorstellen, dass wir Sonn- und Feiertagsfahrverbote für Lkw aufheben, wenn es nötig sein sollte. Und da sind viele jetzt auch in der Vorbereitung unseres heutigen Termins kreativ und engagiert an der Arbeit.
1: Die Zahl der tödlichen Badeunfälle in Deutschland ist weiter gestiegen. Die Deutsche Lebensrettungsgesellschaft geht davon aus, dass bis Ende Juli 261 Menschen ums Leben gekommen sind. Das sind 15 mehr als im gleichen Zeitraum des Vorjahres. Vor allem im Juni gab es demnach einen deutlichen Anstieg. Die DLRG fordert, dass Bund, Länder und Kommunen mehr Geld in die marode Schwimmbadlandschaft und den schulischen Schwimmunterricht investieren. Das Wetter in Bayern. Im Norden freundlich und trocken, in der Südhälfte vereinzelt, an den Alpen auch teils kräftige Schauer und Gewitter. Höchstwerte 24 bis 31 Grad. In der Nacht im Süden anfangs noch schauerartiger Regen und einzelne Gewitter. Im Norden meist klar bei 18 bis 9 Grad. Morgen an den Alpen örtlich noch Schauer oder Gewitter, am Wochenende überwiegend sonnig. Höchstwerte 24 bis 32, am Sonntag bis 35 Grad. Soweit die Nachrichten. Es ist gleich 13.04 Uhr. Der Blick auf die Straßen. A3 Nürnberg Richtung Würzburg, zwischen Schlüsselfeld und Geiselwind, 5 Kilometer stockender Verkehr. A3 Frankfurt Richtung Würzburg, zwischen Stockstadt und Hößbach, 10 Kilometer stockend. A7 Ulm Richtung Würzburg, zwischen Dinkelsbühl-Fichtenau und Feuchtwangen-West, ein Unfall. A7 Würzburg Richtung Fulda, zwischen Bad Kissingen-Obertulba und Bad Brückenau-Volkers, 8 Kilometer stockend. A8 Salzburg Richtung München zwischen Holzkirchen und dem Kreuz München Süd, 10 Kilometer stockender Verkehr. A8 München Richtung Stuttgart zwischen Oberelchingen und Ulm Ost, ein Unfall. A9 München Richtung Nürnberg zwischen Langenbruck und Denkendorf, 20 Kilometer stockender Verkehr. A9 Nürnberg Richtung München zwischen Manching und dem Dreieck Holledau Baustelle und 7 Kilometer Stau. Und A99 Westumfahrung München Richtung Nürnberg. Zwischen dem Dreieck München Südwest und Freiherr Mitte hat sich ein Unfall ereignet. Soweit die Verkehrsübersicht.
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5: und mit einem Meister der Zauberoper, der österreichische Komponist Paul Wranitzky. Da wurde der Stoff behandelt, aus dem Märchen gemacht sind. Gut gegen Böse. Es gab Geister, Zauberinstrumente und Fabelwesen. Doch seine musikalische Magie hat Wranitzky nicht auf die Oper beschränkt. Die findet sich nämlich auch in seinen Sinfonien.

Die Wiener Klassiker zu manchen sinfonischen Großmeister hervorgebracht. Neben Haydn, Mozart und Beethoven gibt es einen, der gerne mal vergessen wird, und das zu Unrecht, Paul Wranitzky. Das war der vierte Satz aus seiner Sinfonie D-Dur, Opus 52. Wo wir schon bei den österreichischen musikalischen Aushängeschildern sind, dann nehmen wir doch gleich den Meister der Romantik mit, Franz Schubert. Das Griffin-Trio spielt den zweiten Satz aus seinem Trio S-Dur, Deutschverzeichnis 929.

Musik von Franz Schubert, gespielt vom Griffin Trio. Das war der zweite Satz aus dem Klaviertrio S-Dur, Opus 100. Es ist 20 nach 1, Sie hören den Nachmittag auf BR Klassik.

0: 26 Grad und ich sitze mit Gänsehaut im BR-Klassik-Studio. Luciano Pavarotti mit dem neapolitanischen Lied Cor Ingrato, Undankbares Herz. Eine Komposition von Salvatore Cardillo. Und mit diesem Stück ist Pavarotti weltweit aufgetreten. Die Referenzaufnahme ist aber dann natürlich in Italien entstanden mit dem Orchester des Teatro Comunale di Bologna. 13.26 Uhr gleich halb zwei und wie jeden Tag während der Sommerferien gibt es einen Musikwunsch von unseren Hörerinnen und Hörern.
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2: Guten Tag, hier spricht Axel Gebhardt aus Mainz. Ich wünsche mir von den romantischen symphonischen Etüden von Robert Schumann, Opus 13, das wunderbare Finale Nummer 12, Allegro, Brillante. Ich finde, es wurde so zu wenig in der Öffentlichkeit angeboten und ich würde mich über eine sehr schöne Aufnahme freuen. Ich danke Ihnen. Auf Wiederhören.
0: Vielen herzlichen Dank für diesen schönen Musikwunsch und wir haben eine Aufnahme aus dem Jahr 2018 gewählt, gespielt vom Pianisten Alexander Krichel.

Axel Gebhardt aus Mainz hat sich, ich zitiere, das wunderbare Finale Allegro Brillante aus den symphonischen Etüden von Robert Schumann gewünscht. Und wir haben diesen Wunsch erhört mit einer Aufnahme des Pianisten Alexander Krichel. Für Sie gibt es jeden Tag einen Hörerwunsch unter der Woche, denn während der Sommerzeit rezensieren wir kein neues Album, sondern konzentrieren uns ganz auf die Wünsche unserer Hörerinnen und Hörer. Und vielleicht wird ja der eine oder die andere auch damit glücklich gemacht mit Musik von Carl Philipp Emanuel Bach.

Der Name ist hier wortwörtlich Programm. Das Kammerorchester Carl Philipp Emanuel Bach hat Musik seines Namensgebers gespielt. Der erste Satz aus der Sinfonie D-Dur, Wodkennverzeichnis 183, Nummer 1. 20 vor 2, es ist noch Zeit für Musik von Felix Mendelssohn Bartholdy. Und zwar für den ersten Satz aus seinem Streichoktett S-Dur Opus 20.

Felix Mendelssohn Bartholdys Oktett für vier Violinen, zwei Violen und zwei Violoncelli, Es-Dur, Opus 20, das war der erste Satz, gespielt von den Ensembles Larkebudelli und den Smithsonian Chamber Players. Und damit ist es jetzt 2:05. Hochzeit, das habe ich ja vorhin schon angesprochen, es ist ja gerade auch wieder Hochzeitssaison und so manche Paare versprechen sich, bis dass der Tod uns scheidet. Till death do us part. Es gibt aber noch eine andere Formulierung, die ist ein bisschen positiver gestimmt und trägt den Titel As long as we both shall live, solange wir beide leben. Und so ist auch der Titel der folgenden Komposition, die Sie bis zu den 14 Uhr Nachrichten begleitet.

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1: Um 14 Uhr mit Julia Cortis. Das Urteil im Prozess um den Anschlag auf eine Verdi-Demonstration in München ist gefallen. Der Angeklagte wurde unter anderem wegen zweifachen Mordes zu einer lebenslangen Haft verurteilt. Außerdem wurde die besondere Schwere der Schuld festgestellt. David Herting berichtet.
2: Es herrschte Stille im Gerichtssaal, als der vorsitzende Richter das Urteil verlas. Der 25-jährige Afghane reagierte kaum, da war keine Regung eigentlich zu erkennen. Man hörte im Hintergrund nur das leise Murmeln des Dolmetschers. Die Richter sahen es als erwiesen an, dass der Mann im Februar 2025 mit seinem Auto in einen Demonstrationszug der Gewerkschaft Verdi in der Münchner Innenstadt gerast war. Dabei tötete er eine 37-jährige Mutter und ihre 2-jährige Tochter und verletzte über 40 Menschen, teilweise schwer.
1: Nach dem Fund einer mit Sprengstoff bestückten Drohne suchen Ermittler nach Spuren und nach einem weiteren Objekt im Bereich des Flughafens Leipzig-Halle. Noch sind viele Fragen offen. Nach Informationen von NDR, WDR und Süddeutscher Zeitung war eines der ukrainischen Flugzeuge, neben dem die Sprengstoffdrohne gefunden wurde, mit militärischer Munition beladen. Die soll kurz zuvor aus Frankreich gekommen sein für den Weitertransport in die Ukraine. Das geht den Angaben zufolge aus einem vertraulichen Bericht der Polizei hervor. Aufgrund der Hitze sind in Deutschland in diesem Sommer deutlich mehr Menschen gestorben als bisher angenommen. Knapp 12.000 seien es bisher, schreibt das Robert-Koch-Institut in seinem aktuellen Wochenbericht und korrigiert die bisherigen Zahlen nach oben. Nils Walker mit Einzelheiten.
3: Allein Ende Juni sind in nur einer Woche viel mehr Menschen aufgrund der Hitze verstorben als bisher gedacht, nämlich insgesamt rund 9.600 Menschen. Das belegen Zahlen aus den Bundesländern, die erst jetzt vorliegen. Das RKI ging in seinen Schätzungen bisher nur von knapp der Hälfte aus. In der letzten Juniwoche war es sogar nachts noch so warm, dass die deutschlandweite Durchschnittstemperatur bei 26,4 Grad lag. Tagsüber war es an vielen Orten mehr als 40 Grad. Solch eine Hitze kann zu einem tödlichen Hitzschlag führen und gerade bei alten und schwachen Menschen zu Todesursachen wie Nierenversagen, Herzstillstand oder einem Kreislaufzusammenbruch führen.
1: Wer eine Bundestagswahl überprüfen lassen will, muss sich zunächst ans Parlament wenden. Doch 1,5 Jahre nach der Wahl sind noch viele Einsprüche unbeantwortet. Jetzt hat das Bundesverfassungsgericht den Bundestag angemahnt, Einsprüche zeitnah zu prüfen. Eine Beschwerde gegen die 5%-Hürde verwarf das Karlsruher Gericht. Bei einem schweren Verkehrsunfall auf der A3 in der Oberpfalz sind 3 Männer ums Leben gekommen. Ihr Auto kam in der Nähe von Nittendorf von der Fahrbahn ab und stürzte auf daneben verlaufende Gleise, wie die Polizei in Regensburg mitgeteilt hat. Die Bergung gestaltete sich schwierig. Die Bahnstrecke Nürnberg-Regensburg ist weiter gesperrt. Die A3 ist inzwischen wieder für den Verkehr freigegeben. Das Wetter in Bayern. Im Norden freundlich und trocken, in der Südhälfte vereinzelt, an den Alpen auch teils kräftige Schauer und Gewitter. Höchstwerte 24 bis 31 Grad. In der Nacht im Süden anfangs noch schauerartiger Regen und einzelne Gewitter. Im Norden meist klar bei 18 bis 9 Grad. Morgen an den Alpen örtlich noch Schauer oder Gewitter, am Wochenende überwiegend sonnig. Höchstwerte 24 bis 32, am Sonntag bis 35 Grad. Soweit die Nachrichten, 14.03 Uhr. Der Blick auf die Straßen. A3 Frankfurt Richtung Würzburg, zwischen Stockstadt und Hößbach 10 Kilometer stockender Verkehr. A3 Nürnberg Richtung Passau, zwischen Metten und Hengersberg 7 Kilometer stockend. A7 Ulm Richtung Würzburg, zwischen Dinkelsbühl-Fichtenau und Feuchtwangen West, Bergungsarbeiten auf der linken Spur. A7 Würzburg Richtung Fulda, zwischen Bad Kissingen, Obertulba und Bad Brückenau-Volkers 10 Kilometer stockend. A8 Salzburg Richtung München zwischen Holzkirchen und dem Kreuz München Süd ebenfalls 10 Kilometer stockend. A9 München Richtung Nürnberg zwischen Langenbruck und Denkendorf sind es 20 Kilometer, die der Verkehr stockt. Und A9 Nürnberg Richtung München zwischen Manching und dem Dreieck Holledau Baustelle und 6 Kilometer Stau. Soweit die Verkehrsübersicht.
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4: Und ich hoffe, Sie stehen nicht im Stau, wie gerade gehört, in den Verkehrsmeldungen. Sollten Sie es doch tun, ich begleite Sie gerne noch 2 Stunden lang durch den Stau hindurch mit richtig guter Musik. In den nächsten 20 Minuten kommt die unter anderem von Gabriel Fauré und von Joseph Haydn. Das Orchester Il Giardino Armonico unter Leitung von Giovanni Antonini spielt den 4. Satz, das Finale aus der Sinfonie Nummer 48 von Joseph Haydn.

Il Giardino Armonico unter der Leitung von Giovanni Antonini mit dem vierten Satz, dem Finale aus der Sinfonie Nummer 48 von Joseph Haydn. Und von Joseph Haydns klarer Struktur geht es hinein in ein romantisch-impressionistisches Werk von Gabriel Fauré. Impressionismus kann man nicht nur sehen auf so manchen Bildern, man kann ihn auch hören. Denn er ist recht fließend, farbenreich, fast schon schwebend, hat die klaren Melodien und die strengen Strukturen eher aufgegeben und widmet sich eher etwas ganz farbenreichem, freieren. Das hören wir in der Ballade für Klavier Fis-Dur Opus 19. Der Pianist Philippe Entremont spielt gemeinsam mit dem Philharmonia Orchestra unter der Leitung von Charles Dutoit.

Gabriel Fauré, seine Ballade für Klavier Fis-Dur hier in der Orchesterfassung. Das war, also für Klavier und Orchester, das war der Pianist Philippe Entremont gemeinsam mit dem Philharmonia Orchestra unter Leitung von Charles Dutoit. 22 Jahre lang war das David Orlowski Trio aktiv. Mit traditioneller Klezmermusik, Eigenkompositionen und Einflüssen aus Jazz und Kammermusik füllte es zahlreiche Konzertsäle. Es gibt sehr viele Aufnahmen aus dieser aktiven Zeit und wie schon angesprochen, die Eigenkompositionen, die kamen auch gerne aus der Feder des Gitarristen Jens-Uwe Popp. Hier ist sein Karpatenwalzer.

0: Ein Karpatenwalzer aus der Feder des Gitarristen Jens-Uwe Popp und er ist auch Mitglied gewesen beim David Orlowski Trio. Die drei haben seinen Karpatenwalzer gespielt. 14.30 Uhr. Ein Tornado, der trägt sie von Kansas ins unbekannte magische Land Oz. Judy Garland ist damals weltberühmt geworden mit der Rolle der Dorothy im Wizard of Oz. Und Dorothy, die macht sich auf in Richtung Smaragdstadt zum Zauberer von Oz. Mit ihr reisen eine Vogelscheuche, ein Blechmann und ein ängstlicher Löwe. Sie suchen Mut, Herz und Verstand. Angelehnt an diesen Klassiker kommt jetzt ein Open-Air-Musical auf die Allgäuer Freilichtbühne in Altusried. Das zauberhafte Land von Oz wird dort diese Woche uraufgeführt. Mit über 50 mitwirkenden Lichteffekten, aufwendigen Kostümen und natürlich mitreißender Musik. Gespielt wird an mehreren Terminen im August, jeweils um 19.30 Uhr. Die Premiere ist am Freitag. Für die Vorstellung gibt es aktuell noch Tickets im Vorverkauf.
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Eine Komposition von Mieczysław Weinberg. Das war sein Violoncello-Konzert C-Moll, der erste Satz. Gespielt von Sol Gabetta, gemeinsam mit den Bamberger Symphonikern, unter der Leitung von Krzysztof Urbanski. Es ist 14.39 Uhr, Sie hören den Nachmittag auf BR Klassik. Jetzt mit Musik von Antonín Dvořák. Seine slawische Rhapsodie D-Dur Opus 45, Nummer 1.

Die Tschechische Philharmonie unter Leitung von Václav Neumann mit der slawischen Rhapsodie D-Dur Opus 45 Nummer 1 von Antonín Dvořák. Kurz vor drei mit den Kosenden von Josef Lanner, gespielt vom Ensemble Wien, geht's in Richtung der Nachrichten.

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1: Um 15 Uhr mit Julia Cortis. Nach dem Anschlag auf einen Verdi-Demonstrationszug in München ist der Angeklagte zu einer lebenslangen Freiheitsstrafe verurteilt worden. Bei der Attacke im Februar vergangenen Jahres starben eine Mutter und ihre kleine Tochter. Viele Menschen wurden verletzt. Aus München berichtet Manuel Rauch.
2: Der Täter hat das Urteil mit regungsloser Miene entgegengenommen. Er hat ja auch während des Prozesses nie um Entschuldigung gebeten. Die Stimmung im Gerichtssaal heute war insgesamt sehr bedrückt, als der Richter den gesamten Tathergang, wie das alles passiert ist, nochmal beschrieben hat und auch auf die Verletzung der Opfer in aller Ausführlichkeit nochmal eingegangen ist. Da war wirklich zu spüren, wie das vielen Zuschauerinnen und Zuschauern im Gerichtssaal emotional nahe ging und wie das viele auch betroffen gemacht hat.
1: Der mutmaßliche Anschlagsversuch mit einer Sprengstoffdrohne auf dem Flughafen Leipzig-Halle galt womöglich einer mit Munition beladenen Frachtmaschine. Das berichten NDR, WDR und Süddeutsche Zeitung und berufen sich auf einen vertraulichen Polizeibericht. Einzelheiten von Joachim Dangl.
3: Die Drohne befand sich dem Bericht zufolge in der Nähe von Frachtmaschinen einer ukrainischen Fluggesellschaft. Eines der Antonov-Flugzeuge hatte demnach militärische Munition an Bord. Diese soll kurz zuvor aus Frankreich gekommen sein für den Weitertransport. Mitarbeiter des Flughafens haben die Drohne bemerkt, als sie zwischen zwei Maschinen schwebte, heißt es weiter. Nach einem Zusammenstoß mit einem Mitarbeiter habe das Fluggerät am Boden gelegen. Vom Flughafen Leipzig-Halle aus werden regelmäßig Militärgüter in die Ukraine geliefert.
1: Derzeit beraten der neue Bundesverkehrsminister Steffen Bilger und Vertreter der Industrie- und der Logistikbranche darüber, welche Maßnahmen man gegen das Niedrigwasser, etwa im Rhein, ergreifen kann. Langfristig könnten Fahrrinnen vertieft und Schiffe umgerüstet werden, damit diese auch bei Niedrigwasser fahren können. Als kurzfristige Maßnahme kann sich Bilger vorstellen, Transporte auf die Schiene und auf die Straße zu verlagern. Hier könnten, wenn nötig, Sonn- und Feiertagsverbote für Lkw aufgehoben werden, sagte er. Wer in Bayern Urlaub machen will, muss etwas tiefer in die Tasche greifen als noch vor einem Jahr. Übernachtungen in Hotels und Motels waren laut Landesamt für Statistik im Juli 2,8% teurer. Bei Ferienwohnungen und Häusern waren es 1,2% mehr, ebenso bei Speisen und Getränken in Restaurants, Cafés und Bars, obwohl die Mehrwertsteuer in der Gastronomie gesenkt wurde. Der Journalist und Buchautor Stefan Aust wird mit dem Bayerischen Buchpreis geehrt. Laut Staatskanzlei erhält der 80-jährige Aust im Oktober in München den Ehrenpreis des Ministerpräsidenten. Er habe mit seinen Büchern den öffentlichen Blick auf die Zeitgeschichte geprägt, heißt es, etwa mit seinem Standardwerk über die Terrorgruppe Rote Armee-Fraktion. Außerdem war Aust gut 13 Jahre lang Spiegel-Chefredakteur. Das Wetter in Bayern. Im Norden freundlich und trocken, in der Südhälfte vereinzelt, an den Alpen auch teils kräftige Schauer und Gewitter. Höchstwerte 24 bis 31 Grad. In der Nacht im Süden anfangs noch schauerartiger Regen und einzelne Gewitter. Im Norden meist klar bei 18 bis 9 Grad. Morgen an den Alpen örtlich noch Schauer oder Gewitter, am Wochenende überwiegend sonnig. Höchstwerte 24 bis 32, am Sonntag bis 35 Grad. Soweit die Nachrichten, 15.04 Uhr. Der Blick auf die Straßen. A3 Frankfurt Richtung Würzburg, zwischen Stockstadt und Hößbach 10 Kilometer stockender Verkehr. A3 Nürnberg Richtung Passau, zwischen Metten und Hengersberg 8 Kilometer stockend wegen Bauarbeiten. A7 Füssen Richtung Ulm, zwischen Eumittelberg und dem Dreieck Allgäu 3 Kilometer Stau wegen Bergungsarbeiten. A7 Ulm Richtung Würzburg, zwischen Dinkelsbühl-Fichtenau und Feuchtwangen West, Bergungsarbeiten auf der linken Spur. A7 Würzburg Richtung Fulda, zwischen Bad Kissingen-Obertulbau und Bad Brückenau-Volkers 10 Kilometer stockend. A9 München Richtung Nürnberg. Zwischen Manching und Denkendorf 13 Kilometer Stau und stockend. Die A9 Nürnberg Richtung Berlin ist zwischen Schneidach und Hormersdorf nach einem Fahrzeugbrand gesperrt. Es gibt eine Ausweichmöglichkeit über die U65. Und die A9 Nürnberg Richtung München zwischen Manching und dem Dreieck Holledau eine Baustelle und 6 Kilometer Stau. Soweit die Verkehrsübersicht.
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4: Und mit Musik von Luigi Boccherini. Schön, dass Sie einschalten.

Unverkennbar. Luigi Boccherini, sein Menuett, gespielt von der Academy of St. Martin in the Fields unter Leitung von Neville Mariner. Wir kommen zu einer tollen Aufnahme aus dem Jahr 2015, als der junge Pianist Jan Liszewski zu Gast gewesen ist beim Orchestra dell'Accademia Nazionale di Santa Cecilia unter Leitung von Antonio Pappano. Und auf dem Programm stand was Romantisches. Das Konzert Allegro mit Introduktion für Klavier und Orchester D-Moll von Robert Schumann.

20 Jahre alt war Jan Leschetzky bei dieser Aufnahme 2015 aufgenommen in Rom. Das war Robert Schumanns Konzert Allegro mit Introduktion D-Moll Opus 134. Der Pianist hat gemeinsam mit dem Orchestra dell'Accademia Nazionale di Santa Cecilia gespielt, unter der Leitung von Antonio Pappano. 15.22 Uhr, Zeit, den Kettenbrückenwalzer mal wieder zu hören, aus der Feder von Johann Strauss' Vater.

0: Georg Hörtnagel, Kontrabass, Kim Kashkashian, Viola, Peter Gut, Violine und Gidon Kremer, Violine mit dem Kettenbrückenwalzer Opus 4 von Johann Strauss Vater. Es ist 3:30 und damit Zeit für unseren BR-Klassik. 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So ist das nun einmal mit der heutigen Zeit. Es dreht sich alles um Superlative und manchmal ist das anstrengend. Aber ich würde sagen, Ehre wem Ehre gebührt. Lassen Sie uns deshalb an dieser Stelle einen sehr schönen Rekord feiern, der letzte Woche in Nürnberg aufgestellt wurde. Sage und schreibe, 72 Stunden haben Musikerinnen und Musiker vom Verband der evangelischen Posaunenchöre in Bayern musiziert. Ohne Unterbrechung, Tag und Nacht, im Schichtbetrieb. Zu hören gab's Choräle, moderne Stücke und festliche Musik. Fertig geworden sind sie schon am 2. August, aber dann hat das Rekordinstitut für Deutschland noch ein paar Tage gebraucht, um alle Protokolle und Videomitschnitte auszuwerten. Aber jetzt ist es soweit. Die Mitwirkenden können hochoffiziell von sich behaupten, das längste Bläserkonzert der Welt auf die Beine gestellt zu haben. Wir von BR Klassik gratulieren ganz herzlich. Die ganze Geschichte können Sie auch auf unserer Website brklassik.de nachlesen.
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Das Amphion Bläseroktett hat Ballettmusik von Joseph Martin Kraus gespielt, Intermède Nummer 2. Und bei Ballettmusik bleiben wir auch direkt und kommen zum Ballett Daphnis et Chloé aus der Feder von Maurice Ravel, ein Einakter. Und daraus hören wir den ersten, zweiten und dritten Satz der Sinfonischen Suite Nummer 2.

Daphnis Écloé, Sinfonische Suite Nummer 2 aus der Feder von Maurice Ravel. Das war das Deutsche Symphonieorchester Berlin unter Leitung von Robin Ticciardi. Und das war der Nachmittag für heute an diesem Donnerstag, den 6. August. Mit meinem liebsten Stück Filmmusik schicke ich Sie nun in Richtung der Nachrichten. May It Be aus dem ersten Herr der Ringe. Mein Name ist Maren Ulrich, vielen herzlichen Dank fürs Zuhören. Ich wünsche Ihnen noch einen schönen Nachmittag und eine gute Zeit, wenn Sie so wollen, gleich mit Leporello. Bis zum nächsten Mal.

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1: Um 16 Uhr mit Julia Cortis. Die niedrigen Pegelstände des Rheins und anderer Wasserstraßen stellen Schifffahrt und Unternehmen gerade vor große Herausforderungen, weil Schiffe nur noch einen Bruchteil ihrer Fracht aufnehmen können. Verkehrsminister Bilger hat heute mit Vertretern von Industrie, Häfen und Schifffahrt darüber gesprochen und anschließend Maßnahmen angekündigt.
2: Wenn Transporte kurzfristig auf die Straße verlagert werden müssen, werden wir mit den Ländern darüber sprechen, dass wir Ausnahmen vom Sonn- und Feiertagsfahrverbot für besonders betroffene Güter vornehmen. Ich habe bereits mit mehreren Länderverkehrsministern darüber gesprochen und große Bereitschaft dazu erkennen können. Das Gleiche gilt auch für notwendige Schwertransporte, die auf die Straße verlagert werden müssen, um diese schneller zu genehmigen.
1: Nach dem Fund einer mit Sprengstoff bestückten Drohne suchen Ermittler nach Spuren und nach einem weiteren Objekt im Bereich des Flughafens Leipzig-Halle. Noch sind viele Fragen offen. Nach Informationen von NDR, WDR und Süddeutscher Zeitung war eines der ukrainischen Flugzeuge, neben dem die Sprengstoffdrohne gefunden wurde, mit militärischer Munition beladen. Diese soll kurz zuvor aus Frankreich gekommen sein, für den Weitertransport in die Ukraine. Das geht den Angaben zufolge aus einem vertraulichen Bericht der Polizei hervor. Im Februar vergangenen Jahres hat er in München eine Mutter und ein Kind getötet und viele Menschen schwer verletzt. Im Prozess um den Autoanschlag auf einen Demonstrationszug ist das Urteil gefallen. Der angeklagte 25-jährige Afghane erhielt eine lebenslange Freiheitsstrafe, unter anderem wegen Mordes und versuchten Mordes. Auch stellte das Oberlandesgericht die besondere Schwere der Schuld fest, was eine Freilassung nach 15 Jahren Gefängnis erheblich erschwert. Ein Bündnis aus mehr als 30 Organisationen fordert mehr Hitze- und Klimaschutz. Zu den Unterzeichnern zählen die Arbeiterwohlfahrt, Fridays for Future, der Bund für Umwelt- und Naturschutz, Greenpeace, der Deutsche Mieterbund und WWF Deutschland. Die Forderungen unterstrichen sie mit einer Demonstration vor dem Kanzleramt. Heute wurde außerdem bekannt, dass weit mehr Menschen infolge der Hitze gestorben sind als geschätzt. Nils Walker.
3: Die tatsächlichen Zahlen für Ende Juni, die liegen fast doppelt so hoch wie bisher angenommen. Ganz grob kann man sagen, dass die südlichen und mitteldeutschen Bundesländer stärker betroffen waren. Zum Beispiel Bayern, Baden-Württemberg, Nordrhein-Westfalen, Sachsen oder Thüringen. Hitze als Todesursache, das gibt es tatsächlich, ist aber so recht selten. Meistens ist es eine Kombination aus einer Vorerkrankung und hohen Temperaturen. Zum Beispiel ein schwaches Herz, schwache Nieren und dann kommt Hitze noch dazu. Das verstärkt dann eben diese Vorerkrankung und das führt dann zum Tod.
1: Alleine für Ende Juni spricht das Robert-Koch-Institut jetzt von 9.600 Menschen. Der Einzelhändler Woolworth ruft mehrere Produkte aus seinem Spielzeugsortiment zurück, weil der darin verarbeitete Sand womöglich mit Asbest verunreinigt ist. Betroffen sind Stretchy Sand mit Geruch, Stretchmaus 12 cm und Stretchy Soldat, wie Verbraucherschützer auf lebensmittelwarnung.de mitteilen. Asbest ist krebserregend und wurde über Jahrzehnte im Bau verwendet. Das Wetter in Bayern. Im Norden freundlich und trocken, in der Südhälfte vereinzelt, an den Alpen auch teils kräftige Schauer und Gewitter. Höchstwerte 24 bis 31 Grad. In der Nacht im Süden anfangs noch schauerartiger Regen und einzelne Gewitter. Im Norden meist klar bei 18 bis 9 Grad. Morgen an den Alpen örtlich noch Schauer oder Gewitter, am Wochenende überwiegend sonnig, Höchstwerte 24 bis 32, am Sonntag bis 35 Grad. Soweit die Nachrichten, 16.04 Uhr. Der Blick auf die Straßen. A3 Würzburg Richtung Frankfurt zwischen Weibersbrunn und Goldbach 10 Kilometer stockender Verkehr. A3 Frankfurt Richtung Würzburg zwischen Stockstadt und Hößbach 10 Kilometer stockend. A3 Nürnberg Richtung Passau zwischen Metten und Hengersberg 8 Kilometer stockend wegen Bauarbeiten. Die A7 Füssen Richtung Ulm ist zwischen Raststätte Allgäuer Tor Ost und Bad Grönenbach nach einem Fahrzeugbrand gesperrt, da staut es sich. A9 München Richtung Nürnberg zwischen Manching und Denkendorf 10 Kilometer Stau und stockend. A9 Nürnberg Richtung Berlin. Zwischen Schneitach und Hommersdorf 6 Kilometer Stau, 2 Spuren sind gesperrt, Ausweichmöglichkeit besteht über die U65. A9 Nürnberg Richtung München zwischen Manching und dem Dreieck Holledau Baustelle und 6 Kilometer Stau und Service BR Radeltour. In einer guten halben Stunde erreichen die Radler den heutigen Zielort Dorfen, wo sie dann auf dem unteren Marktplatz erwartet werden. Bis dahin fahren sie noch durch Untertalham und Lappach. Weiterhin gute Fahrt, soweit die Übersicht.
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4: Und wir fangen gleich gut an, nämlich mit einem jungen Mozart.

Mozart und München, das war keine ungetrübte Liebe. Mit 18 kam Mozart nach München, weil seine Oper Die Gärtnerin aus Liebe hier uraufgeführt werden sollte und er selbst wollte bei den Proben dabei sein. Und weil die ein paar Wochen dauerten, hatte er zwischendurch Zeit zu komponieren. Klaviermusik wie diese, Mao Fujita, spielte Mozarts Klaviersonate Nummer 1, den ersten Satz. Und apropos schwierige Liebe, hier singt eine Norwegerin ihrem verreisten Geliebten nach. Sie will ihm immer treu bleiben, bis sie sich wiedersehen, notfalls im Jenseits. Solveigs Lied, ohne Worte, gespielt vom WDR-Sinfonieorchester Köln unter Eivind Ortland.

0: Solveigs Lied, der vierte Satz aus der Peer Gynt-Suite von Edvard Grieg war das mit dem WDR-Sinfonieorchester Köln. Die Salzburger Festspiele sind in vollem Gang, das merken Sie heute auch bei uns in unserer Sendung hier in BR Klassik. Ab dem späten Nachmittag ist es in Salzburg so, da füllen sich die Straßen mit Frauen in schicken Abendkleidern, neben ihnen Männer im Smoking und in feinen Lackschuhen. Naja, denkt man, gut gekleidete Menschen, warum nicht? Von denen gibt es mittlerweile eh viel zu wenige. Wäre da nicht der Ruf des Elitären, der sich im Zusammenhang mit den Festspielen hartnäckig hält? Dazu tragen natürlich auch die Eintrittspreise bei von bis zu 500 Euro pro Vorstellung und pro Person und die vielen Bilder im Netz oder im Fernsehen, die glamouröse Promis zeigen. Larissa Schütz hat versucht, dem Ganzen auf den Grund zu gehen, herauszufinden, ob Salzburg wirklich so elitär ist und wenn ja, ob es wirklich nur an Kleidern und teuren Karten liegt.
1: Die Salzburger Festspiele, die sind nur was für die Schönen und Reichen. So lautet das Klischee, das tatsächlich auch einige Menschen von einem Besuch abhält. Christian Bär kommt seit Jahren im Sommer nach Salzburg und ist sich sicher,
2: vielleicht geht man eher noch ins Landestheater, aber ins Festspielhaus, wo dann die Leute in den langen Roben sitzen oder stehen oder die Touristen schauen den Gästen zu und da kommen die Limousinen. Ja, will man das?
1: Die Kulturwissenschaftlerin Birgit Mandl interessiert sich genau für solche Menschen. Sie forscht zu Publikumsentwicklung und weiß,
3: es ist die soziale Herkunft, was entscheidet, ob ich für irgendwas eine Affinität habe oder eben nicht. Und ob ich denke, ich gehöre dazu oder denke, boah, ich passe da sowieso nicht rein. Ne?
1: Um dieses Gefühl früh zu vertreiben, gehen die Salzburger Festspiele an Schulen und machen junge Menschen mit Oper und Theater vertraut. Die eigens dafür eingerichtete Abteilung Jung und Jeder bietet im Sommer verschiedene Begleitprogramme an. Studentin Amanda hat teilgenommen und festgestellt,
4: man darf sich nicht so vorkommen, als wären es die schönen Reichen schon jahrelangen Festspielgänger und man selber weiß nichts, das muss man immer bedenken, es beobachtet auch keiner. Solange man die Freude des bevorstehenden Besuchs immer wieder vor Augen hält, ist eigentlich alles andere nichtig.
1: Außer dem Gefühl, nicht dazuzugehören, sind auch die Ticketpreise für viele abschreckend. Spätestens wenn man Karten für bis zu 500 Euro für Carmen oder Ariadne auf Naxos sieht, kommt schnell das Argument auf, dass diese Preise Interessierte vertreiben. Doch Birgit Mandl widerspricht.
3: Es gibt auch in der Populärkultur ähnliche Fälle. Nehmen wir mal an, sowas wie Taylor Swift. Und da gehen nun nicht die exklusiven, bildungsbürgerlich geprägten sozialen Eliten hin, sondern da gehen vor allen Dingen junge Frauen hin mit bestimmt ganz wenig Geld. Und trotzdem sind sie bereit, sehr viel darin zu investieren.
1: Zumindest für Studentin Amanda trifft das zu. Sie kann, bis sie 27 ist, noch das vergünstigte Jugendangebot in Anspruch nehmen. Damit bekommt man Opernkarten teilweise schon ab 20 Euro. Aber was macht Amanda, wenn sie älter ist?
4: Dann habe ich hoffentlich einen guten Job, bei der was mir das ermöglicht. Na, ich sag mal, ich bin vielleicht da ein bisschen eigen, was das betrifft. Mir sind die Festspiele momentan wichtiger als Urlaub machen. Das ist einfach meine Sommerbeschäftigung, dass ich da in der Kulturszene herumschwimme.
1: Als Studentin hat Amanda natürlich genug Zeit im Sommer, um das Jugendangebot voll auszuschöpfen. Berufstätigen älteren Menschen empfiehlt Festspielpräsidentin Christina Hammer, sich mit einem bewusst ausgewählten Besuch heranzutasten. Im Programm finden sich viele Liederabende und

0: kleinere Konzerte, bei denen die günstigsten Tickets immerhin nur 15 statt 500 Euro kosten.
1: Also ich finde, man kann immer wunderbar mit einer Mozart-Matinee anfangen. Ich finde eine Mozart-Matinee so etwas Schönes und Entzückendes. Und wer das einmal erlebt hat, wird es nie mehr missen wollen.
0: Der Ruf der Salzburger Festspiele als elitärer Ort kommt nicht von ungefähr. Doch wer sich einmal hineintraut, merkt schnell, die größte Hürde ist oft nicht der Dresscode oder der Ticketpreis, sondern das Gefühl, dort nicht dazuzugehören.
2: Larissa Schütz über das Elitäre an den Salzburger Festspielen. Aber es geht ja auch anders. Auch dieses Jahr lädt die große Leinwand auf dem Salzburger Kapitelplatz wieder zu kostenlosen Übertragungen großer Festspielproduktionen bei.

klingt fast wie Mozart. Und tatsächlich, Mozart und Haydn waren seine großen Vorbilder. Und das hört man auch. Georg Abraham Schneider hat diese Musik komponiert, ein Mann aus Darmstadt, der sein musikalisches Handwerk bei den Stadtpfeifern gelernt hat. Und denen ist er auch irgendwie treu geblieben, denn er hat vor allem Musik für Bläser geschrieben. Das war ein Flötenkonzert in G-Dur von ihm, ein Rondo daraus mit Gabi Pass van Riet und dem Württembergischen Kammerorchester Heilbronn unter Johannes Mösus. Und das hier muss man wohl als eine Klage über einen Fall von Mobbing betrachten. Mobbing im 17. Jahrhundert. Deine Verachtung bereitet mir täglich 1000 Ängste. Ein Lied von Michel Lambert, gesungen von Dorothee Mielz.

Verachtung Tag für Tag. Eine Klage von Dorothee Mihls, Vos mépris, Jacques Jour, me cause mille alarmes. Eine Komposition von Michel Lambert. Bei unserem nächsten Stück, da weiß man kaum, steht's in Dur oder in Moll. Franz Schuberts spätes Streichquartett kann sich nicht so richtig entscheiden. Ganz schön aufgewühlt das Ganze und entsprechend kontrastreich hier die Interpretation des Kussquartetts.

0: Jana Kuss ist die erste Geigerin dieses Quartetts und wenn man so einen schönen Namen hat, dann muss man das ausnutzen und deswegen heißt das ganze Quartett so. Das Kuss-Quartett hier mit dem dritten Satz aus dem Streichquartett Nummer 15 in G-Dur von Franz Schubert. Die Bayreuther Festspiele sind 150 Jahre alt geworden und heute vor 150 Jahren kam ein hoher Gast in Bayreuth an mit dem Zug und heimlich, Silvia Schreiber erzählt.
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2: Bayreuth, 6. August 1876. Vielleicht stand Richard Wagner ja mit einer Margerite in seinem Garten und zupfte die Blütenblätter ab.
3: Er kommt nicht. Er kommt nicht. Er kommt nicht.
2: Er ist kein geringerer als König Ludwig II. Von Bayern. Musikliebhaber, Visionär, Wagners Goldesel. Und ein bisschen König ist er auch noch, deshalb Ete Petete. Aus diesem Grund mag er Wagner keine definitive Zusage geben, ob er denn nun zu Wagners Ring des Nibelungen reist oder nicht. Um's kurz zu machen, Ludwig kommt zur Generalprobe der allerersten Bayreuther Festspiele. Aber wie? Richard Wagner wartet im Mondschein, nahe der Rollwenzelei, einem Gasthof vor den Toren der Stadt. Es geht ihm nicht gut. Plötzlich vernimmt er ein Geräusch, das sich in gleichmäßigem Rhythmus nähert. Um kurz nach Mitternacht trifft der majestätische Zug ein, mit drei Salonwagen, einem Dienerwaggon und dem Gepäckwaggon. Wagner drückt Ludwig zur Begrüßung die Hand, sie steigen in eine Equipage und fahren, geleitet von einem Reiter mit Windlicht, in Richtung Eremitage. Klammheimlich schleicht sich der König nun Abend für Abend in die Generalprobe. Ob ihm der Ring gefällt? Das wüsste Wagner nur zu gerne und klebt an der königlichen Gestik und Mimik. Aber Ludwig thront in seiner Königsloge wie versteinert. Und weil seine Majestät allen das Applaudieren verboten hat, fällt sogar dieses Stimmungsbarometer weg. Allerdings, so erzählt man sich, sei der König nach der Walküre im Park spazieren gewesen und habe Melodien aus der Probe nachgesungen. Wagner fällt ein Stein vom Herzen. Und erleichtert zu hüpfen beginnt es, als Wagner ein paar Tage nach der Abreise des Königs von seinem Gast einen Brief erhält.
3: Sie sind ein Gottmensch, der wahre Künstler von Gottes Gnaden, der das heilige Feuer vom Himmel auf die Erde brachte, um sie zu läutern, zu beseligen, zu erlösen. Der Gottmensch, der in Wahrheit nicht fehlen und irren kann.

Tja, Gott, Mensch, da soll mal einer nicht wahnsinnig werden, größenwahnsinnig bei solchen Vokabeln. Aber ein paar Nummern kleiner ging nicht. Ludwig II. Hörte den Ring in Bayreuth noch vor der Premiere und war wahnsinnig begeistert. Und hier ist eine Klaviersonate von Carl Philipp Emanuel Bach, etwas nüchterner und gespielt von Marc-André Amelin.

Für Kenner und Liebhaber hat er diese Sonaten geschrieben. Carl Philipp Emanuel Bach, das war der dritte Satz aus einer A-Moll-Sonate, gespielt von Marc-André Amelin. Man kann zur Jagd blasen, ganz ohne Blasinstrumente. Vivaldi beweist es, sein Violinkonzert La Caccia, die Jagd für lauter Streicher.

La Caccia, die Jagd, ein Konzert für Violine, Streicher und Basso Continuo in B-Dur. Relativ kurz, aber schön mit Europa Galante unter Fabio Biondi. Und jetzt geht's auf 17 Uhr zu bei uns hier in BR Klassik. Eine süße Verführung haben wir noch. Musik aus dem Film Schokolade. Und diese Schokolade, die zergeht jetzt noch 3 Minuten auf ihrer Zunge.

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1: Um 17 Uhr mit Julia Cortis. Auf den Wasserstraßen wie Donau, Rhein und Elbe werden große Mengen an Gütern transportiert. Das extreme Niedrigwasser sorgt aktuell für Probleme, weil Schiffe nur noch gering beladen oder gar nicht mehr fahren können. Verkehrsminister Bilger von der CDU hat nach einer Fachkonferenz in Bonn mehrere Maßnahmen angekündigt, um Lieferketten aufrecht zu erhalten.
2: Erstens, es geht um langfristige Maßnahmen, also Ausbau unserer Wasserstraßen. Zweitens, mittelfristige Maßnahmen, wie beispielsweise der Umbau von Schiffen, sodass diese besser mit Niedrigwassersituationen umgehen. Und drittens, kurzfristige Maßnahmen, wie die Aussetzung des Sonn- und Feiertags, Fahrverbots für Lkw. Und es geht um die Schiene, die zusätzliche Kapazitäten bereitstellen wird.
1: Soweit Verkehrsminister Bilger. Zu wenig Regen macht auch den Böden in Deutschland zu schaffen, ganz besonders im Süden, etwa in Unterfranken, wie der Deutsche Wetterdienst mitgeteilt hat. Der Untergrund ist demnach teils noch trockener als in den Dürrejahren 2018 und 2022. Laut DWD leiden etwa Mais, Zuckerrüben und Kartoffeln regional stark unter der Trockenheit und Obst hat Sonnenbrandschäden. Vor dem Bundeskanzleramt in Berlin haben heute 36 Organisationen und Vereine, unter anderem Greenpeace, WWF und Arbeiterwohlfahrt, mehr Hitze und Klimaschutz gefordert. Der mutmaßliche Anschlagsversuch mit einer Sprengstoffdrohne auf dem Flughafen Leipzig-Halle galt womöglich einer mit Munition beladenen Frachtmaschine. Das berichten NDR, WDR und Süddeutsche Zeitung und sie berufen sich auf einen vertraulichen Polizeibericht. Einzelheiten hat Joachim Dangel.
3: Die Drohne befand sich dem Bericht zufolge in der Nähe von Frachtmaschinen einer ukrainischen Fluggesellschaft. Eines der Antonov-Flugzeuge hatte demnach militärische Munition an Bord. Diese soll kurz zuvor aus Frankreich gekommen sein für den Weitertransport. Mitarbeiter des Flughafens haben die Drohne bemerkt, als sie zwischen zwei Maschinen schwebte, heißt es weiter. Nach einem Zusammenstoß mit einem Mitarbeiter habe das Fluggerät am Boden gelegen. Vom Flughafen Leipzig-Halle aus werden regelmäßig Militärgüter in die Ukraine geliefert.
1: Die Ausbildung zum Kfz-Mechatroniker ist bei jungen Männern nach wie vor besonders beliebt. Das zeigen aktuelle Zahlen des Statistischen Bundesamtes. 8% der Jugendlichen unterschrieben im vergangenen Jahr einen Ausbildungsvertrag. Auf Platz 2 Sanitär-, Heizungs- und Klimatechniker. Bei jungen Frauen liegt die medizinische Fachangestellte ganz vorn, gefolgt von der Kauffrau für Büromanagement. Es ist einer der teuersten Abgänge der Fußball-Bundesliga. Jan Diomande wechselt vom RB Leipzig zum spanischen Rekordmeister Real Madrid. Medienberichten zufolge beträgt die Ablösesumme für den 19-Jährigen mindestens 125 Millionen Euro. Leipzig hatte den Nationalspieler der Elfenbeinküste erst vor einem Jahr unter Vertrag genommen für rund 20 Millionen Euro. Das Wetter in Bayern. Im Norden freundlich und trocken, in der Südhälfte vereinzelt, an den Alpen auch teils kräftige Schauer und Gewitter. In der Nacht im Süden anfangs noch schauerartiger Regen und einzelne Gewitter. Im Norden meist klar bei 18 bis 9 Grad. Morgen an den Alpen örtlich noch Schauer oder Gewitter, am Wochenende überwiegend sonnig. Höchstwerte 24 bis 32, am Sonntag bis 35 Grad. Soweit die Nachrichten. Es ist 17:04 Uhr. Der Blick auf die Straßen. A3 Würzburg Richtung Frankfurt, zwischen Weibersbrunn und Goldbach 12 Kilometer stockender Verkehr. In Richtung Würzburg zwischen Stockstadt und Hößbach stockender Verkehr. A3 Nürnberg Richtung Passau zwischen Metten und Hengersberg 7 Kilometer stockend wegen Bauarbeiten. A7 Füssen Richtung Ulm zwischen Dietmannsried und Bad Grönenbach 3 Kilometer Stau nach einem Fahrzeugbrand. A7 Würzburg Richtung Fulda zwischen Bad Kissingen, Obertulba und Bad Brückenau-Volkers 9 Kilometer stockend. A9 München Richtung Nürnberg zwischen Manching und Denkendorf Stau und stockender Verkehr. A9 Nürnberg Richtung Berlin zwischen dem Kreuz Nürnberg und Hormersdorf 13 Kilometer Stau und Stocken wegen Bergungsarbeiten, da ist die rechte Spur gesperrt und es gibt eine Ausweichmöglichkeit über die U65 und zuletzt die A93 Holledau Richtung Regensburg zwischen Bad Abbach und Regensburg Nord 8 Kilometer Stau. Soweit die Verkehrsübersicht.
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4: Und Ihnen einen schönen Nachmittag mit Händel und mit der Flötistin Dorothee Oberlinger.

pure Spielfreude. Händels Orgelkonzert in F-Dur war das. Aber warum war da keine Orgel? Weil es mal ein Stück für Flöte war und Dorothee Oberlinger, sozusagen Händels eigene Bearbeitung, wieder rückgängig gemacht hat und das Stück wieder zurückverwandelt hat. Und deshalb klang es auch so, als wäre es nie was anderes gewesen. Eine echte Zauberin, diese Dorothee Oberlinger, die wir mit ihrem Ensemble 1700 gehört haben. Und das hier ist eine Sinfonie, war nie was anderes und wollte auch nie was anderes sein, die mit der 97 von Joseph Haydn.

0: Das Symphonieorchester des Bayerischen Rundfunks unter Maris Jansons. Das war der erste Satz der Sinfonie Nummer 97 in C-Dur von Joseph Haydn. Der Pianist Jewgeni Kissin ist gestern sozusagen in einen Jungbrunnen gestiegen. Er hat in Salzburg einen Klavierabend gegeben, bei dem er sich auf Frühwerke konzentriert hat, also von lauter Jungen, vom jungen Beethoven, vom jungen Chopin und vom jungen Schumann. Meine Kollegin Larissa Schütz war im großen Festspielhaus mit dabei und hat mir heute Nachmittag davon erzählt. Und als erstes habe ich sie gefragt, ob das nicht ein bisschen zu viel des Jungen war und ob das denn funktioniert bei einem Pianisten von Mitte 50.
1: Ja, also so emotional, wie er gespielt hat, glaube ich schon, dass er sich auch noch sehr gut an seine Jugend erinnern kann und sich da vor allem hineingefühlt hat. Jewgeni Kissin ist ja auch bekannt dafür, dass er sehr hingebungsvoll interpretiert. Und das hat er gestern dann auch genauso gemacht. In Beethovens Klaviersonate, da hat er sich gleich so richtig reingelehnt, als wäre der Flügel ja wie so ein Motorrad, mit dem er durch die Kurven saust. Hier hört man das sehr gut.

0: Beethovens Klaviersonate Nummer 7, Jewgeni Kissin, bei seinem gestrigen Konzert bei den Salzburger Festspielen, legt da ein ganz schönes Tempo vor. Hat er das Tempo durchgehalten oder hat er dann auch mal durchgeatmet?
1: Er hat auch mal durchgeatmet. Ich hatte so das Gefühl, er wollte wirklich jede Emotion, die Beethoven und Co. da in ihre Partitur geschrieben haben, nicht nur interpretieren, sondern er wollte ja es selber auch nochmal richtig durchleben. Und einen echten Gänsehautmoment gab es für mich da in Schumanns Kreisleriana. Da gibt es zwei Sätze, die Schumann sehr langsam verlangt. Und in dem zweiten davon hat Jewgeni Kissin so unglaublich viel Traurigkeit gepackt. Ich weiß nicht, vielleicht hat er da an Schumann gedacht, der das geschrieben hat, als er gerade frisch mit Clara verlobt war. Und ihr Vater hat ja dann daraufhin den Kontakt zu ihm verboten. Oder vielleicht war es auch irgendwas Trauriges, das Kissin selber mal erlebt hat. Ich kann da nur spekulieren, aber mich hat das sehr berührt und wir hören mal rein.

0: Melancholie pur aus Schumanns Kreisleriana. Gestern bei den Salzburger Festspielen, das war ein Auszug aus Jewgeni Kissins Solokonzert. Larissa, ich höre raus, es hat dir sehr gut gefallen. Dem Publikum auch?
1: Allerdings, das war wirklich unglaublich. Kaum ist da der letzte Ton verklungen, hat's da schon die ersten aus den Stühlen gerissen. Und so ein riesiger Jubel ist über Kissin reingebrochen. Und das war irgendwie auch ganz süß, weil er hat sich sehr freundlich drüber gefreut, aber er hat auch ein bisschen so gewirkt, als würde er da jetzt die Lorbeeren für Schumann und Beethoven und so einheimsen. Er hat dann noch 3 Zugaben gegeben und das Publikum ist wirklich jedes Mal wieder aufgesprungen, aber sie haben sich dann auch zur nächsten Zugabe wieder brav hingesetzt.
0: Ein großer Klavierabend. Jewgeni Kissin bei den Salzburger Festspielen. Larissa, vielen Dank.
1: Gerne.

0: Jewgeni Kissin spielt Chopin, das war das Impromptu Nummer 3 in G-Dur um 5:30.
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Das Bronzepferd, das war eine Märchenoper von Daniel François Esprit-Auber und das war die Ouvertüre dazu, gespielt von der Donauphilharmonie Wien unter der Leitung von Manfred Müssauer. Es war sein größter Hit, aber er wurde nicht so recht glücklich damit. Max Bruch und sein erstes Violinkonzert, es hat ihn wahnsinnig gemacht. Er konnte später komponieren, was er wollte. Alle Welt wollte immer nur sein erstes Violinkonzert hören oder spielen. Bruch wurde sogar ausfällig und sprach von der Dummheit und der Dumpfheit der deutschen Geiger, die nichts anderes im Kopf hätten als sein erstes Violinkonzert. Tja, lieber Max Bruch, falls Sie uns jetzt von irgendwo im Jenseits zuhören, ganz stark sein. Hier kommt Ihr Violinkonzert Nummer 1, der dritte Satz. Aber die gute Nachricht, in 7 Minuten ist er vorbei.

0: Max Bruchs erstes Violinkonzert in G-Moll, der dritte Satz mit Julia Fischer und dem Tonhalle-Orchester Zürich unter der Leitung von David Zinman. 6:20 ist es. Richard Strauss und Wolfgang Amadeus Mozart, das sind die Säulenheiligen der Salzburger Festspiele, jedenfalls des Opernprogramms. Und gerade hatte Ariadne auf Naxos Premiere von Strauss, jetzt ist Mozarts Così fan tutte an der Reihe. Zwei verliebte junge Männer lassen sich auf eine tollkühne und etwas leichtsinnige Wette ein, nämlich, dass ihre Bräute ihnen niemals untreu werden. Am Ende müssen sie eine bittere Lektion lernen. Die Salzburger Produktion ist nicht ganz neu, aber irgendwie doch. Mehr dazu von Walter Weidringer.
1: Alles kommt drin vor. Das Verliebtsein, die einsame Liebe, die verzweifelte Liebe, die zweifelnde Liebe, die seelenverwandte Liebe, die leichte Liebe. Alles wird plötzlich erzählbar.
2: So schwärmt Joanna Malwitz über Mozarts Così fan tutte. Die Dirigentin leitete 2020 bei den Salzburger Festspielen eine deutlich verknappte Aufführung dieses Werks. Die Festspiele bewiesen damals im ersten Sommer der Corona-Pandemie, dass mit entsprechendem Sicherheitskonzept Aufführungen vor größerem Publikum möglich waren. Doch auch für ihre künstlerische Qualität erntete diese Così Jubelstürme. Nun kehrt die Produktion als erweiterte Neueinstudierung ins große Festspielhaus zurück. In fast derselben Besetzung, aber mit mehr Musik.
3: Das, was uns wirklich gefehlt hat, geschmerzt hat vor 6 Jahren, das schmerzt uns jetzt nicht mehr, weil wir es dabei haben.
2: Erklärt Regisseur Christoph Loy. Auf der Bühne gibt es kaum mehr als eine kalkweiße Wand mit 2 bürgerlichen Flügeltüren. Die Handlung spielt im Hier und Jetzt. Der große Treuetest findet mit offenem Visier statt. Für Lois Deutung ist zentral,
3: dass auch die, die glauben, dass sie die Situation in der Hand haben, plötzlich in Abgründe schauen, die sie überhaupt nicht erwartet haben. Und dadurch, glaube ich, bin ich fair allen gegenüber.
2: Auch Joanna Malwitz hat klare Vorstellungen.
4: Gerade wenn es um Mozart geht, suche ich immer eine Musizierweise, die so quasi beide Herangehensweisen, beide Traditionen von Mozart-Spiel zusammenbringt. Nämlich einerseits einfach gute Gesangstechnik, auch im Orchester. Und die Wiener Philharmoniker haben natürlich diesen Sound und diese Tradition. Und dann aber gepaart mit einer wirklich detailreichen, immer am Text festgemachten, auch frechen und musikantischen Artikulation.
2: Selbst die Riesenbühne im großen Festspielhaus taugt dabei für Intimität, findet die Sängerin der Fior di Ligi, die Sopranistin Elsa 30.
5: Ich habe das Gefühl, es ist wie Kammermusik, weil wir sind wirklich so nah und wir schauen uns an eigentlich auch mit den Instrumenten. Also die schauen uns und wir schauen nach. Und das ist super schön, und weil auch wenn das Bühne so groß, haben wir das Gefühl nicht. Also ich habe eher ein Familiengefühl, dass wir wirklich zusammen musizieren können. Also für uns ist es wirklich traumhaft.
2: Joanna Malwitz ist von ihrem Ensemble begeistert.
4: Ihr kennt euch so gut und seid mit diesen Rollen so unglaublich aufeinander eingespielt, dass sozusagen der Kern der Sache, der ist einfach da und funktioniert.
2: Klingt also nach den besten Voraussetzungen für eine glückende Liebesprobe zwischen den Ausführenden und dem Publikum.
4: Für mich ist es die ideale Così.

Mozarts Così fan tutte in Salzburg. Walter Weidringer mit einem Ausblick auf die Neueinstudierung in der Regie von Christoph Loy und mit Joanna Malwitz am Pult. Heute ist Premiere im großen Festspielhaus in Salzburg.

volkstümlich und kunstvoll, ein echter Dvorak, eben dein Klaviertrio in E-Moll war das. Der dritte Satz, das Dumki-Trio, gespielt vom Spiller-Trio. Und bei diesem Mann hört man schon am Namen, woher er kommt, Anton aus der Auvergne oder französisch Antoine d'Auvergne.

Antoine d'Auvergne, eine Sinfonie in F-Dur mit dem Concerto Köln. Meine Musiklehrerin war nicht begeistert von Jacques Lussier und seinen verjazzten Klassikbearbeitungen, fand sie irgendwie simpel und das wird sich nicht lange halten, meinte sie. Aber sie sind langlebiger, als meine Musiklehrerin prophezeit hat und immer noch gut zu hören. Jacques Lussier und sein Trio hier mit Musik von Marin Marais, die Glocken von Sainte-Geneviève. Und damit geht Leporello zu Ende mit Christian Schuler am Mikrofon. Ganz viel spanisches Kolorit hat gleich meine Kollegin Marlene Reichert zu bieten. Nach 6 Ihnen einen schönen Abend.

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1: Um 18 Uhr mit Gudrun Skupin. Wenn am Sonntag Bundestagswahl wäre, würde die Union auf 21% kommen. Das besagt der neue ARD-Deutschland-Trend. Stärkste Kraft wäre die AfD mit 28%. Die Grünen kämen auf 15, die SPD auf 12 und die Linke auf 11%. Schon in einem Monat wird gewählt, nämlich der Landtag in Sachsen-Anhalt. Und für den Osten zeigt der Deutschland-Trend, dass dort das Thema Gerechtigkeit für die Menschen besonders wichtig ist. Sabine Henkel berichtet.
2: Vor allem in Ostdeutschland besteht bei vielen ein Gefühl, benachteiligt zu werden. Mehr als 50% sagen das. In Westdeutschland hingegen meint eine Mehrheit, dass es gerecht zugeht. Immerhin sind es aber auch da 40%, die ein Ungerechtigkeitsgefühl haben. Ein anderes Gefühl, nach dem Infratest DIMAP gefragt hat, ist das der Sicherheit im öffentlichen Raum. Und zwar nach dem Anschlag in Berlin. In Deutschland haben mehr als 30% der von Infratest DIMAP Befragten hin und wieder Angst, dass sie selbst Opfer eines Terroranschlags werden.
1: Bundesverkehrsminister Bilger hat wegen des Niedrigwassers mehrere Maßnahmen angekündigt. Er sprach nach einem Treffen mit Branchenvertretern von einer Herausforderung für Wirtschaft und Versorgung. Bilger schlug vor, für bestimmte Lkw das Sonn- und Feiertagsfahrverbot aufzuheben, sollten Transporte auf die Straße verlegt werden müssen. Auch müssten für Schiffe Umfahrungsmöglichkeiten geschaffen werden und die Bahn mehr Güter auf die Schiene bringen. Nach der Entdeckung einer Sprengstoffdrohne auf dem Leipziger Flughafen hat das Bundesinnenministerium Berichte dementiert, wonach eines der ukrainischen Antonov-Flugzeuge in der Nähe mit Munition beladen gewesen sei. Zuvor war von einer Munitionslieferung für die Ukraine die Rede gewesen. Nach Angaben des Landeskriminalamtes Sachsen hatte ein Mitarbeiter des Flughafens die Drohne bemerkt. Wie die dpa unter Berufung auf Sicherheitskreise berichtet, holte er diese mit einem Fußtritt aus der Luft und brachte sie zu Boden. Im Prozess um den tödlichen Autoanschlag auf eine Verdi-Demonstration in München ist der Angeklagte wegen Mordes und versuchten Mordes zu lebenslanger Haft verurteilt worden. Das Münchner Oberlandesgericht stellte bei dem aus Afghanistan stammenden 25-Jährigen außerdem die besondere Schwere der Schuld fest. BR-Reporter Manuel Rauch war bei der Bekanntgabe des Urteils dabei.
3: Ich glaube, dass sich viele Betroffene genau diesen Schuldspruch erhofft hatten. Die Nebenkläger haben sich nach der Urteilsbegründung im Gerichtssaal umarmt, haben erleichtert gewirkt. Von einzelnen Zuschauerinnen und Zuschauern habe ich während der Urteilsverkündung auch teilweise so ein leises, zustimmendes Gemurmel gehört. Der Vorsitzende Richter hat heute auch noch mal deutlich gemacht, wie sehr die Betroffenen und Hinterbliebenen noch an den Folgen der Tat leiden. Unter den Verletzungen, aber auch unter den psychischen Folgen. Es gibt etwa Betroffene, die sind bis heute arbeitsunfähig.
1: Das Wetter in Bayern. In der Nacht im Süden anfangs noch schauerartiger Regen und einzelne Gewitter. Aktuell wird in Oberbayern vor schweren Gewittern gewarnt. Im Norden meist klar bei 18 bis 9 Grad. Morgen an den Alpen örtlich noch Schauer oder Gewitter. Am Wochenende überwiegend sonnig, Höchstwerte 24 bis 32, am Sonntag bis 35 Grad. Die Zeit 18.03 Uhr. Zur Verkehrslage A3 Würzburg Richtung Frankfurt. Zwischen Weibersbrunn und Aschaffenburg Ost 14 Kilometer Stau und stockender Verkehr. In Richtung Würzburg auf der A3 zwischen Stockstadt und Hößbach stockender Verkehr und Stau. A3 Nürnberg Richtung Passau zwischen Metten und Hengersberg 5 Kilometer stockend wegen Bauarbeiten. A7 Füssen Richtung Ulm zwischen Kempten-Leubers und Bad Grönenbach 9 Kilometer Stau wegen Bergungsarbeiten nach einem Fahrzeugbrand. Die rechte Spur ist gesperrt. A7 Würzburg Richtung Fulda, zwischen Bad Kissingen-Obertulba und Bad Brückenau-Volkers 9 Kilometer stockend. A8 Salzburg Richtung München, zwischen Schwarzbach und Neukirchen, stockender Verkehr. A9 München Richtung Nürnberg, zwischen Manching und Denkendorf, stockender Verkehr. Und A93 Holledau Richtung Regensburg, zwischen Bad Appach und Regensburg Nord, ebenfalls stockender Verkehr. Soweit dieser Service.
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4: Heute mit einem Konzert von den BBC Proms. Schönen guten Abend. Am Mikrofon begrüßt Sie Marlene Reichert. Der Norden und der Süden kommen hier zusammen. Ein durch und durch spanisches Programm bei dem wohl britischsten aller britischen Festivals. Das Orquesta Nacional de España, das spanische Nationalorchester, unter der Leitung seines Chefdirigenten David Afkam, bringt Werke aus seiner Heimat in die Londoner Royal Albert Hall. Außerdem spanische Impressionen des im Baskenland geborenen Maurice Ravel.
5: It's a very colorful program. It's a very exciting program, and we are very honored and proud to play it here. It has a lot of energy. The folkloristic elements, the dance element, you can find in every piece, I would say. Then we come to the Fire Los Tres, which was commissioned by Diaghilev, so really ballet music. The folkloristic element you find in Alborada, of course, all these rhythms and colors, the harmonies. It's very energetic and very emotional. And very passionate.
4: Der Chefdirigent und künstlerische Leiter des Orquesta Nacional de España, David Afkam, freut sich, mit einem so temperamentvollen Programm bei den BBC Proms zu Gast zu sein. In allen Stücken schwingt ein gutes Stück Folklore mit, sagt er. Etwa in Manuel de Falla's Ballett El Sombrero de Tres Picos, der Dreispitz, das von Sergei Diaghilev in Auftrag gegeben wurde. Und auch in Ravels Alborada del Gracioso können man viele Tanzrhythmen hören. Das spanische Nationalorchester hat mit diesem Konzert am 19. Juli sein Debüt bei den Proms gegeben und auch der Solist des Abends, der Gitarrenvirtuose Rafael Aguirre, ist zum ersten Mal in dieser Konzertreihe aufgetreten und hat sich mit Joaquín Rodrigos Concierto de Aranjuez präsentiert. Und los ging dieser Abend mit der Alborada del Gracioso, dem Morgenlied eines Narren aus den Miroir von Maurice Ravel. Hören wir das Orquesta Nacional de España unter David Afkam.

Das Orchester Nacional de España unter David Afkam bei den BBC Proms mit der Alborada del Gracioso von Maurice Ravel. Werke ihrer spanischen Heimat hatten die Musikerinnen und Musiker auf den Pulten liegen. Und wenn Ravel auch Franzose gewesen ist, so doch einer, der sehr nah dran gewesen ist als gebürtiger Baske. Mit seinen Kollegen Ravel, Ducas und Debussy hat der Spanier Manuel de Falla enge Freundschaft geschlossen, als er nach Paris gekommen ist.

Ein wunderbar facettenreiches und kraftvolles Porträt Spaniens, die Fantasia Bética von Manuel de Falla. Den Gitarristen Rafael Aguirre hatte das spanische Nationalorchester mit dabei in London. Auch er war wie das Orchester am 19. Juli zum ersten Mal bei den Proms. Und sein Debüt hat er gegeben mit einem der bekanntesten klassischen Konzerte des 20. Jahrhunderts, mit dem Concierto de Aranjuez von Joaquín Rodrigo. Es ist nicht nur eine Hommage an das spanischste aller Instrumente, sondern auch an die prachtvollen barocken Gärten der königlichen Sommerresidenz. Hören wir Rafael Aguirre und das Spanische Nationalorchester unter David Afkam.

Der Gitarrist Rafael Aguirre und das Orquesta Nacional de España unter David Avkam bei den BBC Proms am 19. Juli in der Royal Albert Hall in London mit dem Concierto de Aranjuez von Joaquín Rodrigo. Und ohne Zugabe ließ das Publikum den Solisten nicht ziehen, hören wir ihn mit den Recuerdos de la Alhambra, den Erinnerungen an die Alhambra von Francisco Tárrega.

Der Gitarrist Rafael Aguirre mit den Recuerdos de la Alhambra von Francisco Tárrega, seiner Zugabe am 19. Juli in der Londoner Royal Albert Hall. Die spanischen Regionen Kastilien, Aragonien und Andalusien hat Manuel de Falla bereist, um gemeinsam mit dem Choreografen Leonid Massin die originalen Tänze an Ort und Stelle zu studieren, bevor er sein Ballett El Sombrero de Tres Picos geschrieben hat, sein Ballett der Dreispitz. Und er hat dann großzügig auf die Elemente der spanischen Volksmusik zurückgegriffen. Bei den BBC Proms präsentierte das spanische Nationalorchester unter David Afkam die Suiten 1 und 2.

El Sombrero de Tres Picos, der Dreispitz von Manuel de Falla. Das waren die Ballettsuiten 1 und 2 mit dem spanischen Nationalorchester. Am 19. Juli unter Chefdirigent David Afkam bei den BBC Proms. Die kleine Trommel hatte an diesem Abend einen ganz großen Auftritt im Bolero von Maurice Ravel. Beim ursprünglichen Bolero, dem spanischen Tanz, wird der Rhythmus von Kastagnetten erzeugt. Bei Ravel übernimmt die kleine Trommel diese Funktion. Sie bildet den Klangteppich, auf dem sich die Melodie ausbreitet. Eine exotisch angehauchte Melodie, die nach und nach durchs ganze Orchester wandert.

Der Bolero von Maurice Ravel, und dafür gab es großen Jubel und Applaus für das Orquesta Nacional de España und den Dirigenten David Afkam am 19. Juli in der Londoner Royal Albert Hall. Einen Ausflug in die Zarzuela, das spanische Singspiel, machten Orchester und Dirigent mit dem Schlussstück ihrer Zugabe an diesem Abend, dem Intermedio aus La Boda de Luis Alonso von Jerónimo Jiménez.

Das Zwischenspiel aus der Zarzuela La Boda de Luis Alonso von Jerónimo Jiménez. Mit einem temperamentvollen spanischen Programm hat das spanische Nationalorchester unter David Afkam am 19. Juli bei den BBC Proms in der Londoner Royal Albert Hall sein Publikum begeistert. Am kommenden Montag übertragen wir hier auf BR Classic übrigens noch ein weiteres Konzert von den BBC Proms und dann wird's wirklich britisch, die Black Dyke Band Spielstücke für Brassband. Es ist 19.43 Uhr und hier bleiben wir noch bei spanischer Musik mit dem Klaviertrio Nummer 1 von Joaquín Turino, damit soll heute an den 50. Todestag des Cellisten Gregor Piatigorsky erinnert werden. Piatigorsky wurde 1903 im russischen Kaiserreich in der heutigen Ukraine geboren, floh dann zu Sowjetzeiten nach Deutschland und emigrierte später in die USA, wo er am 6. August 1976 starb. Turinas Trio spielt er hier zusammen mit Leonard Penario Klavier und Jascha Heifetz Violine.

0: Jascha Heifetz, Violine, Gregor Piatigorsky, Violoncello und Leonard Penario am Klavier mit dem Klaviertrio Nummer 1 von Joaquin Turino zum 50. Todestag von Gregor Piatigorsky.
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2: Um 20 Uhr mit Ralf Valencia. Die Bundesanwaltschaft hat die Ermittlungen zur Sprengstoffdrohne am Flughafen Leipzig-Halle übernommen. Die Karlsruher Behörde gab zur Begründung an, es gebe den Verdacht des versuchten Herbeiführens einer Sprengstoffexplosion und des gefährlichen Eingriffs in den Luftverkehr. Die Tat sei geeignet, die äußere und innere Sicherheit der Bundesrepublik zu beeinträchtigen. Die Drohne war in der Nacht zu Mittwoch auf dem Airport entdeckt worden. Sachsens Innenminister Armin Schuster erklärte, die Antonov-Flugzeuge, die möglicherweise angegriffen werden sollten, hätten keine Munition geladen. Mehrere Medien hatten dies zuvor berichtet. Die Deutschen blicken mehrheitlich skeptisch auf die jüngste Umbildung der Bundesregierung. Laut dem ARD-Deutschland-Trend sagt eine Mehrheit von 68%, die Regierung werde genauso schlecht oder schlechter arbeiten wie bisher. Kanzler Friedrich Merz hatte nach dem Rückzug von Unionsfraktionschef Jens Spahn die Ministerämter teilweise neu besetzt. In der Sonntagsfrage rutschten CDU/CSU um einen Punkt auf 21% ab, die AfD verbesserte sich leicht auf 28%, die Grünen bleiben bei 15%, die SPD bei 12% und die Linke bei 11%. Bundesverkehrsminister Steffen Bilger hat nach einer Konferenz zum Niedrigwasser mehrere kurzfristige Maßnahmen angekündigt. Laut Bilger sollen sie der Wirtschaft helfen, Lieferketten aufrechtzuerhalten. So werde mit den Ländern über Ausnahmen vom Sonntagsfahrverbot für Lkw bei besonders betroffenen Gütern gesprochen. Die Bahn habe zugesichert, mehr Güter vom Niedrigwasser betroffenen Industrie auf die Schiene zu bringen. Der Investor Apollo hat das Bieterrennen um die Übernahme des britischen Billigfliegers EasyJet gewonnen. EasyJet erklärte, es sei eine Einigung erzielt worden. Demnach bleibt Apollo bei seiner Offerte von umgerechnet rund 6,7 Milliarden Euro. Zuvor hatte die US-Investmentgesellschaft Castlelake ihr Angebot zurückgezogen. Kreuzfahrtschiffe werden offenbar klimafreundlicher, doch besteht nach Ansicht von Umweltschützern weiter Verbesserungsbedarf. Das geht aus dem aktuellen Ranking des Naturschutzbundes Deutschland hervor. Demnach hat die Branche ihre Energieeffizienz verbessert und investiert verstärkt in Landstromanschlüsse. Allerdings dominiere weiterhin Schweröl als Kraftstoff. Am besten schnitten die norwegischen Reedereien Havila und Hurtig Routen ab. Hapag-Lloyd Cruises und AIDA Cruises landeten im Mittelfeld. Das Wetter? In der Nacht an Nord- und Ostsee einzelne Schauer, am östlichen Alpenrand abziehende Gewitter, sonst locker bewölkt oder klar und trocken, Tiefstwerte 17 bis 10 Grad. Morgen in der Nordhälfte wechseln bis stark bewölkt, örtlich einzelne Schauer. Sonst sonnig oder locker bewölkt, an den Alpen einzelne Gewitter. Höchstwerte 20 bis 30 Grad. Am Samstag oft heiter, am Alpenrand einzelne Schauer und wieder steigende Temperatur. Auch am Sonntag viel Sonne, am Nachmittag mehr Wolken und einzelne Hitzegewitter. Die Zeit 20.03 Uhr.
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3: Herzlich willkommen zum ARD Radio Festival, heute präsentiert von WDR 3. Ich bin Gela Birkenstedt. Mitten im Ruhrgebiet liegt Herne, wo einmal im Jahr im Herbst die renommierten Tage alter Musik stattfinden, die die Stadt Herne gemeinsam mit dem WDR veranstaltet. Zwei Konzerte der jüngsten Ausgabe habe ich für Sie. Das eine mit dem spanischen Barockensemble Al Aire Español, das andere mit dem britischen A Cappella Sextett The Gesualdo Six. Festlich beleuchtet ist die Kreuzkirche in Herne beim Eröffnungskonzert. Die junge Sängerin Belén Baquero und das Ensemble Al Aire Español treten in einem Lichterfarbenspiel von Gold- und Rottönen auf. Geleitet wird die Gruppe von ihrem Cembalisten und Organisten Eduardo López Banzo. Seit vielen Jahren ist er ein gefragter Experte für spanische Barockmusik.
4: For some time I left it and I was doing Mozart and Bach and all this stuff, but now it came back to me. especially the Spanish 17th century music, which is totally unknown and is plenty of beautifulness. And it's music made by one of the most important Kapellmeisters in Madrid, José de Torres.
3: López Banzo hat sich einige Zeit auch mit Mozart und Bach beschäftigt, sagt er. Aktuell interessiert ihn die spanische Musik des 17. Jahrhunderts. Da gibt es noch viele unbekannte, aber wunderschöne Werke zu entdecken, findet Banzo. Zum Beispiel von José de Torres, einem Kapellmeister am spanischen Königshof. Von ihm stammt unser Eröffnungsstück Mortales Benita Verum Mysterio. Eine Sakramentskantate mit vielen lyrisch zarten Momenten und auch hochvirtuosen Passagen.

Mortalis Benita Verum Mysterio, eine Abendmahlskantate von José de Torres zur glanzvollen Eröffnung. Mit der jungen spanischen Sängerin Belén Baquero und dem Ensemble al Aire Español unter Eduardo López Banzo. Die Tage alter Musik in Herne haben immer ein bestimmtes Motto. In diesem Fall die Welt und wir. Es geht um die vielen Spielarten des musikalisch-kulturellen Austausches.

0: which was the result of the cultural relations with the colonies, with America, and this music came to Spain.
1: Wie López Manzo hier beschreibt, ist die Musik also sowohl von Spanien in die lateinamerikanischen Kolonien gelangt, als auch umgekehrt von Lateinamerika nach Spanien. Von José de Torres, von dem wir gerade die Abendmahlskantate gehört haben, sind zum Beispiel etliche Stücke in zeitgenössischen Abschriften und Drucken im Kathedralarchiv von Antigua Guatemala überliefert. Die Stadt war bis in die 1770er Jahre hinein die Hauptstadt der spanischen Kolonien in Mittelamerika. Das Kathedralarchiv wird inzwischen in Guatemala Stadt aufbewahrt. Im Eröffnungskonzert in Herne nehmen López Manzo und sein Ensemble al Aire Español nicht nur den spanisch-lateinamerikanischen Musikaustausch um 1700 in den Blick. Sie verfolgen auch den Weg, den damals die italienische Musik nach Spanien genommen hat. Zum Beispiel mit einer Sammlung römischer Triosonaten. Sie ist in der nordspanischen Stadt Jaca überliefert. Al Aire Español spielt daraus jetzt die Sonate Nummer 3.

0: Das Ensemble Alaire Español mit einer italienischen Triosonate aus einer alten spanischen Notenhandschrift. Das Manuskript ist benannt nach dem kleinen Städtchen Jaca in Nordspanien, denn im Archiv der Kathedrale dort ist es überliefert. Wer diese Sonate komponiert hat, ist allerdings nicht bekannt. Offenbar war derjenige aber sehr vertraut mit dem römischen Triosonatenstil um 1700, den wir heute vor allem durch die Musik von Arcangelo Corelli kennen. Gleich hören wir das Ensemble Alaire Español mit noch einer Triosonate, die an diesen Stil anknüpft. Francisco José de Castro hat sie komponiert. Das Wenige, das man heute über ihn weiß, verrät uns jetzt López Banfo.
1: It's supposed that probably he had some training with Arcangelo Corelli. That's almost sure. And he worked in the north of Italy, in the area of Brescia, near Milano. He was, in fact, a musician very much involved with the cultural activities of the Jesuits. And he composed music for the Jesuits, for their ceremonies and their colleges. And he published, at the end, 12 sonatas in the style of Corelli, dedicated to noblemen in Brescia.
0: De Castro hat viel für die Jesuiten gearbeitet, sagt López Banfo. Dass De Castro wahrscheinlich ein Schüler von Corelli war, schließt man aus seiner Sonatensammlung, die sich im Stil sehr an Corelli anlehnt. Trattenimenti armonici da camera a tre heißt diese Sammlung. Hier daraus die erste Sonate. Sie beginnt mit einem ausdrucksstarken Vorspiel, in dem die beiden Violinstimmen eng miteinander verwoben sind.

0: Die Sonate Nummer 1 von Francisco José de Castro, einem Spanier mit Wahlheimat Italien, gespielt von Alaire Español unter Eduardo López Banzo. Das ARD Radio Festival, heute präsentiert von WDR 3 und mit einer Aufnahme von den Tagen Alter Musik in Herne. Mit der nächsten Musik reisen wir nochmal über den Atlantik nach Antigua, Guatemala. Das liegt rund 40 Kilometer südwestlich von Guatemala Stadt. Bis weit ins 18. Jahrhundert war Antigua nicht nur die Hauptstadt der spanischen Kolonien in Mittelamerika, es war auch eine blühende Wirtschafts- und Kulturmetropole. Das Herz von Antigua ist die Kathedrale San José. Dort gibt es im 17. und 18. Jahrhundert eine exzellente Musikkapelle, die mit spanischen und indigenen Musikern und Komponisten besetzt ist. Dabei lernen die Guatemalteken die spanische Musik quasi aus erster Hand kennen und die Spanier die Musik ihrer indigenen Kollegen. Von der sind sie so begeistert, dass sie viele Stücke in ihre spanische Heimat exportieren. So auch die Jacara, einen volkstümlichen Tanz. Eduardo López Banzo.
1: But the funny thing is that when it came to Spain, it was re-elaborated, made by the Spanish musicians, and again went back to America. It's the case, for instance, of the Jacara of Durón. It's a Jacara composed in Spain, but the Jacara itself is a dance and a song which was traditionally from the Mexico coast, and it still is sung there and played, also with the same instruments. These Jacaras, like the way they came to Spain, were plenty of rhythms which are all the time mixing to themselves.
0: Ganz schön kompliziert, was López Banzo da beschreibt. Die Jacara ist also ursprünglich ein Tanz aus Mexiko. Etliche spanische Komponisten haben sich davon inspirieren lassen. Zum Beispiel Sebastián Durón zu seiner Jacara de Navidad, einer Weihnachtsmusik. Doch die Wanderschaft der Jacara ist damit noch nicht zu Ende. Als Durons Jacara de Navidad nimmt sie ihren Weg wieder zurück nach Mittelamerika. Dort gehört das Stück heute zu den musikalischen Schätzen des Kathedralarchivs von Antigua, Guatemala. Wir hören Durons Jacara de Navidad jetzt mit Alaire Español unter Eduardo López Banzo und der Sopranistin Belén Vaquero in einer Aufnahme aus der Kreuzkirche in Herne.

0: Spanisches Temperament kombiniert mit Tanzrhythmen aus Mexiko. Die Chacara de Navidad von Sebastián Durón mit Belén Baquero und dem Ensemble Al Aire Español unter der Leitung von Eduardo López Banzo. Durón war Mitglied der Königlichen Kapelle in Madrid und ab 1701 sogar Hofkapellmeister. Der junge José de Torres spielt dort unter Durons Leitung Orgel und wird später ebenfalls Hofkapellmeister. Heiligabend 1734 passiert dann eine große Katastrophe. Im königlichen Palast in Madrid, dem Real Alcázar, bricht ein Feuer aus, das zu spät entdeckt wird. 4 Tage wüten die Flammen. Danach stehen von der ehemals prächtigen Residenz nur noch die Grundmauern. López Banzo?
1: There are many histories that describe the fire and people throwing out a painting like Tiziano by the windows, but the music archive was totally burned. And we are sure that all the music which was composed by the masters of the end of the 17th century and the 18th century, the beginning of the 18th century, was burned in that fire.
0: Im Madrider Real Alcázar befindet sich damals eine kostbare Gemäldesammlung mit Werken unter anderem von Tizian und Diego Velázquez. López Banzo sagt, dass zeitgenössische Berichte beschreiben, wie die Bilder sogar aus den Fenstern geworfen wurden, um sie vor dem Feuer zu retten. Das umfangreiche Musikarchiv der Hofkapelle, das geht damals allerdings komplett in Flammen auf und damit auch die Musik von José de Torres. Er ist damals schon über 70 und hat in seinen vielen Jahren am Königshof unzählige Werke für die königliche Kapelle komponiert. Die Noten dazu, in der Regel sind das Torres Originalmanuskripte, die lagern bis zur Brandkatastrophe im königlichen Musikarchiv. Zwar sind auch Kopien und Druckausgaben im Umlauf, aber von den allermeisten Kompositionen gibt es eben nur das handschriftliche Original. In der Brandnacht wird also letztlich Torres musikalisches Lebenswerk vernichtet. Eine absolute Katastrophe für den betagten Komponisten. Wie umfangreich sein Oeuvre tatsächlich einmal war, tja, das lässt sich heute nicht mehr sagen. Immerhin 200 Werke sind in Kopien und Drucken überliefert. Viele werden heute ca. 8500 Kilometer Luftlinie westlich von Madrid im Archiv in Guatemala Stadt aufbewahrt. Darunter ein ganzer Schwung Kirchenkantaten. Die Sopranistin Belén Baquero und Al Aire Español musizieren von Torres jetzt Maria en ese cielo soberano. Maria ist in diesem erhabenen Himmel der Friedensbogen zwischen Gott und Mensch.

Delaine Vaquero und das Ensemble Alaire Español unter Eduardo López Banzo mit der Kantate Maria en ese cielo soberano von José de Torres. Wir haben noch einmal eine Jacara für Sie, also einen Tanz aus Mexiko, umgearbeitet zu einem Gitarren-Solostück von Antonio de Santa Cruz. Über ihn weiß man heute kaum etwas. Nur, dass er ein spanischer Gitarrist und Komponist in der zweiten Hälfte des 17. Jahrhunderts war. Und dass er vor allem für sein Instrument komponiert hat, eben auch diese Jacara.

spanisch-mexikanische Gitarrenklänge von Antonio de Santa Cruz, eine Chacara, gespielt von Juan Carlos de Mulder. Mit dem nächsten Stück geht es wieder hoch in den Norden von Spanien, zurück nach Jaca. Die kleine Stadt liegt auf ca. 800 Meter Höhe in den aragonesischen Pyrenäen. Am westlichen Rand der Altstadt, eng eingebaut in die Häuserzeilen, steht die St. Petrus-Kathedrale. Sie ist die älteste romanische Kathedrale in Spanien. Zu ihrem Archiv gehört eine Sammlung mit italienischen Triosonaten unbekannter Herkunft. Daraus spielt Allaire Español jetzt die Sonate Nummer 1.

0: Italienische Musik aus Spanien. Die Sonate Nummer 1 aus dem sogenannten Jaca-Manuskript mit dem Ensemble Alaire Español unter Eduardo López Banzo. Wer das Stück komponiert hat, ist nicht überliefert, wie überhaupt zu keiner Sonate im Jaca-Manuskript ein Komponist angegeben ist. Mit einer Kantate von José de Torres schauen wir jetzt wieder nach Lateinamerika, und zwar nach Antigua, Guatemala. Zum Archiv der Kathedrale dort gehört die bedeutendste und älteste Notensammlung aus Mittel- und Südamerika. Sie enthält einen ganzen Schwung Kantaten von Torres. Eduardo López Banzo?
1: I think they honestly describe the quality of the music at that time in Spain and the special characteristics of this repertoire, with this mixture of Italian music, Spanish music and street music. For instance, there is one cantata at the end of the concert which ends with a Sevillanas. It's a dance with plenty of rhythm and plenty of fire. And this is street music incorporated into cult repertoire.
0: Der Mix aus italienischem und spanischem Stil, kombiniert mit volkstümlichen Klängen, der ist typisch für die Musikszene in Spanien um 1700, sagt López Banzo. Bestes Beispiel dafür ist Torres' Kantate A el Abismo de Gracia. Sie endet mit einer sogenannten Sevillana. Das ist ein Volkstanz, den man auch im Flamenco-Repertoire begegnet. Der Text von Torres' Kantate beschreibt mit poetischen Bildern die Schönheit und Reinheit der Jungfrau Maria. Besonderes Highlight ist die zweite Arie, in der die Sängerin Belén Baquero vom zarten Pizzicato der Streicher begleitet wird. Den Abschluss macht dann besagte Sevillana mit viel Temperament und feurigen Rhythmen.

0: Temperamentvoll geht es zu in der Kreuzkirche in Herne mit der Marienkantate A El Abismo de Gracia von José de Torres, musiziert von Belén Baquero und dem Ensemble Alaire Español unter Eduardo López Banzo. 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Das gerade war das Eröffnungskonzert von den Tagen Alter Musik in Herne 2025. Das Festival ist eines der ältesten und bedeutendsten für alte Musik weltweit. Dieses Jahr im November wird die 50. Ausgabe gefeiert. Die Tage Alter Musik in Herne werden schon seit vielen Jahren gemeinsam von der Stadt Herne und dem WDR veranstaltet. Festivalmittelpunkt ist das Kulturzentrum in Herne. Dazu kommen weitere Spielstätten, darunter die Flottmannhallen, ein beeindruckendes ehemaliges Industriedenkmal und die Kreuzkirche dicht beim Kulturzentrum. Dort fand letztes Jahr das Konzert mit Alaire Español statt. Und dorthin führt uns auch jetzt das zweite Konzert von den Tagen Alter Musik in Herne mit der preisgekrönten A Cappella-Gruppe The Gesualdo Six. Ihr Namenspatron ist der italienische Renaissance-Komponist Carlo Gesualdo. Owen Park, der Bassist und Leiter des Ensembles, stellt uns das Herrensextett jetzt kurz vor.
1: We are a British vocal ensemble with six singers that have been singing together since about 2014. The group was founded in Cambridge, which is an incredibly musical city in England, where there are lots of choirs that take place in the churches and the chapels around the city. But the difference for us was that we sang music by Gesualdo, one to a part. And that is just the most freeing experience to have this music, perhaps as it might have sounded and been performed. So it was a bit of an adventure and a voyage of discovery.
0: The Gesualdo Six hat sich 2014 in Cambridge gegründet, wo es ausgesprochen viele Chöre gibt, so Owen Park. Das Besondere an seinem Sängersextett ist, dass es Musik von Carlo Gesualdo mit nur einem Sänger pro Stimme aufführt, so wie es auch zu Gesualdos Zeit war. Für Owen Park ist das eine unglaublich wichtige Erfahrung und gleichzeitig auch eine Art Entdeckungsreise. Im Konzert aus Herne sind The Gesualdo Six nicht mit Musik von Gesualdo zu hören, sondern mit Motetten von englischen und franco-flämischen Renaissance-Meistern wie John Dunstable, William Byrd, Antoine Brumel und Guillaume Dufay. Mucksmäuschenstill ist es in der vollbesetzten Kreuzkirche, als das Sextett am Anfang seines Konzertes einen jahrhundertealten Gesang anstimmt, das Da Pacem Domine. Eine Bitte um Frieden.

0: Da Pacem Domine, gib Frieden, Herr. Auf dieser über 1000 Jahre alten gregorianischen Antiphon beruht die Musik, die das Ensemble The Gesualdo Six gerade gesungen hat. Nämlich eine schlichte, dreistimmige Motette von Gilles Banchois und eine klangvollere, vierstimmige von Antoine Brumel. Im Konzertprogramm von The Gesualdo Six geht es um einen Musikstil, der im 15. Jahrhundert ganz neu war und der damals von England auf das europäische Festland hinübergeschwappt ist. Die sogenannte Contenance Angloise. Das bedeutet so viel wie englische Art. Für die Menschen in der Renaissance war dieser Musikstil ausgesprochen modern. Darin werden Intervalle verwendet, die damals eigentlich noch als dissonant gelten, nämlich Terzen und Sechsten. Außerdem werden die Rhythmen geschmeidiger und die Musik beginnt zu fließen. Pionier dieses neuen Stils ist John Dunstable. Owen Park, der Bassist und Leiter von The Gesualdo Six.
1: Dunstable's a really interesting character, sort of arriving around the turn of the sort of 14th, 15th centuries. And his writing is so sort of deeply embedded in what was happening in England at the time. And it makes it interesting that so much of his music then made its way over to Europe. And he became very famous through this transmission of manuscripts as they went from these British courts and these British chapels. And they went over with the merchants and they went over with the musicians to continental Europe.
0: Dunstable ist eine interessante Persönlichkeit auf der Wende vom 14. zum 15. Jahrhundert, sagt Owen Park. Ein Großteil seiner Kompositionen war damals auch auf dem europäischen Festland bekannt und verbreitet. Etwa Dunstables Motette Veni Sancte Spiritus. Sie ist nicht nur in einem alten englischen Manuskript überliefert, sondern auch in einer Handschrift im italienischen Modena,

0: Fließende Melodien in John Dunstables Pfingstmotette Veni Sancte Spiritus, gesungen von The Gesualdo Six unter Owen Park bei den Tagen Alter Musik in Herne. Dunstable war ein ausgesprochen innovativer Komponist in der ersten Hälfte des 15. Jahrhunderts. Owen Park findet sogar, dass sich sein neuartiger Kompositionsstil bis ins 16. Jahrhundert hinein ausgewirkt hat.
1: And it's interesting that perhaps as we turn into the early 16th century with Thomas Tallis, in some of his Latin larger works, we get a sense that he is listening to people like Dunstable and trying to sort of respect their musical craft. Then he goes on and changes his musical style and the language of the church changes and it's in English and it's much simpler, much more focused.
0: Owen Park sagt, dass sogar noch Thomas Tallis vom rund 100 Jahre älteren Dunstable und dessen Kollegen beeinflusst ist, was man seinen vielstimmigen lateinischen Werken anhört. Als sich in den Kirchen in England dann ein schlichterer Musikstil und die englische Sprache durchsetzt, passt sich auch Tallis an. Dunstables neuartiger Stil fällt aber auch schon bei seinen Zeitgenossen auf fruchtbaren Boden. Vor allem im franco-flämischen Raum, zum Beispiel beim berühmten Guillaume du Failly. Seine Motette Nuper Rosarum Floris erinnert an Dunstables Pfingstmotette, die wir eben gehört haben. Denn auch bei du Failly dominieren die beiden ineinander verschlungenen Oberstimmen das musikalische Geschehen.

Die britische A Cappella-Gruppe The Gesualdo Six unter Owen Park bei den Tagen Alter Musik in Herne mit einer Motette vom Franco-Flamen Loisy Compère, Quis Numerare Queat. Wer kann die Grausamkeiten zählen, die im Krieg begangen wurden? In dem Stück prangern die beiden Oberstimmen und der Bass die Kriegsgräuel an. Dazu singen die beiden Mittelstimmen das gregorianische Da Pacem Domine, Gib Frieden, Herr. Zwei verschiedene Texte im selben Stück gleichzeitig gesungen, wie hier bei Compère, das gibt es übrigens oft in der Vokalmusik der Renaissance. Genauso typisch für die Zeit damals, wenn eine oder mehrere bewegte Oberstimmen über einem sogenannten Cantus firmus erklingen, also über einer Choralmelodie in breiten Notenwerten. Auch das war in der Motette von Compère gerade zu hören. Etwas schlichter, dafür aber sehr innig, sind unsere nächsten drei Stücke. Das mittlere ist von Walter Fry, die Marienmotette Ave Regina Celorum. Sie war im 15. Jahrhundert so populär, dass sie sogar in der bildenden Kunst ihre Spuren hinterlassen hat, auf dem Altarbild einer Kirche auf Sizilien. Dieses Gemälde zeigt einen singenden Engel, der ein Notenblatt in der Hand hält, mit den ersten Takten aus Frys Motette. Das Ensemble The Gesualdo Six umrahmt Frys Motette mit zwei Werken von John Forrest und Jean Mouton, beide über einen Vers aus dem biblischen Hohelied, Tota pulchra es amica mea. Du bist schön, meine Freundin, und kein Makel ist an dir. Nektar tropft von deinen Lippen, Honig und Milch sind unter deiner Zunge.

0: Marienverehrung im alten England. Die Motette Ave Regina Coelorum von Walter Fry. Und als Rahmen dazu zwei Motetten von John Forrest und Jean Mouton, beide über Verse aus dem biblischen Hohelied. Tota pulchra es amica mea, du bist schön, meine Freundin. Gesungen von The Gesualdo Six unter Owen Park. Wir kommen nochmal zu John Dunstable. Er ist im Konzertprogramm des Ensembles quasi der Dreh- und Angelpunkt. Durch die neuen Harmonien, die er und seine englischen Kollegen Anfang des 15. Jahrhunderts verwenden, entsteht ein voller und farbenreicher Klang. Außerdem glätten Dunstable und seine Kollegen den Rhythmus. Er ist nicht mehr so komplex und zackig wie im Spätmittelalter, sondern weicher und gleichmäßiger. In England ist man mit all diesen Neuheiten dem europäischen Festland ein gutes Stück voraus. Weshalb der Stil von den Franzosen damals Contenance Angloise, englische Art, genannt wird.
1: It's a lovely way of saying it, isn't it? I'm not sure if we coined that. I doubt we did. Like the French gave us something to celebrate, I think. But I think, yeah, that so-called English sound was quite popular.
0: Owen Park liebt die Bezeichnung Contenance Angloise und er ist sich ziemlich sicher, dass die Franzosen sie extra für die Engländer erfunden haben. Wie man in Frankreich diesen neuen englischen Sound mit der eigenen Musiktradition verknüpft hat, das macht das Ensemble The Gesualdo Six mit den nächsten beiden Stücken hörbar. Zwei innigen Marienmotetten. Zuerst singen die sechs britischen Sänger Dunstables dreistimmiges Sub Tuam Protectionem, eine Motette mit wunderbar dahinfließenden Melodien. Dann folgt vom Franco-Flamen Antoine Brumel das vierstimmige Sub Tuum Presidium. Es ist etwas statischer im Klang, dafür aber sehr voll und weich in den Harmonien.

A cappella-Kunst vom Feinsten. Das britische Ensemble The Gesualdo Six begeistert das Publikum in der Herner Kreuzkirche mit zwei Marienmotetten. Subtuam Protectionem von John Dunstable und Subtuum Presidium von Antoine Brumel. Für sein Konzert bei den Tagen Alter Musik in Herne hat The Gesualdo Six noch zwei sehr beeindruckende Werke ausgesucht. Und zwar von Adrian Willard und William Byrd. Beide vertonen darin eine geistliche Dichtung von Girolamo Savonarola. Der Dominikanermönch hat im 15. Jahrhundert gelebt und die Prunksucht und den Machtmissbrauch von Kirche und Klerus angeprangert, was Savonarola zum Verhängnis wurde. 1498 hat man ihn als Ketzer gehängt. Wenige Tage vor seiner Hinrichtung verfasst Savonarola eine Meditation über den Bußpsalm Miserere mei Deus. Sie beginnt mit den Worten In Felix Ego. Ich, Unglücklicher, von aller Hilfe verlassen, Himmel und Erde habe ich beleidigt. Wohin soll ich gehen? Wohin mich wenden? Zu wem fliehen? Der Franco-Flame Willard vertont den Text fast durchgehend gedeckt und schmerzlich. William Byrd macht ein halbes Jahrhundert später aus Savonarolas Dichtung ein sehr emotionales und facettenreiches Stück. Es spiegelt das ganze Spektrum der Gefühle von Schuld, Angst und Zorn bis zur Sehnsucht nach Barmherzigkeit wider. Um all das darzustellen, setzt Byrd zum Beispiel Einstimmigkeit gegen Mehrstimmigkeit. Oder er lässt die Musik um das Wort Misericordia kreisen, was Barmherzigkeit bedeutet. Hier also The Gesualdo Six, erst mit Willards Version, dann mit einem kurzen Stück von Gilles Banchois und schließlich mit Byrds langer Motette In Felix Ego.

Das britische Vokalsextett The Gesualdo Six in einer Aufnahme von den Tagen alter Musik in Herne. Mit Renaissance-Motetten aus England und aus dem franco-flämischen Raum. Gesualdo Six, das sind Guy James und Alistair Austin, Countertenor, Joseph Wicks und Josh Cooter, Tenor, Simon Grant, Bariton und der Bass Owen Park, der das Ensemble auch leitet. Zuletzt haben wir die Sechs mit William Byrds Motette in Felix Ego gehört. Nach dem beeindruckenden Stück ist klar, dass noch eine Zugabe folgen muss. Die beliebte Motette Onata Lux de Lumine von Thomas Tallis macht also den stimmungsvollen Abschluss. Ihr Text beruht auf dem gleichnamigen lateinischen Hymnus und beginnt mit den Worten: O Licht, aus dem Licht geboren, Jesus, Erlöser der Welt.

Die britische A Cappella-Gruppe The Gesualdo Six mit ihrer Zugabe beim Konzert in der vollbesetzten Kreuzkirche in Herne. Der Motette Onata Lux de Lumine von Thomas Tallis. Zwei Konzerte von den 49. Tagen Alter Musik in Herne haben wir Ihnen heute präsentiert. Wir bleiben noch in England mit einem Stück von John Bannister. Er war ein hervorragender Geiger und Mitglied der königlichen Hofkapelle unter Charles II. Das Ensemble Ground Floor musiziert von Bannister jetzt sogenannte Divisions upon a Ground. Im Barock war das eine beliebte Variationsform, bei der ein Melodieinstrument virtuose Improvisationen über eine gleichbleibende Melodie im Bass spielt.

Divisions Upon a Ground von John Bannister mit dem Ensemble Ground Floor. Um Divisions, also Variationen, handelt es sich auch beim nächsten Stück von Orlando Gibbons. Dances and Divisions heißt es. Die Variationen beruhen auf dem alten englischen Volkslied Go From My Window. Es spielt das Gamp-Ensemble Phantasm.

Das Ensemble Phantasm mit Musik vom englischen Barockkomponisten Orlando Gibbons. Dances and Divisions. Englisch ist auch unsere letzte Musik. Eine Pavane von Robert Johnson mit Jakob Lindberg an der Laute. Mein Name ist Gila Birkenstedt. Schön, dass Sie dabei waren beim ARD Radio Festival, das heute von WDR 3 kam. Ich wünsche Ihnen noch einen schönen Abend oder eine geruhsame Nacht und verabschiede mich schon einmal. Machen Sie es gut.

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1: Um 23 Uhr mit Tarek Yusbashi. Nach dem Fund einer Sprengstoffdrohne am Leipziger Flughafen hat die Bundesanwaltschaft die Ermittlungen übernommen. Bisher waren die Landesbehörden in Sachsen zuständig. Aus Baden-Baden ARD-Terrorexperte Holger Schmidt.
2: Es handele sich um einen schwerwiegenden Angriff auf die Transport- und Logistikinfrastruktur in Deutschland, erklärt Generalbundesanwalt Jens Rommel in einer Presseerklärung. Es besteht der Verdacht des versuchten Herbeiführens einer Sprengstoffexplosion und des gefährlichen Eingriffs in den Luftverkehr, so die Bundesanwaltschaft. Und sie spricht davon, dass es wohl zwei Drohnen waren, die am Dienstagabend am Flughafen Leipzig im Einsatz waren. Denn auch der Gegenstand, mit dem eine Frachtmaschine beim Durchstarten kollidiert sei, sei mutmaßlich eine Drohne gewesen, heißt es.
1: Bundesverkehrsminister Bilge hat wegen des Niedrigwassers in deutschen Flüssen mehrere Schritte angekündigt, um einen Gütertransport weiterhin zu ermöglichen. Vorgesehen sind mehr Genehmigungen für Schwertransporte auf den Straßen, geplante Bauarbeiten auf Autobahnen und an Schleusen sollen zurückgestellt werden. Und Bilge will mit den Ländern über Ausnahmen vom Sonn- und Feiertagsfahrverbot für Lkw sprechen. Rupert Wiederwald berichtet aus Bonn.
3: Damit möchte er die Möglichkeit schaffen, dass halt diese ganzen Güter, die ja normalerweise über den Rhein oder die Donau oder über andere Flüsse transportiert werden, dass diese Güter dann halt eben auf Lkw umgeladen werden können. Nur gleichzeitig muss man natürlich auch sagen, das, was so ein Schiff transportieren kann, das sind ja nicht 2, 3 oder 4 Lkw-Ladungen, sondern das sind in der Regel 20, 30, 40 bis zu 100 Lkw-Ladungen, über die wir da sprechen. Also das alles dann auf die Straße umzubringen, das wird am Ende nicht funktionieren.
1: Die AfD baut laut aktuellem ARD-Deutschland-Trend ihren Vorsprung zur Union weiter aus. Wäre am kommenden Sonntag Bundestagswahl, käme die Partei demnach auf 28%. Die Union verliert weiter an Zustimmung und kommt nur noch auf 21%. Die SPD liegt unverändert bei 12%, die Linke bei 11 und die Grünen bei 15. Mit der Bundesregierung zufrieden sind nur 13% der Befragten, 85 äußerten sich unzufrieden. Vor der Küste des Oman droht wegen eines auf Grund gelaufenen Öltankers eine Umweltkatastrophe. Die Organisation Greenpeace teilte mit, auf Satellitenbildern sei zu sehen, dass bereits Öl ausgelaufen ist. Es bildete sich ein Ölteppich, der doppelt so groß ist wie München. Der 270 Meter lange Tanker wird der russischen Schattenflotte zugerechnet. Er soll etwa 110.000 Tonnen Rohöl an Bord haben. Unklar ist, unter welcher Flagge das Schiff fährt. Das waren die Nachrichten. Das Wetter in Deutschland: nachts meist trocken bei 18 bis 7 Grad, morgen meist trocken, im Norden einzelne Schauer, Höchstwerte 19 bis 30 Grad, am Samstag viel Sonne, 22 bis 33 Grad und am Sonntag anfangs trocken, von Südwesten später Schauer und Gewitter, 25 bis 35 Grad. Es ist 23.03 Uhr.
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4: Mit Sophie Emilie BH. Herzlich willkommen. Heute geht es um Jazz und Care-Arbeit. Care-Arbeit beschreibt die Tätigkeiten des Sorgens und sich Kümmerns und meint zum Beispiel Kinderbetreuung oder Altenpflege, aber auch familiäre Unterstützung, häusliche Pflege oder Hilfe unter Freunden. Ich habe für diese Sendung mit Care-Arbeitenden, ExpertInnen, Forschenden, MusikerInnen, VeranstalterInnen und Initiativen gesprochen. Auch wenn der Begriff Care-Arbeit von grundsätzlich allen Formen der Fürsorge handelt, geht es in dieser Sendung vor allem um Elternschaft. Das ist tatsächlich die häufigste Form, in der Care-Arbeit geleistet wird. Elternschaft ist übrigens in der Popkultur längst angekommen. Rapperinnen zeigen selbstbewusst ihre Babybäuche. Die US-Sängerin Santi Gold spricht über die Isolation während des Lockdowns mit 3 Kindern, von belastenden Erfahrungen mit ihrem Beckenboden und davon, wie ihr die Musik geholfen hat, sich daraus zu befreien. Und die Indie-Folk-Musikerin Sharon van Etten nimmt ein Foto aus dem chaotischen Kinderzimmer für ihr Albumcover. Als Sinnbild für den kreativen Alltag. Eltern- oder Mutterschaft beeinflusst dabei auch hörbar den kreativen Prozess. Meg Remy, besser bekannt als US Girls, samplet die Geräusche ihrer Milchpumpe auf ihrem Album Bless This Mess.

0: Das vielleicht Wichtigste, was mir in meiner Recherche zum Thema Care-Arbeit aufgefallen ist, direkt am Anfang. Care-Arbeit geht ausnahmslos alle etwas an. Denn unabhängig davon, ob wir Care-Arbeit leisten oder nicht, sind wir alle, ob am Anfang oder am Ende unseres Lebens, abhängig von der Care-Arbeit, also von der Fürsorge anderer. Und um nochmal klarzumachen, worum es bei dem Begriff Care eigentlich wirklich geht, hier eine Definition der Wirtschaftswissenschaftlerin Bengi Akbulut.
1: Care-Arbeit ist eine elementare Form der Arbeit, die das soziale Leben aufrechterhält und das Fortbestehen jeder Art von sozialem System ermöglicht. Sie ist ein Bereich, aus dem wir alle schöpfen, um zu überleben. In diesem Sinne ist Care-Arbeit ein Gemeingut. Sie ist die grundlegendste Basis der sozialen Reproduktion, zu der wir alle beitragen und der wir alle unsere Existenz verdanken.
0: Diese Definition von Bengi Akbulut hat mir Saskia Beiler gezeigt. Beiler ist Wissenschaftlerin, Kuratorin und Autorin und forscht explizit an der Schnittstelle von Care und Kunst. Sie hat über caregebende Strukturen in der Kulturszene promoviert. Und sie erzählt mir, warum wir auch im Deutschen so oft den englischen Begriff Care verwenden.
2: Der englische Begriff Care ist einfach sehr viel umfassender oder auch vielfältig interpretierbarer als jetzt der deutsche Begriff zum Beispiel Pflege oder Kindererziehung. Also da merken wir, dass wir wie gefühlt von anderen Dingen sprechen. Ne? Also wenn ich jetzt von Pflegearbeitenden spreche oder von ErzieherInnen im Kindergarten oder von Müttern, die zu Hause unbezahlte Sorgearbeit machen, dann sprechen wir im Deutschen oder machen wir wie verschiedene Kategorien auf. Und aber im Englischen haben wir zum Beispiel den Begriff der Caregivers, also der Care-Arbeitenden, der Care-Gebenden. Und das schließt eigentlich all diese verschiedenen Facetten der Fürsorgearbeit mit ein.
0: Die Auseinandersetzung mit Care-Arbeit hat eine lange Vorgeschichte. Feministinnen der 1960er und 70er Jahre, zum Beispiel Silvia Federici mit ihrem 1975 erschienenen Text Wages Against Housework, haben den Grundstein gelegt. Sie machen damals zum ersten Mal sichtbar, wie sehr das kapitalistische Wirtschaftssystem auf unbezahlter Care-Arbeit beruht, also auf Kochen, Putzen, Kindererziehung und der emotionalen Fürsorge, die überwiegend Frauen leisten, ohne dafür entlohnt zu werden. Zentral ist dabei die Einsicht, dass diese Tätigkeiten zwar unbezahlt, aber trotzdem unverzichtbar sind. Sie sichern die Reproduktion von Arbeitskraft und sie stabilisieren damit das gesamte Wirtschaftssystem. Einen neuen Schub hat die Debatte dann durch die Corona-Pandemie bekommen. Als Kitas und Schulen geschlossen hatten, zeigte sich schlagartig, wie fragil die Erwerbswirtschaft ohne funktionierende Sorgeinfrastruktur ist. Ohne verlässliche Kinderbetreuung und Pflege gerät nicht nur das Privatleben, sondern auch das Erwerbsleben ins Wanken. Eltern, mehrheitlich Mütter, mussten ihre Arbeitszeit verkürzen oder teilweise sogar ihre Jobs aufgeben. Gleichzeitig gab es viele Diskussionen um die Situation in Krankenhäusern und Pflegeheimen. Stichwort systemrelevant. Wo Care-Leistende unter extremem Druck arbeiten, während ihre Bezahlung in keinem Verhältnis zur gesellschaftlichen Bedeutung der Tätigkeit steht. Und das sieht in der Musik ganz ähnlich aus, erzählt Saskia Beiler.
2: Hürden entstehen eigentlich überall dort, wo Sorgearbeit im Alltag, ich sage jetzt mal, unabdingbar wird. Das heißt, wenn wir uns Fragen nach Zeitlichkeiten oder nach Mobilität anschauen, dann sind das auch die Bereiche, an denen Ausschlüsse stattfinden. Ich erläutere das. Es ist zum Beispiel für viele Kulturschaffende und gerade im musikalischen Bereich unabdingbar, mobil zu sein, auf Tournees zu gehen, Konzerte an verschiedenen Orten zu haben. Und wenn wir aber eine Sorgeverpflichtung haben, zum Beispiel für kleine Kinder, dann ist das oft nicht möglich, beziehungsweise nur möglich, wenn weitere Unterstützungsangebote geleistet werden. Das kann entweder bedeuten, dass überhaupt es möglich ist, zum Beispiel die Kinder mit auf die Tour zu nehmen, eventuell eine weitere Betreuungsperson mitzunehmen. Das kann PartnerIn sein oder eben auch jemand anderes. Das kann bedeuten, dass dann zum Beispiel auf diesen Tourneen, wenn es Wohnungen gibt, dass die überhaupt auch familienfreundlich sind. Das kann bedeuten, dass zum Beispiel die Kosten, diese Mehrkosten, die dort entstehen, auch von der Produktion oder als Produktionskosten mitkalkuliert werden.
0: Ein weiterer Punkt ist die Arbeitszeit. Die allermeisten Konzerte finden abends statt, also dann, wenn das Publikum nicht mehr arbeiten gehen muss. In dieser Arbeitszeit haben allerdings die Kitas und Schulen in der Regel geschlossen. Das bedeutet, es fehlen Strukturen, die es Eltern oder Menschen mit anderen Formen von Sorgeverantwortung ermöglichen würden, gleichberechtigt teilzuhaben.

0: Das war der Song Full Circle von Maria Reich. Maria Reich ist Komponistin und Musikerin und veröffentlicht Anfang Oktober ihr Album Care Works, aus dem wir hier schon mal einen kleinen Vorgeschmack geben dürfen. Ihr Album Care Works beschäftigt sich mit vielen unterschiedlichen Facetten von Care. Angefangen hat alles 2023 mit einem Antrag beim Berliner Senat.
1: Als ich diesen Antrag eingereicht habe, war ich gerade schwanger und war natürlich auch damit konfrontiert, dass in dieser MusikerInnenwelt und auch in dieser Jazzwelt jetzt so schwangere Personen auf der Bühne nicht so mega häufig sind. Und habe dann mich gefragt, was denn mein eigener Umgang damit sein soll. Und ich glaube, ich habe so ein bisschen die Tendenz, bei solchen Themen einfach so reinzugehen.
0: Maria Reich geht in die Offensive. Für CareWorks bringt sie ihre beiden Hauptprojekte zusammen. Zum einen ihre Band mit Bernhard und Peter Meyer sowie Max Sandner und zum anderen Reichs Streichquartett, mit dem sie die Schnittstelle von zeitgenössischer Musik und Improvisation verhandelt. Damit bringt sie zwei Ensembles zusammen, die eigentlich in unterschiedlichen Klangwelten zu Hause sind.
1: Für mich hat es auch einfach dieses Thema gut abgebildet, weil ich dachte, okay, also ich kann Sachen in der Band machen, die kann ich nicht so gut in dem Streichquartett machen. Da gibt es eine bestimmte Freiheit, eine bestimmte Roughness auch und ja, eine ganz andere Rolle auch meiner Geigenstimme in dieser Band. Und dann gibt es irgendwie diese Welt des Streichquartetts, die natürlich total die lange Geschichte auch hat und die aus einer bestimmten Ecke kommt, aber die ich ja auch auf die Art und Weise forme, wie es mich musikalisch interessiert, und sind aber schon recht unterschiedliche Klangwelten. Und das fand ich total reizvoll, gerade in dieser Welt von Care, die diese Ambivalenz in sich trägt von so Idealisierung, Romantisierung, Weichheit, alles in Pastell, irgendwie so. Und gleichzeitig so eine harte Realität auch. Also auch was Bedingungsloses und was so stark an die eigenen Grenzen geht, was sehr erschöpfend ist, was auch erbarmungslos ist auf eine Art und Weise. Und ja, ich hatte das Gefühl, dass sozusagen diese musikalischen Pole, die ich sowieso in meiner Projektarbeit habe, diese Welt so öffnen können.
0: In ihrem Album will Maria Reich dieses Spannungsfeld aufmachen. Die Musik ist sowohl politisch als auch persönlich. Die Klangwelten sind mal zart und warm, ein andermal ungestüm und rau. Auf einigen Stücken ist Reich nicht nur mit Geige und Bratsche zu hören, sondern auch, ganz ungewohnt, mit ihrer eigenen Stimme. Auf dem Song Unbehagen kommen ihre beiden Bands zusammen, Jazzquartett und Streichquartett.

0: Es gibt auch viel Angst in dem Feld, also Angst, nicht mehr gefragt zu werden, Angst, ja, aus Netzwerken rauszufliegen oder in bestimmte Netzwerke nicht reinzukommen. Ich habe natürlich auch tausende Geschichten gehört in meinem Umfeld von irgendwelchen Bookern oder Bookerinnen, die gesagt haben, ja, aber wenn du Kind bekommst, dann ist es vorbei.
1: Das, was die Musikerin Maria Reich da beschreibt, ist nicht nur ein diffuses Gefühl, sondern ein System. Nachweislich verläuft die Karriere von Frauen schlechter, wenn sie Kinder haben. Die Motherhood Lifetime Penalty beschreibt die Einkommenslücke zwischen kinderlosen Frauen und Müttern. Mütter mit einem Kind erzielen im Vergleich zu kinderlosen Frauen durchschnittlich 40% weniger Einkommen. Bei Frauen mit drei oder mehr Kindern beträgt die Motherhood Lifetime Penalty nahezu 70%. Dass Muttersein für Maria Reich trotzdem natürlich auch etwas Wunderschönes und extrem Bereicherndes ist, kommt auf ihrem Album Care Works immer wieder zum Ausdruck. Viele Stücke sind voller Wärme, mit zarten Melodielinien, einer sensiblen Begleitung und einem ruhigen, sicheren Puls. Eine besondere Ehrung für das Muttersein und eine sehr persönliche Komponente gibt es in dem Track Babas Song.
0: Der beginnt mit wie einem Field Recording, einer Handyaufnahme, die mir meine Mutter, die selber auch Musikerin ist, zugeschickt hat an dem Morgen, nachdem ich unseren Sohn geboren habe. Und daran knüpft eine Komposition an, oder es ist sozusagen eine Co-Komposition mit diesem ersten Teil von ihr und dem, was ich dann weiterspinne dort. Das ist zum Beispiel ein sehr persönlicher Schnipsel und gleichzeitig hat das immer auch eine politische Dimension. Also es geht auch um Sichtbarkeit. Ich weiß, dass zum Beispiel meine Mutter auch sehr viel auf Sichtbarkeit verzichtet hat, würde ich sagen. Hat natürlich viele Ebenen und Dimensionen, aber indem sie sich um uns gekümmert hat als Kinder. Und für mich hat es auch was von einer Ehrung, also ihr diesen Platz zu geben auf so einem Album sozusagen. Mhm.

0: Elternsein ist laut der Philosophin L.A. Paul eine transformative Erfahrung. Das bedeutet, man muss es erlebt haben, um es zu verstehen. Es verändert die Lebenswelt einer Person so radikal, dass empathisches Einfühlen und der Verstand nicht ausreichen, um es begreiflich zu machen. Darüber schreibt auch die Autorin Jo Lücke in ihrem Buch Für Sorge. Und diese neue Erfahrung geht natürlich nicht spurlos an einem vorüber. Für Maria Reich ergeben sich daraus ganz neue Sichtweisen auf ihre Musik und ihr Musikerinnen-Dasein. Und natürlich auch Konflikte.
1: Die Art des Konfliktes ist doch noch mal anders, als ich dachte. Also es ist ein viel körperlicherer Konflikt. Es war zum Beispiel für mich ein großer Unterschied, auf der Bühne zu stehen, als ich noch viel gestillt habe und als ich abgestillt habe. Ich erinnere mich genau an das Konzert, das erste Konzert, als ich abgestillt hatte und auf der Bühne stand und so dachte, krass, das ist ja für mich ein ganz großer körperlicher Unterschied, jetzt hier auf der Bühne zu stehen. Also ich kann auch wieder total verschieden sein. Für mich war es so, dass ich plötzlich wieder eine ganz andere Kraft hatte auf der Bühne. Ich habe mich viel weniger so ins Scheinwerferlicht gezerrt gefühlt. Ich habe davor auch auf der Bühne schon gestanden, aber das hatte ganz oft so ein Gefühl von, was ist das eigentlich? Ist irgendwie absurd, was ich hier mache. Also irgendwie nach 6 Monaten bei einem Festival im Schwarzwald gespielt und ich weiß noch, wie ich davor gestillt habe, dann zur Bühne, auf die Bühne und ich stand da und dachte so, das ist absurd, was ich hier mache. Trotzdem wollte ich es machen. Trotzdem haben wir das so organisiert, dass wir es machen, also dass es ging. Aber ich weiß zum Beispiel auch nicht, ob ich es nochmal so machen würde. Würde ich dann doch 2 Monate warten.
0: Nach unserem Interview schickt mir Maria Reich ein Foto. Es zeigt ein Buchcover. Und dazu schreibt sie, das beschreibt ganz gut, was ich meinte. Die Autorin Olga Raven schreibt in Meine Arbeit über Mutterschaft, Care-Arbeit und Künstlerinnen-Dasein. Wenn eine Mutter ihr Kind geboren hat, widerfährt ihr etwas Radikales. Das Kind, das vorher noch Teil ihres Körpers war, ist es nun nicht mehr, befindet sich aber weiterhin innerhalb ihres Bewusstseins. Wenn sie mit ihrem Kind zusammen ist, ist sie nicht sie selbst, sondern etwas anderes. Sie ist von einer ruhelosen Sehnsucht danach erfüllt, zu sich selbst zurückzukehren, sich vom Kind zu entfernen. Aber wenn sie nicht mit dem Kind zusammen ist, ist es, als würden Teile von ihr fehlen. Sie ist nicht sie selbst. Sie ist weder sie selbst noch nicht sie selbst. Von hier aus kämpft sie.

0: Neue Herausforderungen und Perspektiven durch die eigene Mutterschaft kennt auch Nadine Deventer. Sie ist 1977 geboren und leitet seit 2018 das Jazzfest Berlin. Sie ist die erste Frau in dieser Position in der über 60-jährigen Geschichte des Festivals. Im Jahr 2008 wurde sie ungeplant schwanger.
1: Ich bin ja nie ausgestiegen. Also ich kann es dir ganz genau sagen, wie es war. Ich habe als Freelancerin zum Glück noch Jobs gefunden, obwohl ich schwanger war. Ich habe meine Schwangerschaft aber auch verborgen, weil ich die garantiert sonst nicht bekommen hätte. Und das ist ja auch absolut legitim. Also da gibt es, wenn du in einem Angestelltenverhältnis bist, auch einen Schutz. Man darf nicht, weil man schwanger ist, einen Job nicht bekommen. Wenn ich jetzt aber schwanger irgendwo sitze und ich kriege einen Projektjob, der über ein paar Monate läuft, und so war das in meinem Fall, also als Freelancerin, dann hätte ich den sicher nicht bekommen, hätte ich gesagt, ja, in 5 Monaten kriege ich aber ein Kind. Also habe ich nichts gesagt. Und das war auch schon ein Riesenstruggle, den für mich auszufechten. Aber dieses Elterngeld, was man auch als Freelancerin bekommen kann oder als Künstlerin, das bezieht sich auf die 12 Monate vor der Entbindung. Und wenn du dann zu wenig oder kaum Einnahmen hattest, hast du damals 300 Euro bekommen pro Monat. Und deshalb ist es wirklich existenziell, auch weiter zu arbeiten.
0: Im Jahr 2008, als Nadine Deventer schwanger wird, wird in Deutschland das Unterhaltsrecht reformiert. Es verpflichtet Frauen, bereits 3 Jahre nach der Scheidung wieder zur vollen Erwerbstätigkeit. Aber auch 2 Elternfamilien sind häufiger als früher auf 2 Einkommen angewiesen. Das stellt die Soziologin Daniela Gruno fest. Sie schreibt: Die Erwerbstätigkeit verheirateter Frauen hat sich damit normativ vom Zuverdienst zur Notwendigkeit und von der Ausnahme zur Regel gewandelt. Da die Care-Arbeit aber größtenteils bei den Frauen verbleibt, wächst ihr Zeitdruck. Und deshalb ist es kein Einzelfall, dass Nadine Deventer ziemlich schnell nach ihrer Entbindung wieder zur Arbeit geht.
1: Die Veranstaltung hat 2 Monate nach der Entbindung stattgefunden. Und ich bin 6 Monate vorher eingestiegen und somit so ein bisschen meine Elterngeldbezüge sichern können. Habe aber noch die Pressekonferenz 2 Tage vor Entbindung mitgestaltet und gegeben und bin 3 Wochen nach Entbindung mit meinem Säugling ins Büro zurück.

0: Dieses Lied haben Eltern für ihr Baby geschrieben. Es ist Teil des Lullaby Projects der Carnegie Hall und dort schreiben schwangere und frischgebackene Eltern gemeinsam mit professionellen Musikerinnen und Musikern persönliche Schlaflieder für ihre Babys. Das Projekt bringt Musik dorthin, wo Familien Unterstützung brauchen. Also in Krankenhäuser, Gesundheitszentren, Mutter-Kind-Einrichtungen, Obdachlosenunterkünfte oder Justizvollzugsanstalten. Inzwischen gibt es ähnliche Kooperationen in vielen Regionen der USA. Die Idee dahinter: Musik kann Bindung schaffen, Selbstvertrauen stärken und Familien in einer besonders prägenden Lebensphase begleiten. Die Komponistin und Violinistin Maz Swift hat viele Jahre im Lullaby Project gelehrt.
1: Everywhere in between, from people that are in prison to people that are in shelters.
2: Überall, von Menschen im Gefängnis, über Bewohnerinnen und Bewohner von Notunterkünften, bis hin zu werdenden Eltern in Krankenhäusern. Das Programm stand all diesen Menschen offen. Daraus ist eine ganze Reihe von Liedern entstanden. Die Teilnehmenden wurden anschließend sogar in ein Tonstudio eingeladen, wo sie selbst mitentscheiden konnten, wie ihr Stück interpretiert und aufgenommen werden sollte. So schloss sich auf schöne Weise der Kreis.

0: So das Thema Care-Arbeit, das kursiert ja schon seit einiger Zeit. Also ich habe mich mit so feministischer Literatur auseinandergesetzt, habe da viel grundsätzlich drüber gelesen, hatte aber tatsächlich nie so einen persönlichen Bezug dazu. Der Grund, ich habe keine offensichtliche Care-Arbeit geleistet. Und genau, das hat neulich eine Kollegin eben nochmal angesprochen. Die Frage, wann ist das wirklich so nach vorne gerückt? Natürlich, als ich selbst ein Kind bekommen habe und gemerkt habe, oh, da steckt aber sehr viel drin, und zwar eben nicht nur individuell, sondern auch strukturell.
1: Ella Rover ist Cellistin und Gründungsmitglied und Geschäftsführerin von Pro Musik, ein Verband, der sich seit 15 Jahren für freischaffende MusikerInnen einsetzt. Dabei geht es um eine faire und transparente Vergütung, aber auch eine bessere soziale Absicherung. Gerade entwickelt der Pro Musikverband einen Leitfaden für Elternschaft – mit wichtigen Infos über Elterngeld, Ausgleichszahlungen, Erwerbsmodelle und die zahlreichen bürokratischen Hürden.
0: In so einer vulnerablen Zeit, wo sowieso viele Dinge geplant und getan werden wollen, ist es eben oft so die Herausforderung zu viel, weshalb viele in die Situation kommen, dass sie zum Beispiel Elterngeld falsch beantragen oder falsch berechnen und dann am Ende wieder viel Geld zurückzahlen müssen. Und darum geht es uns vor allem, also die Leute davor zu schützen und ihnen quasi den bestmöglichen Start ins Elternwerden zu ermöglichen. Weil es halt sehr individuell ist, ne? Also es kommt total darauf an, wie ich quasi vorher mein Geld verdiene, wie ich dann berechne, was ich bekomme. Und dann muss ich jetzt auch meine persönliche Erfahrung mit der Elterngeldstelle sagen, also es ist gar nicht so, dass da eine schnelle, flexible Bearbeitung möglich ist, wenn man auch zum Beispiel mal was ändern will, was auch in unserem Beruf einfach passiert, dass sich Einkommenssituationen vielleicht doch nochmal verschieben. Jetzt kommt eine große Anfrage bei mir rein, bei meinem Partner nicht. Dann tauschen wir die Elterngeldaufteilung und sich klar zu machen, dass die Bürokratie einfach langsamer ist, dass man frühzeitig planen muss, frühzeitig durchgeben muss. Und das ist ein super wichtiger Faktor, dass man Rücklagen braucht, weil nicht immer direkt ausgezahlt wird. Auch ein ganz großes Problem tatsächlich.
1: Ella Rover ist es wichtig, dass bei allen strukturellen Nachteilen, mit denen Personen mit Care-Verantwortung konfrontiert sind, es auch einige positive Seiten von Care-Arbeit gibt. Gerade als freischaffende Musikerin.
0: Man hat viel Zeit. Als selbstständige Musikerin, auch mein Partner ist selbstständig, sind wir sehr flexibel, zum Beispiel, wenn mal was nicht gut läuft, umzuplanen. Was natürlich bei einem 9-to-5-Job überhaupt nicht möglich ist. Wir können sehr viel Zeit mit unserem Kind verbringen. Das ist super, super schön.

0: Das war ein Ausschnitt aus Das Summen meiner Teile von Max Andrzejewski. Er ist Schlagzeuger und Komponist und hat kürzlich für dieses Werk den Deutschen Jazzpreis in der Kategorie Komposition Arrangement des Jahres gewonnen. Das Summen meiner Teile ist eine Hommage an seine erste Komposition als Kind aus zufällig aufgemalten Strichen und Punkten. Inspiriert hat ihn dazu das vertiefte Spiel seiner Tochter. Andrzejewski ist Vater von 2 Kindern und lernt mit ihnen sehr viel über sich selbst.
1: Ich musste, glaube ich, sehr, sehr viel mir auch selber eingestehen, wie viel doch auch an irgendwie patriarchaler Prägung irgendwie dann doch trotz irgendwie einem noch so hehren großen Anspruch irgendwie doch verinnerlicht ist bei mir oder verinnerlicht war. Ich glaube schon, ich bin da wirklich viel besser geworden, aber ich bin nun mal so aufgewachsen. Meine Mutter war einfach irgendwie zu Hause. Die ist dann wieder arbeiten gegangen, als ich irgendwie 10 geworden bin und meine Eltern sich getrennt haben. Und davor war die einfach nur zu Hause. Und so bin ich aufgewachsen. Und dass das, was mit mir gemacht hat, und dass das, was mit meinem Anspruch, mit meinem Gefühl zu, wie verhält sich irgendwie ein Vater als arbeitender Mensch, dass das irgendwie einfach verinnerlicht ist, das kann man einfach nicht von der Hand weisen. Das ist einfach. Und das ist richtig krass. Also das ist auch ein richtig krasses Rausarbeiten aus diesen alten Prägungen.

0: Das Lied Lillen 1 hat Max Andrzejewski in seiner Elternzeit für sein Kind Lillen geschrieben, während das Baby schlief. Hier spielt er es mit seiner Band Hütte auf dem Album Reduce.
1: Ich habe das Gefühl, ich habe so einen anderen Fokus bekommen, dadurch, dass ich die begrenzte Zeit habe durch die Kinder. Also, dass ich wirklich so merke, ich habe jetzt von 9.30 Uhr, ich habe das Kind in der Kita abgegeben, ich habe eine Zeit bis 14.30 Uhr, dann fahre ich wieder los und hole die ab. Ich habe diese 5 Stunden und kann mega fokussiert arbeiten.
0: Von diesem Gefühl berichten mir viele Eltern, mit denen ich für diese Sendung spreche. Durch die größer anfallende Care-Arbeit bleibt weniger Zeit für die eigene, kreative, künstlerische Arbeit. Trotzdem fühlen sich einige nun extrem produktiv. Sie erledigen Dinge deutlich schneller als vorher. Anderen fällt es einfacher, Entscheidungen zu treffen und Prioritäten zu setzen. Möchte ich mit dieser Band auf Tour gehen oder vielleicht lieber mein eigenes Projekt weiterverfolgen?

0: Der Song Ima, auf Deutsch Mutter, von Anat Cohen, interpretiert von Terry Lynn Carrington, Julian Lage und Nega Santos. Ohne Worte, aber dafür mit einer wunderbar warmen Melodie. Beim ARD Radio Festival Jazz geht es heute um Jazz und Care-Arbeit. Und jetzt kommen ein paar Zahlen. Frauen verbringen im Durchschnitt 4 Stunden und 13 Minuten am Tag mit unbezahlter Arbeit. Männer arbeiten mit 2 Stunden und 46 Minuten etwa halb so viel unbezahlt. Diesen Unterschied nennt man Gender Care Gap, ähnlich wie zum Beispiel den Gender Pay Gap, der die unterschiedliche Bezahlung zwischen Männern und Frauen bezeichnet. In Deutschland liegt der Gender Care Gap bei 52,4%. Das ist allerdings der Durchschnittswert für die Gesamtbevölkerung. Paare mit Kindern haben einen Care Gap von 83,8%. Wobei die Lücke bei Menschen im Alter von 34 Jahren mit 110,6% am größten ist. Während Mütter in diesem Alterssegment täglich 5 Stunden und 18 Minuten Care-Arbeit leisten, reduzieren Väter mit kleinen Kindern im Vergleich zum Durchschnitt ihren häuslichen Einsatz auf 2 Stunden und 31 Minuten und erhöhen lieber stattdessen die Stunden im Job. Das schreibt Jo Lücke in ihrem Buch Für Sorge. In der Kunstwelt sind diese Zahlen noch drastischer. Für die Musikszene gibt es bisher kaum Zahlen. In Kanada gab es 2019 die umfassende Studie The Sound of Support: Exploring the Music Community's Caregiver Needs. Und die Zahlen sprechen für sich. 72% der Befragten aus der Musikbranche mussten bereits Jobs aufgrund ihrer Care-Verantwortung ablehnen. Mehr als die Hälfte berichtet, dass die Care-Arbeit ihre Karriereentwicklung einschränkt. 46% haben sogar überlegt, ob sie die Musikbranche verlassen, und 11% haben das bereits getan. Für Deutschland gibt es bisher keine vergleichbaren Studien. Und genau das möchte die Initiative Music Family Hub ändern.
1: Es geht in der Studie darum, vor allem ein Stimmungsbild wirklich greifbar zu machen. Denn das, was uns passiert ist in den letzten 2 Jahren, seitdem wir so aktiv sind mit Music Family Hub, ist, dass wir unglaublich viele persönliche Geschichten zugetragen bekommen haben. Schöne Erfahrungen, herausfordernde Erfahrungen, sehr traurige Erfahrungen, Geschichten über Diskriminierung, Geschichten über Selbstzweifel.
0: Nanja Ödi hat zusammen mit Pamela Bürger 2023 die Elterninitiative Music Family Hub gegründet. Aus dem Netzwerk ist schnell ein Startup geworden. Jetzt bietet der Music Family Hub Kinderbetreuung auf Festivals oder Feriencamps für Kinder an. Zum Beispiel auf der Bundeskulturkonferenz für Universal Music oder FREO, die Netzwerk- und Interessensvertretung für freie Ensembles und Orchester. Momentan führt Music Family Hub gemeinsam mit dem Musikforum Rheinland-Pfalz und der Music RLP Women eine Studie durch. Care Works in Music umfasst Themen zu Vereinbarkeit, beruflichem Selbstbild und strukturellen Anforderungen permanenter Verfügbarkeit. Obwohl die Studie noch läuft, gibt es bereits erste Zwischenergebnisse.
1: Das Betreuungssystem ist in Deutschland per se nicht schlecht, aber eben nicht ausgelegt auf die Kreativbranche, die ja eben nicht in 9-to-5-Zeiten arbeitet. Und ganz besonders nicht, wenn du selber auch noch Musikschaffende bist, deine Tourneen anders planen musst, deine Konzerte anders planen musst, wenn du darauf angewiesen bist, zu netzwerken, immer präsent zu bleiben. Aber auch hinter den Kulissen arbeitest du natürlich in einem anderen, ganz performativen, dynamischen Markt, der ja auch ein großes kreatives Potenzial natürlich birgt. Deswegen arbeiten wir da ja auch alle so gerne, und die sich eben nicht einfach in so festgelegten Rahmen, Zeitrahmen festhalten lässt. Ja, und das Betreuungsthema ist tatsächlich etwas, was sich wie so ein roter Faden durchzieht. Und das ist tatsächlich etwas, wo man sehr schnell schon mal für erste Abhilfe sorgen könnte.
0: Und es gibt weitere konkrete Folgen. Proben werden reduziert, Touren abgesagt, Auftritte nicht wahrgenommen. Wer Verantwortung für andere trägt, kann im Musikbusiness oft nicht mehr flexibel reagieren. Und genau diese Flexibilität ist zentral. Viele entwickeln eine defensive Karriereführung. Weniger Risiko, weniger Reisen, weniger Spontanität. Stattdessen der Versuch, sich auf planbare, sichere Projekte zu konzentrieren. Eine Anpassung, aber auch ein Verlust an Möglichkeiten. Das schreibt das Musikforum Rheinland-Pfalz auf seiner Website über die Studie. 70% der Befragten geben an, dass sich ihr berufliches Selbstbild durch Carework verändert hat. Eine Teilnehmerin der Studie schreibt: Musikerin sein funktioniert nur 100%ig. Alles andere wird sofort bestraft. Wer nicht am Ball bleibt, ist nicht präsent und steht nicht auf der Bühne. Genau deshalb sind Netzwerke wie Music Family Hub so wichtig. Und sie sind nicht allein. Seit Jahren setzen sich spartenübergreifend Initiativen wie Bühnenmütter, Mehr Mütter für die Kunst, Key Change oder K&K, Bündnis Kunst und Kind München, dafür ein, dass sich KünstlerInnen nicht zwischen Kind und Kunst entscheiden müssen. Saskia Beiler, die wir schon zu Beginn dieser Sendung gehört haben, forscht zu den sogenannten Caring Infrastructures und hat darüber promoviert. Und gemeinsam mit anderen das Caring Culture Lab gegründet.
2: Aus diesem Grund heraus haben wir auch das Caring Culture Lab gegründet, was eine digitale Plattform ist, die einerseits erstmal zeigt, welche Initiativen gibt es schon, um auch zu zeigen, wir sind nicht alleine, es gibt sehr viele von uns, und aber auch das Wissen aus diesen Netzwerken zu bündeln und kostenlos zur Verfügung zu stellen, also zum Beispiel die Maßnahmenkataloge, um dann dieses Wissen auch in die Institutionen bringen zu können und zu sagen, die Lösungen sind da, es braucht tatsächlich diese Umsetzung.

0: Care-Arbeit ist die Voraussetzung dafür, dass unsere Gesellschaft funktioniert. Und damit auch dafür, dass Kunst entstehen kann. Gerade in der Musikszene, die von Flexibilität, Mobilität und permanenter Verfügbarkeit lebt, stoßen Menschen mit Sorgeverantwortung schnell an strukturelle Grenzen. Und gleichzeitig zeigt sich in all den Gesprächen für diese Sendung auch etwas anderes. Care verändert nicht nur die Lebensläufe, sondern auch die Musik. Care verändert Perspektiven, Prioritäten und Arbeitsweisen. Manchmal schmerzhaft, manchmal bereichernd und oft beides zusammen. Und darin liegt auch eine Chance. Kultur nicht länger als Bereich zu denken, der nur unter Bedingungen grenzenloser Verfügbarkeit funktioniert, sondern als Raum, der menschliche Abhängigkeiten und Bedürfnisse mitdenkt. Die Lösungen dafür sind längst da. Was fehlt, ist weniger die Erkenntnis als vielmehr die Bereitschaft, Strukturen tatsächlich zu verändern.
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Wie Fürsorge den Takt bestimmt. Das war eine Sendung über die Schnittstellen von Jazz und Care-Arbeit. 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Ich bin Sophie-Emilie Beha, sage Danke fürs Zuhören, fürs Dabeisein und wünsche noch einen schönen Abend. Zum Abschluss dieser Sendung hören Sie Jazzmeier Horn mit dem Song Mother's Love.

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1: Um 24 Uhr mit Gudrun Skupin. Die Bundesanwaltschaft hat die Ermittlungen zu dem Drohnenvorfall auf dem Leipziger Flughafen übernommen. Diesen stuft die Anklagebehörde als schwerwiegenden Angriff auf die Infrastruktur ein. Es bestehe der Verdacht des versuchten Herbeiführens einer Sprengstoffexplosion und des gefährlichen Eingriffs in den Flugverkehr, hieß es aus Karlsruhe. Eine auf dem Flughafen sichergestellte Drohne war mit einem Sprengsatz versehen, der unschädlich gemacht werden konnte. Der sächsische Innenminister Schuster wies Berichte zurück, wonach eine ukrainische Frachtmaschine auf dem Flughafen mit Munition beladen war. Die Bundesregierung kommt nicht aus dem Stimmungstief. Dem neuen ARD-Deutschland-Trend zufolge sind weiter 85% der befragten Bürger mit der Arbeit der Koalition unzufrieden. Fast genauso viele bewerteten auch die Arbeit von Kanzler Merz negativ. Von der kürzlich erfolgten Kabinettsumbildung erwartet eine Mehrheit von 57% keine Verbesserung der Regierungsarbeit. In der Sonntagsfrage liegt die AfD mit 28% der Stimmen vorn. Lebenslange Haft und die besondere Schwere der Schuld, so lautet das Urteil des Oberlandesgerichts München im Fall des Anschlags auf eine Verdi-Kundgebung in der Landeshauptstadt im Februar vergangenen Jahres. Das Gericht bescheinigte dem angeklagten Afghanen einen absoluten Vernichtungswillen und sprach ihn des zweifachen Mordes und mehrfachen versuchten Mordes schuldig. Der 25-Jährige hatte mit seinem Auto Teilnehmer der Demonstration überfahren. Verkehrsminister Bilger will die Folgen des derzeitigen Niedrigwassers für die Wirtschaft abfedern. Bilger kündigte an, mit den Ländern über Ausnahmen von Sonntagsfahrverboten für Lkw zu sprechen. Auch sollen mehr Güter auf der Schiene transportiert werden. Mittel- und langfristig sollen die Wasserstraßen ausgebaut werden, sagte der Minister nach einem Treffen mit Vertretern von Unternehmen und Verbänden. Zum Sport. Bei der Schwimm-EM in Paris haben deutsche Athleten gestern drei weitere Medaillen geholt. Jaden Eickermann gewann Silber im Turmspringen. Bronze sicherte sich der zweite deutsche Springer Ole Rösler. Zuvor hatten die Synchronspringerinnen Lena Henschel und Jette Müller Bronze geholt. Das Wetter in Deutschland. Die Nacht beginnt im Südosten mit teilweise kräftigen Schauern und Gewittern. Tiefstwerte in Oberbayern nahe 20 Grad, in westlichen Berglagen nur einstellige Werte. Am Tag oft sonnig. An den Alpen sind lokale Schauer oder Gewitter möglich. Temperaturen an der See um 20, im Süden stellenweise auch um 30 Grad. Am Wochenende wird es dann noch wärmer. Soweit diese Nachrichten. Abschließend die Zeit. Es ist 0:03 Uhr.
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3: Mit Constanze Fennel in dieser Nacht. Und durch die begleiten Sie in den ersten beiden Stunden heute Aufnahmen aus unseren BR-Archiven und natürlich auch unsere Klangkörper. Zu Beginn das Symphonieorchester des Bayerischen Rundfunks. Es spielt unter der Leitung von Sir Colin Davis das zweite Klavierkonzert in S-Dur Opus 32 von Karl Maria von Weber. Eine vom Komponisten gern präsentierte klingende Visitenkarte, oft und unter großem Beifall hat Weber es selbst interpretiert. Hier gibt jetzt der Pianist Gerhard Oppitz damit seine Visitenkarte ab. Viel Vergnügen und kommen Sie gut durch die Nacht.

Gerhard Oppitz war der Solist in Karl Maria von Webers zweitem Klavierkonzert in S-Dur, Opus 32. Im Januar 1995 hat er es gespielt im Herkulessaal der Münchner Residenz, zusammen mit dem Symphonieorchester des Bayerischen Rundfunks unter Sir Colin Davis. Als nächstes habe ich hier für Sie im ARD-Nachtkonzert Musik der Komponistin Fanny Hensel. Sie hatte eine Vorliebe für kleinere Formen, Lieder und kurze Klavierstücke. Als 29-Jährige hat sie sich an ihr erstes und einziges Streichquartett gewagt. Und das liebte auch ihr Bruder Felix Mendelssohn. Er schrieb: »Mein Lieblingsstück ist das Scherzo, doch gefällt mir auch sehr das Thema der Romanze.« Das ganze Werk in voller Länge, jetzt in einer Aufnahme mit dem Lark Quartett.

In Es-Dur steht das einzige Streichquartett von Fanny Hensel, ein kammermusikalischer Wurf der jungen Komponistin, hier interpretiert vom Lark Quartet. Gleich 1:50 ist es. Sie hören das ARD-Nachtkonzert, präsentiert von BR Klassik, jetzt mit Musik von Joseph Haydn. Seine 4. Sinfonie in D-Dur spielt das Symphonieorchester des Bayerischen Rundfunks für uns am Pult Bernhard Klee.

Joseph Haydns Sinfonie in D-Dur Nummer 4. Im Juli 1973 ist diese Aufnahme entstanden im Herkulessaal der Münchner Residenz. Bernhard Klee dirigierte das Symphonieorchester des Bayerischen Rundfunks. Das bekannte Volkslied »O du lieber Augustin«, aber so, wie Sie es wahrscheinlich selten zu hören bekommen, habe ich jetzt für Sie hier im ARD-Nachtkonzert. Es versteckt sich nämlich in der letzten der sechs Burlesken Opus 58 von Max Reger, hier mit dem Klavierduo D'accord.

O du lieber Augustin. Der Komponist Max Reger hat dieses Volkslied humorvoll verarbeitet in seinen sechs Burlesken Opus 58 für Klavier zu vier Händen und die hat hier das Duo d'Accord für uns gespielt. Weiter geht's mit geistlicher Musik von Georg Friedrich Händel. Zu seinen bekanntesten Tedeum-Kompositionen gehört das sogenannte Dettinger Tedeum. Ein glanzvolles Beispiel dafür, wie Händel den Ton für festliche Anlässe auf unerreichte Weise treffen konnte. Er schrieb es zum offiziellen Dankgottesdienst nach dem englischen Sieg in der Schlacht um Dettingen 1743. Wir hören den Chor und das Symphonieorchester des Bayerischen Rundfunks unter Hans-Martin Schneid. Die Solopartie singt Harald Stamm.

Applaus aus dem Herkulessaal der Münchner Residenz für Chor und Orchester des Bayerischen Rundfunks unter Hans-Martin Schneid. Am 14. Juni 1985 haben sie hier das Dettinger Tedeum von Georg Friedrich Händel aufgeführt, Werkeverzeichnis 283. Harald Stamm sang die Basspartie. Kurz vor 2 Uhr ist es und mit einem Lied ohne Worte von Felix Mendelssohn Bartholdy geht's Richtung Nachrichten hier im ARD Nachtkonzert.

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1: Um 2 Uhr mit Ronald Lessig. Nach dem mutmaßlichen Anschlagsversuch mit einer Sprengstoffdrohne am Flughafen Leipzig hat die Bundesanwaltschaft die Ermittlungen an sich gezogen. Grund sei die besondere